0: Um. Stehplätze seien ein wichtiger Bestandteil der Fankultur und des Stadionerlebnisses, sagt DFB-Präsident Neuendorf. Die neue Regelung gilt auch für europäische Wettbewerbe der Frauen und des U21-Nachwuchses. Thomas Bremser, Nachrichtenredaktion.
1: Der von einer Sperre bedrohte deutsche Sprinter Owen Ansah hat über 100 Meter die Bronzemedaille bei den Leichtathletik-Europameisterschaften in Birmingham gewonnen. Ansah soll eine Dopingprobe verweigert haben. Sollte er nachträglich gesperrt werden, droht ihm die Aberkennung der Medaille. Vor dem 100-Meter-Lauf hatte Hammerwerfer Merlin Hummel Silber geholt.
2: Das Wetter.
3: Kein Regen in Sicht, das ist eine klare Nacht. Deswegen ist es auch kühl, 13 bis 9 Grad nur noch. Tagsüber heute dann viel Sonne, kein Regen bis 33 Grad. Am Donnerstag ähnlich bis 36 Grad da.
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4: Zurzeit liegen uns keine Meldungen vor. Wir wünschen allen unterwegs gute Fahrt.
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3: Hallo zusammen und habt ihr euch schon einen Spot ausgesucht, wo ihr heute Abend gucken könnt? Partielle Sonnenfinsternis hier bei uns in NRW, ne? Der Mond schiebt sich dann vor die Sonne und wirft einen Schatten auf die Erde. Bis zu 90% der Sonne verschwindet dann hinter dem Mond. Das war so stark zuletzt 1999. Und eine ähnlich dolle Sonnenfinsternis gibt's bei uns erst wieder 2075. Und bei so einer Sonnenfinsternis sind wir nicht nur wir aufgeregt, muss man sagen. Auch zum Beispiel Tiere sind nervös, verhalten sich anders als sonst und auch Pflanzen. Und das schauen wir uns gleich mal genauer an, das Thema. Kommt gut durch die Nacht mit uns und vor allen Dingen gut in diesem Mittwoch. Hallo zusammen.

0: Und habt ihr alle schon eine Sonnenfinsternisbrille? Die sind vielerorts ja schon vergriffen. Manche Optiker verkaufen sie noch oder Planetarien, da könnt ihr sie auch noch kriegen. Wir sind im Sonnenfinsternis-Fieber. Jawohl, heute Abend ist es soweit. Partielle Sonnenfinsternis in NRW. Und der Kollege Sascha Fassbender ist da. Hallo.
1: Hallo.
0: Wir sind aufgeregt,
1: ja. Die
0: Tiere aber auch.
1: Ja, das ist für die natürlich so komplett ungewöhnlich. Die haben ja kein Radio, so Tierradio oder so, dass sie hören können. Und dass sie dann darauf aufmerksam macht, hey Leute, Sonnenfinsternis oder hey Tiere vielmehr.
0: Ich würde gern bei so einem Tierradio arbeiten.
1: Ja, wuff, wuff und miau, miau. Also Tiere verhalten sich bei einer Sonnenfinsternis auf jeden Fall seltsam, zumindest zum Teil. Vögel hören auf zu piepsen und zu singen, weil sie denken, yo, es ist Nacht. Gleichzeitig werden Fledermäuse aktiv und Elefanten fangen an, sich auf die Nacht vorzubereiten.
0: Rüssel putzen und ab ins Bett, oder?
1: Bestimmt. Und einen sehr großen Schlafanzug anziehen. Übrigens, Galapagos-Schildkröten gehen sehr menschlich mit Dunkelheit um. Bei denen ist am Abend dann auch so Knicki-Knacki-Time angesagt. Bedeutet, während einer Sonnenfinsternis wurde beobachtet, die Schildkröten zeigen plötzlich ein Paarungsverhalten.
0: Oha.
1: Ja, Knicki-Knacki, ja. Bei vielen Pflanzen unterbricht dann auch noch die Photosynthese während der Sonnenfinsternis. Aber grundsätzlich können wir sagen, das Spektakel ist komplett ungefährlich für Tiere, Pflanzen und deren Biorhythmus.
0: Früher haben wir Menschen darüber noch anders gedacht, ne?
1: Ja, das ist schon wild. In der Antike dachten die Menschen teilweise, ein Drache würde so hergeflogen kommen und würde die Sonne verschlingen. Dank Trommeln und anderem Lärm, den die Menschen dann gemacht haben sollen, soll der Drache die Sonne aber wieder ausgespuckt haben. So der Aberglaube.
0: Vielleicht hatte der auch einfach Magen-Darm. Naja.
1: Witzig, Laura.
0: Du hast gelacht.
1: Ja, aus Höflichkeit. Was ich noch ganz cool finde, rund 600 Jahre vor Christus gab es eine Sonnenfinsternis während einer Schlacht in Asien. Die Soldaten haben dann wegen der Dunkelheit die Kämpfe unterbrochen und haben tatsächlich Frieden geschlossen.
0: Vielleicht sind wir heute Abend einfach auch alle ein bisschen friedlicher mit allem.
1: Ja, hoffentlich.
0: Heute Abend steht bei uns eine Sonnenfinsternis an, haben wir für euch im Blick. Natürlich nur mit Schutzbrille, ne,
1: so.
0: Sascha? Ja, so.

0: Das Wetter.
1: 13 bis 9 Grad sind es nur jetzt in der Nacht. Dazu keine Wolken dabei, meist klar. Tagsüber bekommt ihr dann viel Sonne ab. Es regnet weiter nicht. Bis 33 Grad sind drin. Gute Sicht also für die Sonnenfinsternis am Abend. Ja, und der Donnerstag wird noch heißer. Bis 36 Grad, dazu weiter sonnig.
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2: A2 Dortmund-Hannover zwischen Flotow West und Kreuzbad Oeynhausen. 1 Kilometer Stau. Wir wünschen allen unterwegs gute Fahrt.
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1: Es ist noch ganz früh an diesem Mittwoch. Wir begleiten euch jetzt in den Tag mit den Klängen von Vanessa Carltons Klavier. Das ist 1000 Miles.

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0: Eine Nummer von The Goo Goo Dolls, das war Iris, hallo zusammen. Dass mal Dobby der Hauself ein Unterseekabel verschieben würde, ja, verhindern würde, das hätte wohl auch kein Schwein gedacht. Es geht um ein Unterseekabelprojekt, das eigentlich Irland mit dem Vereinigten Königreich verbinden soll. Das Problem, das Kabel verlief eigentlich an einem für Harry Potter Fans sehr, sehr wichtigen Strand. Das ist ein Strand in Wales, wo, Achtung Spoiler, wo Dobby begraben liegt in den Büchern. Ja, und da pilgern eben immer wieder Fans hin. Und das Kabel hätte diesen Strandabschnitt unpassierbar gemacht. Ja, und dann gab es eben so eine Planungsphase und dann ist ein Mitarbeiter zum Projektmanager gekommen und meinte so, das können wir nicht machen. Das würde ich lassen, das Kabel da lang zu verlegen. Und der Manager so, wir reden von Dobby. Das ist eine fiktive Figur in einem Fantasy-Buch. Das Ganze ist Fiktion. Was zum Teufel wollen Sie mir sagen? Ja, aber tatsächlich, das Kabel wurde trotzdem woanders lang gelegt. Krass, oder? Also Dobby hat immer noch magische Kräfte.
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1: Ich bin Doc Zeitler. Bewegende Rettung nach dem schweren Erdbeben in Kolumbien. Fast 30 Stunden lang war eine Frau eingeklemmt zwischen den Trümmern eines Gebäudes in der Stadt Cali, ehe die Feuerwehr die 31-Jährige unter dem Applaus der Bevölkerung retten konnte. Der Kampf der Feuerwehrleute um Menschenleben geht jedoch weiter. Nach einer vorläufigen Bilanz kamen bei dem Beben mindestens 181 Menschen ums Leben. Bundesverkehrsminister Bilger sieht vorerst kein schnelles Ende der Beeinträchtigungen für die Binnenschifffahrt wegen Trockenheit. Man müsse davon ausgehen, dass die Niedrigwasserproblematik den gesamten August über andauern werde, sagte Bilger in Neumünster.
2: Es hat zwar immer mal wieder geregnet, aber es reicht bei weitem nicht aus, um die Flüsse annähernd zu füllen. Das stellt auch Verkehrsminister Bilger fest. Er will sich an diesem Mittwoch wieder mit seinen Kollegen aus den Ländern über die Lage und weitere, auch kurzfristige Maßnahmen austauschen. Mehrere Bundesländer haben schon das Sonntagsfahrverbot für Lastwagen vorübergehend ausgesetzt. Um Logistikketten aufrechtzuerhalten, sollen Transporte so zumindest teilweise auf die Straße verlagert werden. Niedrige Wasserstände gibt es etwa in den Flüssen wie Rhein, Elbe und Donau. Tine Klimach, Nachrichtenredaktion.
1: Auf der italienischen Mittelmeerinsel Sizilien sitzen wegen des jüngsten Ausbruchs des Vulkans Ätna mitten in der Hauptreisezeit mehrere tausend Urlauber fest. Wegen der Aschewolken können auf dem größten Flughafen der Insel in Catania kaum Flugzeuge starten und landen.
3: Inzwischen mussten mehr als 200 Flüge umgeleitet oder ganz gestrichen werden. Auch viele Deutsche sind betroffen. Damit wird vor allem die Heimreise zur Tortur. Manche Familien mussten auf dem Flughafen sogar übernachten. Zudem sind die Flüge und die Züge weg von der Insel ausgebucht. Aus einem 2,5-Stunden-Flug von Catania nach Deutschland wird so eine Reise von 2,5 Tagen. Aus Rom, Christoph Sator.
1: Zum Sport. Freistilschwimmerin Isabel Gose hat EM-Silber über 800 Meter gewonnen. Die 24-Jährige musste sich nur ihrer Dauerrivalin Simona Quadarella aus Italien geschlagen geben. Bronze sicherte sich die zweite deutsche Finalteilnehmerin Maja Werner.
4: Das Wetter.
5: Jetzt in der Nacht ist es klar und trocken. Die Temperaturen haben sich so eingependelt zwischen 13 und 9 Grad. Morgen der Tag oder nachher der Tag wird sonnig und trocken, bis 33 Grad sind drin. Also das wird ein richtig schöner sommerlicher Mittwoch.
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6: Zurzeit liegen uns keine Meldungen vor. Wir wünschen allen unterwegs gute Fahrt.
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5: Kurz nach 3, ja, herzlichen Glückwunsch, da habt ihr mich wieder an der Backe. Robert Janz ist hier und wenn ihr jetzt gerade wirklich aus einer Bar kommt, habt ihr zumindest, also ich weiß nicht, ob ihr alles falsch oder alles richtig gemacht habt. Auf jeden Fall habe ich den Soundtrack dafür für euch. Ich spiele euch Shibuzi mit A Bar Song.

0: So geht's hier durch die Nacht und wenn in ein paar Stunden die Sonne wieder ballert und man dann so den Rasen sieht, ne, dann sieht der eher so nach Mallorca im August aus als nach gepflegtem englischen Rasen. Aber keine Sorge, ne, wenn das so irgendwie bei euch im Garten ist oder so, ihr seid damit nicht allein. Das sieht ja inzwischen fast überall so aus bei dieser Hitze und Trockenheit. Aber die Amis, die haben da natürlich mal wieder eine herrlich pragmatische Lösung. Die malen den Rasen einfach grün an. Ja, dafür gibt's da sogar extra Leute, sogenannte Lawn Painter. Die kommen vorbei, sprühen das vertrocknete Gras einfach mal grün an, zack, fertig ist der Traumgarten. Also statt gießen, einfach lackieren. Ja, der Rasen ist zwar immer noch tot, aber wenigstens sieht er wieder glücklich aus.
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0: Das Wetter.
1: Draußen ist es gerade klar und trocken bei 13 bis 9 Grad. Regen ist auch in den nächsten Stunden gar kein Thema. Stattdessen wartet später richtig viel Sonne auf uns bei bis zu 33 Grad. Und ja, so sommerlich geht's dann auch in dieser Woche weiter.
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3: Zurzeit liegen uns keine Meldungen vor. Wir wünschen allen unterwegs gute Fahrt.
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1: Robert Janz ist hier und so langsam können wir ja schon mal über Daylight sprechen. Auch wenn draußen noch nicht ganz so viel davon zu sehen ist, aber das ändert sich ja gleich. Und das hier ist jetzt wirklich mal so eine kleine Zeitreise. Daylight in Your Eyes von den No Angels kam 2001 raus. Und jetzt, 25 Jahre später, feiern die vier gerade ihr großes Bandjubiläum. Und das haben sie uns mal im Interview verraten, diesen Song, den lieben sie immer noch. Hier sind die No Angels mit Daylight in Your Eyes.

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0: war das mit Fever Dream. So geht's hier durch die Nacht. Jupiter Jones sind zurück mit neuem Album, mit ganz viel frischer Musik. Und viele von euch verbinden sie ja ganz besonders mit diesem Song.
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0: Ja, wer nachts nicht schlafen kann, der hat jetzt mich. Aber es gibt auf jeden Fall jetzt neue Musik von Jupiter Jones. Wir haben mit Sänger Nicolas gesprochen und Gitarrist Sascha über die aktuelle Single Wo diese Liebe hinfällt, Klammer auf, Krater, Klammer zu, so heißt sie. Und besonders der Krater hat eine wichtige Bedeutung.
2: Also es ist weniger das, wo die Liebe hinfällt, sondern eher, wo die Liebe aufs Maul fällt. Also da, wo, wenn das hier vorbei ist, dann soll ein Krater sein, so dann. Dann ist Ende. Und ist vielleicht ein bisschen drastisch und dramatisch, aber eigentlich auch ein ganz schönes Bild. Ne?
0: Ja, mein Gott. Der Song ist auch auf dem neuen Album und das hat auch einen spannenden Titel. Ich trag den Sarg, du trägst was Buntes. Aha, da muss man erstmal schlucken bei dem Titel. Trotzdem steckt ganz viel dahinter und am Ende wünschen sich die Jungs, dass vor allem etwas hängen bleiben soll.
2: Wir müssen nicht das Rad neu erfinden und wir müssen auch nicht irgendwie uns selbst jedes Mal übertreffen, weil ich glaube, dann wird es häufig genug auch echt ein bisschen bräsig so, wenn man sich so selber hinterher rennt. Aber das, ich finde das gut. Das ist für jeden und für jeden Gemütszustand was dabei.
3: Also wenn der Fan das dann hören würde und dann die Platte ausmacht und sich denkt, das klingt nach Jupiter Jones, die Liebe, wenn das hängen bleibt, finde ich gut.
0: Also neue Musik, die vertraut klingt und trotzdem ein neues Kapitel aufmacht. Jupiter Jones mit einem neuen Album und der Single Wo diese Liebe hinfällt, Klammer auf, Krater, Klammer zu. So, Rechtschreibung war noch nie meine Stärke. Und genau diesen Song, den spielen wir euch jetzt.
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1: Ich bin Dirk Zeitler. Zur Beobachtung einer Sonnenfinsternis werden sich am Abend Millionen Blicke auf den westlichen Horizont richten. Einige Zeit vor Sonnenuntergang schiebt sich der Mond vor die Sonne und in weiten Teilen Europas ist es plötzlich dämmerig oder gar ganz dunkel. In Deutschland wird der Mond die Sonnenscheibe zwar nicht vollständig verdecken, aber in großen Teilen Spaniens wird es erstmals seit mehr als 100 Jahren wieder eine totale Sonnenfinsternis geben. Bundesverkehrsminister Bilger sieht vorerst kein schnelles Ende der Beeinträchtigungen für die Binnenschifffahrt wegen Trockenheit. Man müsse davon ausgehen, dass die Niedrigwasserproblematik den gesamten August über andauern werde, sagte Bilger in Neumünster.
2: Es ist also keine Entspannung in Sicht. Schiffe fahren am Rhein zwar weiter, aber nur mit deutlich weniger Fracht. Das macht den Transport teurer, weil auf Lkw oder Schiene ausgewichen wird und weniger auf einmal transportiert werden kann. Da über den Rhein auch Öl, Benzin und Diesel geschippert wird, kann es regional zu höheren Spritpreisen kommen, sagt der ADAC. Immer mehr Bundesländer heben außerdem das Sonntagsfahrverbot für Lkw auf. Tine Klimach, Nachrichtenredaktion.
1: Bewegende Rettung nach dem schweren Erdbeben in Kolumbien. Fast 30 Stunden lang war eine Frau eingeklemmt zwischen den Trümmern eines Gebäudes in der Stadt Cali, ehe die Feuerwehr die 31-Jährige unter dem Applaus der Bevölkerung retten konnte. Nach einer vorläufigen Bilanz kamen bei dem Beben mindestens 181 Menschen ums Leben.
3: Besonders schwierig ist die Suche nach Vermissten. In den betroffenen Regionen arbeiten Rettungskräfte mit Baggern und Kränen. Teilweise müssen sie sich aber auch von Hand durch die Trümmer vorarbeiten. Gleichzeitig erschweren beschädigte Straßen und unterbrochene Versorgungs- und Kommunikationsverbindungen den Einsatz. Auch nach dem Hauptbeben erschüttern weitere Nachbeben die Region. Aus Rio de Janeiro, Philipp Znieder.
1: Auf der italienischen Mittelmeerinsel Sizilien sitzen wegen des jüngsten Ausbruchs des Vulkans Ätna mitten in der Hauptreisezeit mehrere tausend Urlauber fest. Wegen der Aschewolken können auf dem größten Flughafen der Insel in Catania kaum Flugzeuge starten und landen.
4: Das Wetter.
5: Das ist der ganz frühe Mittwoch und in den nächsten Stunden bleibt das Wetter weiter ganz entspannt und sobald der Tag richtig losgeht, übernimmt dann auch die Sonne bei bis zu 33 Grad und genauso schön geht's dann die Woche weiter.
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6: A2 Dortmund-Oberhausen zwischen Gelsenkirchen-Buhr und Gladbeck-Ellinghorst, dichter Verkehr, 5 Minuten Zeitverlust. Wir wünschen allen unterwegs gute Fahrt.
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5: Einen schönen guten Morgen, das darf man ja schon mal sagen, so um kurz nach 4 am Mittwoch. Das Wochenende ist erschreckend weit weg. Nur trotzdem holen wir uns das musikalisch hier schon mal ein bisschen ran, würde ich mal vorschlagen. Und zwar übernehmen das jetzt Beyoncé zusammen mit Coldplay.

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0: zusammen. Wir sind in der zweiten Sommerferienhälfte. Da ändert auch diese Uhrzeit gerade nichts dran. Die nächste Rutsche Urlauber startet jetzt quasi in den Urlaub und dann werden die Computer in den Büros runtergefahren und vorher, na, werden diese ganzen langweiligen Abwesenheitsnotizen in E-Mail-Programme reingehauen. Ihr kennt das. Kollege Kevin Zimmer, der ist für mehr Spaß in Abwesenheitsnotizen.
1: In den kommenden 2 Wochen bin ich nicht im Büro. Die E-Mails werden nicht weitergeleitet. Ich bin am Montag wieder da.
2: Da bin ich!
1: Ja, wenn man wieder da ist, wird es keinen interessieren, weil ja die Abwesenheitsnotiz schon keinen interessiert hat, weil sie einfach so unfassbar langweilig ist. Ja, sorry.
3: Ken, wir sind ein bisschen peppiger, ein bisschen moderner.
1: Ja, dann hauen wir mal einen raus. Um mal so einen richtigen Neidfaktor auszulösen, empfehle ich folgende Abwesenheitsnotiz. Ich bin ohne Computer im Urlaub. Jede dringende Mail wird automatisch in ein Foto von mir in Badehose mit einem lustigen Spaßgetränk in der Hand verwandelt und Ihnen zurückgeschickt. Bitte tun Sie das also nicht. Und im Zeitalter der Digitalisierung kann man die Abwesenheitsnotiz vielleicht auch wie so eine Computerfehlermeldung aussehen lassen. Dann ist es gewohnter für den Leser. Fehler 404, Mitarbeiter leider nicht gefunden, Grund Urlaub. Neustart voraussichtlich am 31. August. Oder ihr baut in der automatischen E-Mail-Urlaubsantwort ein paar Herausforderungen ein. Ich bin derzeit nicht im Büro, sondern im Urlaub. Ich habe ein Handy mitgenommen, werde die Telefonnummer aber nicht herausgeben. Wenn Sie die Nummer jedoch erraten können, werde ich Ihren Anruf entgegennehmen. Viel Erfolg. Und meine Lieblingsabwesenheitsnotiz. Ich bin gerade unterwegs, um zu prüfen, ob das Meerwasser genauso gut ist wie das aus der Kaffeemaschine im Büro. Die ersten Berichte sind sehr, sehr positiv. In diesem Sinne, viel Spaß im Urlaub und allen anderen viel Spaß beim Lesen der Abwesenheitsnotiz.

0: Das Wetter. Noch ist es richtig angenehm da draußen. Ganz klar ist es. 13 bis 9 Grad. Irgendwo da haben sich die Temperaturen eingependelt. In den nächsten Stunden geht's aber ganz schnell in Richtung Sommerwetter. Ganz viel Sonne und heute bis zu 33 Grad. Und auch morgen bleibt uns die Hitze erhalten.
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2: A4 Köln-Olpe zwischen Wenden und Krombach. 1 Kilometer Stau. Wir wünschen allen unterwegs gute Fahrt.
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0: Robert Janz ist hier. Einen schönen guten Morgen. Ja, das ist wirklich gottlos früh an diesem Mittwoch. Ich weiß. Und falls ihr jetzt gerade so ins Badezimmer getapert seid und da in den Spiegel schaut und euch denkt, ja, ausgeschlafen, sieht anders aus, ja, mag sein, aber die gute Nachricht, Christina Aguilera, die regelt es jetzt. Hier ist sie mit Beautiful, so wie ihr.
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0: Ich alter Schleimer.

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0: Michael Schulte war das mit 5 a.m. Ja, und das haben wir auch gleich, ne? Wir nähern uns immer weiter 5 Uhr an diesem Mittwoch. Und ich hatte hier eben so ein Video gesehen, da hat eine Frau ihre Brille für die Sonnenfinsternis 1999 wiedergefunden. Hat sie in einem alten Tagebuch von sich entdeckt, hatte sie da so eingeklebt. Glück gehabt, würde ich sagen, weil die Teile sind ja im Moment, klar, extrem beliebt und darum auch oft ausverkauft. Und ich sag mal, bis heute Abend wird das auch nichts mehr mit dem Online-Bestellen. Oder es wird zumindest maximal sportlich, der Express Versand hoch 33.000 müsste man haben. Wir haben aber natürlich Alternativen für euch. Und zwar könnt ihr die Sonnenfinsternis heute auch durch eine selbst gebastelte Lochkamera beobachten. Und unser Reporter Stefan Rejek, der hat das für uns mal ausprobiert und die Bastelschere in die Hand genommen.
1: Also hier nochmal zum Auffrischen für alle, die es nicht mehr auf dem Schirm haben. Eine Lochkamera ist quasi eine Kamera, aber in einfach. Ihr braucht einen kleinen dunklen Karton. Ich habe hier mal einen Schuhkarton. Der hat ja zwei kurze und zwei längere Seiten. In eine der kurzen stecht ihr jetzt ein kleines Loch rein. Die gegenüberliegende Seite schneidet ihr dann aus und ersetzt die durch transparentes Papier, zum Beispiel weißes Backpapier. Durch das kleine Loch, das ihr gestochen habt, kommt dann Licht in den Schuhkarton und dadurch entsteht auf der anderen Seite ein Bild. Und da die andere Seite ja transparentes Papier ist, könnt ihr euch das dann von außen anschauen. Heißt, ihr haltet die

0: die Seite mit dem kleinen Loch in Richtung Sonne und guckt dann auf euren Papierbildschirm. Ja, und jetzt habe ich mich mit meiner Bastelschere bewaffnet und eigentlich kann ich jetzt loslegen. Die Lochkamera ist fertig und die muss jetzt natürlich getestet werden. Deswegen gehe ich jetzt raus und check das Ganze mal ab. Als Motiv habe ich jetzt erstmal einen Kran gewählt und man erkennt ihn tatsächlich ein bisschen. Es ist jetzt kein gestochen scharfes Bild, aber man erkennt was. Und wenn ich die Lochkamera jetzt genau auf die Sonne richte, dann sehe ich die sogar ziemlich deutlich auf dem Papier. Also ich glaube, ich war ziemlich erfolgreich und die Sonnenfinsternis kann jetzt kommen.
1: Ja, kommt sie auch. Und zwar heute gegen 19.15 Uhr, dann geht's los. Und wenn ihr euch auch selbst auch mal so eine Lochkamera basteln möchtet, dann ab auf unsere Homepage, da gibt's eine detaillierte Anleitung, sogar mit Video, für so unbegabte Bastelmenschen wie mich.
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1: Ich bin Dirk Zeitler. Zur Beobachtung einer Sonnenfinsternis werden sich am Abend Millionen Blicke auf den westlichen Horizont richten. Einige Zeit vor Sonnenuntergang schiebt sich der Mond vor die Sonne und in weiten Teilen Europas ist es plötzlich dämmerig oder ganz dunkel. In Deutschland wird der Mond die Sonnenscheibe zwar nicht vollständig verdecken, aber in großen Teilen Spaniens wird es erstmals seit mehr als 100 Jahren wieder eine totale Sonnenfinsternis geben. Bald soll es für Kinder Geld vom Staat geben. Konkret geht es um die Frühstartrente. Jeden Monat 10 Euro vom Staat für alle Kinder zwischen 6 und 18 Jahren, das ist der Plan. Das Bundeskabinett will heute den entsprechenden Gesetzentwurf auf den Weg bringen.
2: Das Geld soll in ein persönliches Altersvorsorgedepot fließen und den Betreffenden mit 65 ausgezahlt werden. Das wären dann gut 53.000 Euro. Eröffnen müssen die Eltern das Depot bei einem Anbieter ihrer Wahl. Sie können selbst auch dort einzahlen und die Gesamtsumme so nach oben schrauben. Losgehen soll's nächstes Jahr mit dem Geburtsjahrgang 2020, rückwirkend zum 1. Januar 26. Und dann weiter jährlich immer mit den jeweils 6-Jährigen. Thomas Thonfeld, Nachrichtenredaktion.
1: Bewegende Rettung nach dem schweren Erdbeben in Kolumbien. Fast 30 Stunden lang war eine Frau eingeklemmt zwischen den Trümmern eines Gebäudes in der Stadt Cali, ehe die Feuerwehr die 31-Jährige unter dem Applaus der Bevölkerung retten konnte. Nach einer vorläufigen Bilanz kamen bei dem Beben mindestens 181 Menschen ums Leben.
3: Besonders schwierig ist die Suche nach Vermissten. In den betroffenen Regionen arbeiten Rettungskräfte mit Baggern und Kränen. Teilweise müssen sie sich aber auch von Hand durch die Trümmer vorarbeiten. Gleichzeitig erschweren beschädigte Straßen und unterbrochene Versorgungs- und Kommunikationsverbindungen den Einsatz. Auch nach dem Hauptbeben erschüttern weitere Nachbeben die Region. Aus Rio de Janeiro, Philipp Znieder.
1: Zum Sport. Freistilschwimmerin Isabel Gose hat EM-Silber über 800 Meter gewonnen. Die 24-Jährige musste sich nur ihrer Dauerrivalin Simona Quadarella aus Italien geschlagen geben. Bronze sicherte sich die zweite deutsche Finalteilnehmerin Maja Werner.
4: Das Wetter.
5: Der Mittwoch startet richtig freundlich. Noch ist es klar und trocken bei 13 bis 9 Grad. Und in den nächsten Stunden kommt dann immer mehr Sonne dazu. Heute werden in der Spitze bis zu 33 Grad erreicht. Also Sonnenbrille nicht vergessen. Und morgen geht's dann weiter mit sommerlich heißem Wetter.
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6: A31 Gronau-Oberhausen zwischen Gescher, Coesfeld und Reken. 1 Kilometer Stau, 60 Minuten Zeitverlust. Und A40 Essen-Dortmund zwischen Dortmund-Barob und Dortmund-Hombruch. 1 Kilometer stockender Verkehr. Wir wünschen allen unterwegs gute Fahrt.
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5: Fünf Uhr ist durch. Robert Jantz ist hier. Guten Morgen. Die einen stehen gerade auf, die anderen wären sehr gerne noch im Schlaf und würden sich Dreamer nennen. Malik Harris, der singt zumindest noch davon. Hier ist er.
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0: Regan Bowman war das mit Skin und heute ist er endlich da, der Tag der Tage. Lange haben wir darüber geredet, heute ist es endlich soweit. Kollege Kevin Zimmer ist da.
1: Aber ich war gestern schon da und ich wollte eigentlich morgen auch nochmal wiederkommen.
0: Es geht ja auch nicht immer um dich.
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0: Sondern es geht um ein Naturschauspiel.
1: Ach so.
0: Ich weiß, es geht um mich.
1: Ich hoffe, du hast eine Sophie-Brille. Ich habe übrigens keine. Heute ist der Tag der Sonnenfinsternis. Wir bekommen eine partielle Sonnenfinsternis heute ab. Ein bisschen gedulden müssen wir uns trotzdem noch. Erst heute Abend um 19.10 Uhr, 19.15 Uhr okay. Geht's los. Höhepunkt wird dann 20.10 Uhr sein. Bis dahin versorgen wir euch natürlich noch mit Tipps und Tricks für das beste Sophie-Erlebnis.
0: Sag mal, bringt der Tag denn noch etwas anderes außer die Sonnenfinsternis? Ich höre nur Sonnenfinsternis.
1: Nein! So, beendet das Ganze. Nein, es gibt auch noch den Höhepunkt des Perseidenstroms, also der Sternschnuppen haben wir auch, aber die Sternschnuppen werden sich bei der Sonnenfinsternis bedanken. Angeber, deswegen erwähne ich sie hier.
0: Also ich merke schon, die Sonnenfinsternis, die Sophie, wie du immer so schön sagst, ja. Die überlagert alles.
1: Ja, Moment, eins ist noch wichtig, weil uns das alle betrifft. Ab heute gilt die neue EU-Verpackungsordnung. Klingt langweilig. Verpackungen müssen jetzt besser wiederverwertbar sein und einige Inhaltsstoffe, bei denen vermutet wird, dass sie krebserregend sein könnten, dürfen jetzt nicht mehr in Verpackungen sein. Also ist eine gute Nachricht.
0: Das würde ich mal sagen. Und Sommerferien laufen ja auch noch. Hast du da vielleicht noch einen Tipp für uns?
1: Ja, es läuft ja noch das größte Volksfest in NRW, Kranger Kirmes. Ja. Da kann man heute Geld sparen. Es ist Familientag. Das bedeutet, den ganzen Tag sind die Preise an Fahrgeschäften und Buden reduziert. Oder es gibt ein besonderes Familienangebot.
0: Ach, also guck, es gibt doch mehr als die Sophie zu erleben.

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1: Noch ist es wirklich angenehm und frisch. 13 bis 9 Grad, da haben sich die Temperaturen eingependelt. Aber das ändert sich in den nächsten Stunden ziemlich schnell. Die Sonne kommt gleich so richtig raus und später sind dann bis zu 33 Grad drin. Ein richtig heißer Sommertag wartet also auf uns. Und auch morgen bleibt es so sommerlich heiß.
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2: A31 Gronau-Oberhausen zwischen Borken und Reken. Dichter Verkehr, 10 Minuten Zeitverlust. Wir wünschen allen unterwegs gute Fahrt.
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1: Robert Jantz ist hier. Einen schönen guten Morgen am Mittwoch. Kommt gut rein in diesen Tag. Heute ja auch Sonnenfinsternis. Mein Gott, das wird ja ein ganz spektakulärer Tag. Können wir uns drauf freuen? Jetzt erstmal geht's zurück in die 2000er. Ich spiele euch Bob Sinclair mit Love Generation.

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0: Mit Musik von den Backstreet Boys geht's rein in diesen Mittwochmorgen. Schön, dass ihr mit am Start seid. Und ja, auch um diese Uhrzeit kann man ja mal sagen, es gibt, ja, wie sag ich das, so Themen, über die spricht man einfach nicht so gerne. Und da gehört mit Sicherheit auch alles rund um das Lebensende dazu. Umso besser, wenn es Menschen gibt, die genau das machen.
1: Augenblick mal.
2: Ich finde, es ist ein sehr bereicherndes Ehrenamt. Es ist so abwechslungsreich, wie die Menschen sind, und voller Überraschungen und lehrt einen sehr viel über einen selbst.
3: Marina Müller-Klösel ist beim ambulanten Hospizdienst der Caritas in Düsseldorf. Dort begleitet sie Menschen in ihrer letzten Lebensphase. Ein schwieriges Ehrenamt mit einem belastenden Thema, meint ihr Bekanntenkreis. Das sieht sie nicht so.
2: Das Thema ist nicht so traurig, wie man denkt, wenn man sich damit beschäftigt.
3: In einem sogenannten Befähigungskurs hat sie sich auf diese Aufgabe vorbereitet, mehrere Monate lang. Viele Punkte rund um das Thema Sterben wurden dabei angesprochen.
2: Es ist ein Thema, das ja oft ausgegrenzt wird. Viele Leute sind nicht bereit, über das Lebensende nachzudenken. Die schieben das ganz weit von sich weg.
3: Dabei ist es ein Thema, das jede und jeden betreffen wird. Deshalb gibt es überall in Nordrhein-Westfalen die Hospizdienste der Caritas. In Düsseldorf ist Helge Smulcinski seit 3 Jahren dabei und hat seitdem einige Menschen auf ihrem letzten Lebensweg begleitet.
4: Dass dieses sich hinbewegen auf das Ende des Lebens etwas ganz Natürliches ist und wir leider verlernt haben, damit auch genauso natürlich umzugehen. Das war eine unheimliche Bereicherung für mich.
3: Er macht Menschen Mut, sterbenden oder schwerstkranken Menschen zu begegnen.
4: Das, was ich persönlich mitgenommen habe, ist, wenn ich mich auf den Menschen einstelle, dann brauche ich auch keine Angst zu haben.
3: Mehr dazu auf augenblickmalonline.de. Annette Florin von der Katholischen Kirche für Augenblick mal.
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1: Mit Malte Albrecht, guten Morgen. Die EU macht ernst im Kampf gegen Plastikmüll. Sie führt neue Regeln ein, um die Umwelt deutlich sauberer zu machen. Erste Verbote gelten schon ab heute, weitere sollen schrittweise in den nächsten Jahren folgen. Thorsten Adolfs aus dem News-Team, was ändert sich denn ab sofort für uns Verbraucher?
2: Ja, die Hersteller müssen jetzt bei Lebensmittelverpackungen auf sogenannte Ewigkeitschemikalien, kurz PFAS, verzichten. Diese Stoffe wurden bis jetzt oft als Wasser- oder fettabweisende Beschichtung von Verpackungen genutzt. Das ist aber nur der erste Schritt. Bis 2030 verschwinden dann auch schrittweise leichte Plastiktüten an der Kasse oder beim Obst und beim Gemüse und Schrumpffolien. Das sind ganz dünne Folien, die zum Beispiel im Frachtbereich an Flughäfen genutzt werden oder bei der Lieferung größerer Artikel auf Paletten. Ziel der EU ist es, die riesigen Berge an Verpackungsmüll, die wir pro Kopf produzieren, deutlich zu verkleinern.
1: Und auch die Gastronomie muss sich bald umstellen.
2: Genau, ab Februar nächsten Jahres dürfen wir in Cafés und Restaurants unsere eigenen Becher oder Brotdosen mitbringen. Größere Ketten werden sogar verpflichtet, selbst Mehrwegbecher anzubieten. Und für alle, die gerne Essen zum Mitnehmen bestellen, ab 2029 sind die typischen weißen Styroporboxen Geschichte. Außerdem wird es für Firmen schon bald teurer, Plastik zu nutzen. Die sogenannte Plastiksteuer, die bis jetzt der Staat bezahlt hat, muss dann direkt von den Unternehmen gezahlt werden. Auch darin sieht die EU einen Anreiz, bei Verpackungen öfter als bisher zu nachhaltigen Alternativen zu greifen.
1: Danke, Thorsten. Und das sind weitere Themen heute Morgen. Das Bundeskabinett will heute mehrere wichtige Reformpläne auf den Weg bringen. Unter anderem sollen Nachrichtendienste wegen der wachsenden hybriden Bedrohung mehr Befugnisse bekommen. Beschlossen werden soll außerdem die für nächstes Jahr geplante Erhöhung der BAföG-Sätze für Schüler und Studierende. Bundesverkehrsminister Bilger sieht trotz des Niedrigwassers derzeit keine Versorgungsengpässe. Das hat er der RP gesagt. Um das Risiko zu senken, müsse mehr Güterverkehr von den Wasserstraßen auf Schiene und Straße verlagert werden. Bilger will heute mit den Verkehrsministern der Länder über weitere Maßnahmen beraten. Für junge Menschen wird der Einstieg ins Berufsleben weltweit schwieriger. Gründe seien das schwache Wirtschaftswachstum, weltweite Spannungen, aber auch künstliche Intelligenz, heißt es von der Internationalen Arbeitsorganisation. Heute Abend werden Millionen Menschen fasziniert zum Horizont schauen. Es gibt eine Sonnenfinsternis. Schon vor dem Sonnenuntergang schiebt sich der Mond vor die Sonne. In weiten Teilen Europas wird es dämmerig oder sogar richtig dunkel. In Deutschland verdeckt der Mond die Sonne nur teilweise. Das Ganze passiert etwa zwischen 19 und 21 Uhr. Wer das Schauspiel beobachten will, sollte eine spezielle Schutzbrille tragen, sonst könnten die Augen schwer geschädigt werden.
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3: Mit Jonathan Bottewig. Guten Morgen. Ladendiebstahl kostet den Handel jedes Jahr Milliarden von Euro. Der Handelsverband NRW-Westfalen-Münsterland fordert deshalb jetzt ein konsequenteres Vorgehen von Politik- und Strafverfolgungsbehörden. Vor allem gegen organisierte Tätergruppen. Wie das aussehen könnte, dazu gleich mehr um halb in den nächsten Radio-WMW-Nachrichten. Die gibt es auch jederzeit bei uns im Netz und in der Radio-WMW-App.
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4: Wird ein Stückchen heißer heute. Jetzt gerade können wir noch mal gut lüften und brauchen tatsächlich auch eine Jacke, wenn es jetzt schon rausgeht. Im Laufe des Tages hat die Sonne dann aber ordentlich Kraft und wir kriegen bis zu 30 Grad. Dazu gibt es einen kühlen Wind. Morgen und am Freitag geht es noch heißer weiter mit bis zu 35 Grad hier im Westmünsterland. Aktuell sind wir aber bei nur knapp 11 Grad in Gronau am Lagergelände und auch in Fehlen am Erholungsgebiet Waldfehlen.
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4: Da haben wir einen wichtigen Hinweis. Die A31 in Richtung Oberhausen ist aktuell zwischen Borken und Reken voll gesperrt. Da hatte ein LKW einen Unfall. Da gibt es im Moment schon 2 Kilometer Stau. Die Umleitung führt über die U74. Die Polizei kümmert sich um die Bergung, aber kann absolut noch nicht absehen, wie lange die A31 Richtung Oberhausen eben zwischen Borken und Reken noch voll gesperrt bleibt. Wenn es da was Neues gibt, hört ihr das natürlich hier bei Radio WMW. Und wenn ihr noch was seht, Blitzerverkehr oder mehr, 0800 77 55 010 ist unsere kostenlose Hotline. Melden geht sonst auch immer per WhatsApp oder direkt über unsere App.
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4: Am Mittwochmorgen, schön, dass ihr dabei seid. Moin!

0: Radio WMW ist hier. 6:12 am Tag der großen Sophie. So nennen wir sie ja, unsere Sonnenfinsternis. Die einen fiebern schon richtig darauf hin, dass sich heute Abend ab 6:45 der Mond einfach vor die Sonne schiebt. Denn es passiert halt wirklich nur sehr selten. Es ist ein Naturphänomen und andere denken sich, ja gut, juckt mich jetzt nicht wirklich. Das ist auch alles fein, jeder wie er möchte. Wichtig ist nur, dass wir bei dieser Sonnenfinsternis nicht mit bloßem Auge da reingucken. Nur mit einer Spezialbrille ist das sinnig, denn die muss aluminiumbeschichtet sein und absorbiert dadurch fast 100% des schädlichen UV-Lichts. Und das ist wichtig, denn das Auge denkt dadurch, dass es ja dunkler wird und wenn ich dann in die Sonne gucke, dass es nicht geblendet wird, dass es besser geschützt ist. Und die natürlichen Reflexe zum Schutz der Augen setzen deshalb aus in dem Moment. Wer also ohne Spezialbrille reinschaut oder nur mit einer normalen Sonnenbrille oder so, der schadet den Augen enorm, warnt auch Augenärztin Dr. Schmickler aus Aarhus.
1: Dann würden Sie nicht unbedingt sofort merken, oh, ich sehe auf einem Auge schlecht oder auf beiden Augen schlecht. Und das kann einen Sehverlust von, ja, bis zu, sag ich jetzt mal, dass man nur noch 10% auf dem Auge sieht oder auch schlechter.
0: Also auch wenn wir uns gar nicht vornehmen, uns die Sonnenfinsternis anzugucken, aber uns heute Abend zwischen 6:45 und dem Sonnenuntergang um 9:00 wundern, warum ist es denn schon so dunkel? Dann gucken wir nicht einfach hoch in die Sonne, unseren Augen zuliebe. Merken wir uns. Alle Infos zur Sonnenfinsternis gibt's aber auch nochmal auf radio-wmw.de zum Nachlesen. Und jetzt machen wir erstmal die Äuglein auf und starten zusammen in den Mittwoch. Moin!

0: Guten Morgen am Mittwoch, 17 Minuten nach 6 haben wir es. Falls ihr gerade vorm Kleiderschrank steht, ich habe mich heute für ein Kleid entschieden. Wobei, ich habe auch jetzt gerade noch eine dünne Jacke drüber, weil es ist halt gerade noch ein bisschen frisch. Aber der Sommer kickt ab heute wieder richtig rein hier im Westmünsterland. Kai Zorn aus unserer Radio WMW Wetterredaktion. Jetzt steigen die Temperaturen wieder ordentlich.
1: Ja, heute haben wir schon mal temperaturtechnisch eine ganz andere Hausnummer als gestern mit bis zu 30 Grad. Aber erstens mal ist die Luft sehr trocken. Das heißt, das kommt uns nicht so schlimm vor. Und zweitens mal frischt der Nordostwind wieder auf. Und auch das kühlt ein wenig. Insgesamt noch sehr angenehm.
0: Na, ist auch ganz gut. Viele warten ja auch auf den großen Regen. Wie hoch ist die Wahrscheinlichkeit, dass der am Wochenende kommt?
1: Der wird kommen. Und zwar regelmäßig. Oh. Morgen und übermorgen haben wir nochmal nur Sonnenschein. Der Wind lässt nach und die Hitze nimmt deutlich zu. Am Freitag sind es über 35 Grad. Am Samstag folgen dann erste Schauer und Gewitter. Und auch der Sonntag wird wohl Schauer und Gewitter bringen. Die können natürlich kräftig ausfallen. Und in der nächsten Woche kommt immer mal wieder Regen. Mal ist ein Zwischenhoch da, da scheint die Sonne. Mhm. Dann fällt Landregen, dann gibt es Schauer und Gewitter. Eine so trockene und vor allen Dingen so sehr warme Witterung wird es dann nicht mehr geben, sondern ganz normal für die Jahreszeit und wechselhaft.
0: Aufatmen also für alle, die sich nach so ein bisschen Regen und Entspannung zwischendurch bei der Hitze gesehnt haben. Vor allem eben auch, ist es gut für die Natur, ne? Jetzt haben wir aber erstmal noch 3 Tage puren Sommer und Hitze vor uns. Ich hoffe, ihr könnt das auch noch einigermaßen genießen. Sina Kolpers hier, moin zusammen.
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0: 6.22 Uhr, hier ist Radio WMW am Mittwoch. Guten Morgen.
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1: Um 6:30 mit Jonathan Buttewig. Guten Morgen. Ladendiebstahl ist aus Sicht des Handels längst kein Bagatelldelikt mehr. Der Handelsverband NRW Westfalen-Münsterland fordert deshalb jetzt ein konsequenteres Vorgehen von Politik und Strafverfolgungsbehörden, vor allem gegen organisierte Tätergruppen. Benjamin Rotzler aus den Radio WMW Nachrichten hat weitere Einzelheiten dazu.
2: Dem Einzelhandel entstehen nach eigenen Angaben durch Ladendiebstahl jedes Jahr Schäden in Milliardenhöhe. Besonders problematisch sind laut Handelsverband organisierte und bandenmäßige Diebstähle. Gefordert werden deshalb mehr Personal und bessere technische Ausstattung bei Polizei, Staatsanwaltschaften und Gerichten. Außerdem soll die Zusammenarbeit der Behörden verbessert werden, auch über Ländergrenzen hinweg. Der Verband spricht sich zudem für rechtssichere Videoüberwachung im Einzelhandel aus.
1: Und das ist heute Morgen auch noch wichtig. Einige von uns haben Erdmandelgras als Zierpflanze im Garten, aber darauf sollten wir lieber verzichten. Denn das Ziergras breitet sich hier in NRW immer mehr aus und stört unter anderem den Anbau von Kartoffeln, Zuckerrüben, Möhren und Zwiebeln. Das Gras entzieht den Feldfrüchten Wasser, Licht und Nährstoffe und ist deshalb eine Gefahr für unsere Lebensmittel. NRW-Landwirtschaftsministerin Silke Gorissen hat sich gestern auf einem Feld bei Meerfeld über das Thema informiert. Auf dem Versuchsfeld werden Maßnahmen gegen das Erdmandelgras getestet. Erst wird es dunkel, dann regnet es Sternschnuppen. Ab 19.17 Uhr lässt sich beobachten, wie sich der Mond und Erde vor die Sonne schieben und sie fast vollständig verdecken. Ihren Höhepunkt erreicht die Finsternis gegen 21.05 Uhr, sagen die Experten der Sternfreunde Borken. Sie bieten an der Josef-Bresser-Sternwarte in Hoxfeld die Möglichkeit, nach Sonnenuntergang auch den Flug der Perseiden, also Sternschnuppen, zu beobachten. Auswirkungen hat die Sonnenfinsternis auch auf das Fußballpokalspiel in Frieden. Damit es nicht gleich dunkel wird, wird der Anstoß von 19 Uhr auf 18.45 Uhr vorverlegt. In der ersten Runde des Westfalenpokals trifft Oberligist Spielvereinigung Frieden im heimischen Hammerlandstadion auf Drittligist Preußen Münster. Es werden bis zu 2000 Fans erwartet. 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
3: Sonnig ist es jetzt schon und es bleibt es auch. Bevor wir nachher so 30 Grad haben, lohnt sich jetzt nochmal alles ein bisschen aufzureißen und etwas Kühle in die Bude reinzulassen. Einen leichten Wind haben wir heute Nachmittag dann aber auch dazu. Also es ist ganz gut auszuhalten mit den 30 Grad. Morgen und am Freitag wird es dann nochmal wärmer mit bis zu 35 Grad. Aktuell haben wir 11 in Nienburg am Wichumer Trimpfad und auch 11 Grad in Reken am Frankenhof.
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3: Achtung, die A31 Richtung Oberhausen ist aktuell zwischen Borken und Reken voll gesperrt. Da hat ein LKW einen Unfall heute Morgen. Am besten weicht ihr über die U74 aus. Die Polizei kümmert sich um die Bergung, kann aber noch gar nicht absehen, wie lange die A31 Richtung Oberhausen zwischen Borken und Reken noch gesperrt bleibt. Wenn es da was Neues gibt, hört ihr es natürlich hier bei Radio WMW. Und wenn ihr noch was seht, Blitzerverkehr oder mehr, 0800 77 55 010 ist unsere kostenlose Hotline. Ruft gerne durch, melden geht aber sonst auch immer per WhatsApp oder direkt über unsere App.
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3: Alle reden nur über diese Sonnenfinsternis heute Abend. Dabei ist heute doch auch Tag der Elefanten. Tag von ganz wunderschönen Tieren, die durfte ich dieses Jahr in Namibia in freier Natur sehen. Wahnsinn. Einfach mal schön. Guten Mittwoch wünsche ich euch und

0: Schiebt sich der Mond langsam vor die Sonne. Er wird die Sonne nicht komplett verdecken. Das passiert nur in Island und in Spanien. Da gibt es die totale Sonnenfinsternis. Bei uns wird es eine Sichelfinsternis. Das heißt, wir sehen von der Sonne nur noch eine Sichel, so wie wir es regelmäßig eigentlich vom Mond her kennen. Das ganze Spektakel dauert eine Stunde, dann ist der Mond vorbeigezogen und danach geht die Sonne direkt unter.
1: Das ist schon was Besonderes. Wie kann das aber eigentlich sein, dass dieser ja doch sehr kleine Mond es fast schafft, die riesige Sonne zu bedecken?
0: Die Erklärung ist eigentlich ziemlich leicht. Leicht und auch logisch. Die Sonne ist nämlich auch ja ungefähr 400 Mal weiter entfernt von der Erde als der Mond. Und deswegen passt das in der Relation dann wieder. Mit bloßem Auge sind heute quasi beide gleich groß.
1: So, und jetzt apropos Auge. Wenn ich mir das anschauen möchte, mit bloßem Auge lieber nicht. Das haben wir schon geklärt, ne?
0: Das sollten wir besser nicht machen, sagt Augenärztin Stefanie Schmickler.
2: Dann würden Sie nicht unbedingt sofort merken, oh, ich sehe auf einem Auge schlecht oder auf beiden Augen schlecht. Und das kann einen Sehverlust von ja, bis zu, sag ich jetzt mal, dass man nur noch 10% auf dem Auge sieht oder auch schlechter.
1: So, vielleicht habt ihr euch ja auch extra schon so eine Spezialbrille besorgt. Da haben wir ja gestern auch schon drüber geredet. Gibt's unter anderem beim Optiker. Sonst macht ihr das noch last minute, wenn ihr heute gerne diese partielle Sonnenfinsternis abends sehen wollt. Gegen 7:15 geht's los bis zum Sonnenuntergang zwischen 8:30 und 9 Uhr. Am besten sollte man auch sich irgendwo relativ hoch platzieren. Ich habe ja immer den Schöppinger Berg im Kopf. Keine Ahnung, ob sich da drubbeln wird. Wenn ihr hinfahrt oder euch das an einer anderen Stelle anguckt, ganz viel Spaß. Infos zur Sonnenfinsternis zum Nachlesen findet ihr auch nochmal auf radiowmw.de. Und damit wünsche ich euch einen guten und entspannten Start in diesen Mittwoch.

0: Mittwochmorgen, kurz vor 7. Das heißt wieder, wir schauen mal, wie schlau wir wirklich sind hier im Westmünsterland und raten zusammen.
1: Fakt oder Fake?
0: Uns wird hier jeden Morgen um diese Uhrzeit eine Geschichte erzählt und wir müssen entscheiden, ist es ein krasser neuer Fakt, den wir da lernen, vielleicht wissen wir ihn sogar schon, oder ist es einfach nur frei erfunden und wir werden an der Nase herumgeführt. Das versucht jetzt die liebe Kollegin Jelena Ruhschulte aus dem Morningshow-Team erzählen.
2: Genau, ich behaupte heute, der antike Feldherr Alexander der Große,
0: kennen wir,
2: war in Wirklichkeit sehr klein, maximal 1,60 Meter.
0: Geil!
2: Wie groß bist du?
0: 1,66. Dann wäre ich ja sogar... Das wäre so cool, wenn ich größer wäre als Alexander der Große. Ja, pass mal auf. Der wurde ja nicht wegen seiner Körpergröße so genannt. Das habe ich schon öfter gehört. Weil der einfach große Dinge verrichtet hat und viel Mut und was auch immer. Ich denke wahrscheinlich auch viel, Menschen umgebracht hat, um an seine Ziele zu kommen damals. Das war ja nun mal so.
2: Das war so, ja.
0: Das könnte ich mir vorstellen, weil wenn man mal überlegt, so aus dem Biounterricht, evolutionsmäßig und so, sind die Menschen ja immer größer geworden. Und er ist ja aus einer frühen Zeit.
2: Aber wenn sie ihn da schon trotzdem den Großen genannt haben.
0: Ja, okay, dann war er vielleicht mit Abstand größer als andere, aber er wäre heute Alexander der Zwockel oder der Zwerg. Könnte ich mir schon vorstellen.
2: Also, was lockst du ein?
0: Ich sag, das ist ein Fakt, der war klein.
2: Meine Behauptung, dass Alexander der Große in Wirklichkeit sehr klein war, ist ein Fakt. Ha! Laut historischen Schätzungen war er wirklich irgendwas zwischen 1,50 Meter und 1,60 Meter sogar so groß. Und genau, du hast es schon richtig erklärt, den Beinamen Alexander der Große, das bezog sich auf seine militärische Größe, denn er hat in nur wenigen Jahren als Feldherr unglaublich viele Länder erobert und sich ein riesiges Reich erschaffen.
0: Sag ich ja, viele Menschen umgebracht. Wunderbar. Naja, gut, ich hätte mal auf den Kopf spucken können, haben wir das auch wieder gelernt. Alexander der Große war gar nicht so groß. Schön. Morgen um kurz vor 7 dann die nächste Geschichte, die wir zusammen raten, hier bei Radio WMW. Ich bin Sina Kolpers und wünsche euch einen guten Start in den Mittwoch.

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1: Mit Malte Albrecht. Guten Morgen. Millionen Menschen werden heute Abend gespannt in den Himmel schauen, denn es gibt ein sehr seltenes Phänomen zu sehen. Eine Sonnenfinsternis. In Spanien wird der Mond die Sonne komplett verdecken, in Deutschland nur bis zu 90%. Trotzdem versuchen viele Menschen seit Tagen noch spezielle Schutzbrillen zu ergattern, was nicht immer leicht ist. Danny Hoppe aus den Nachrichten. Lass uns zuerst mal auf die Sichtbedingungen in NRW schauen. Die sind gut.
2: Auf jeden Fall. Der Deutsche Wetterdienst erwartet in NRW heute viel Sonne und nur dünne Wolken, also ideale Sicht auf die Sonnenfinsternis. Danach kann übrigens auch noch der Perseidenstrom beobachtet werden, das heißt, es werden viele Sternschnuppen zu sehen sein. Die Sonnenfinsternis beginnt bei uns in NRW so in etwa ab 19.15 Uhr, davon geht die Sternwarte Bochum aus. Der Höhepunkt ist dann so um 20.10 Uhr und kurz nach 21 Uhr ist das Spektakel dann wieder vorbei, dann geht die Sonne am Horizont unter.
1: Ganz wichtig dabei ist aber die richtige Brille.
2: Definitiv, denn wer ohne den richtigen Schutz in die Sonne schaut, riskiert dauerhafte Schäden am Auge. Auch eine normale Sonnenbrille reicht nicht. Es muss eine spezielle Schutzbrille sein. Die gibt es zum Beispiel bei Optikern, Sternwarten und Planetarien, auch bei Online-Händlern, aber da wird es ein bisschen knapp. In den letzten Tagen gab es einen ziemlichen Run auf Schutzbrillen. Vom Zentralverband der Augenoptiker hieß es schon gestern, in vielen Betrieben seien die Brillen schon ausverkauft. Alternativ geht auch eine Lochkamera, die projiziert das Bild der Sonne durch ein kleines Loch im Karton auf eine helle Fläche.
1: Danke, Danny. Und jetzt weitere Meldungen. Die EU sagt dem Verpackungsmüll den Kampf an. Heute tritt eine neue Verordnung in Kraft, die schrittweise etwa Plastik und große Verpackungen aus dem Alltag weiter verbannen soll. Unter anderem gelten jetzt strengere Grenzwerte für sogenannte Ewigkeitschemikalien. Die sollen zum Beispiel verhindern, dass Pommes-Schachteln durchweichen, sind aber teilweise gesundheitsschädlich. Seit Beginn des Ukraine-Kriegs vor 4 Jahren hat die Bundeswehr deutlich mehr Drohnen in Deutschland gesichtet als früher. Es seien hauptsächlich nur einzelne Drohnen, aber mitunter auch ganze Schwärme gewesen, sagte ein Bundeswehrsprecher dem RND. In Duisburg wird nach dem Tod eines Mannes weiter gegen 6 Polizisten und 2 Mitarbeiter des Rettungsdienstes ermittelt. Das hat die Duisburger Staatsanwaltschaft mitgeteilt. Unter anderem geht es um den Verdacht der Körperverletzung mit Todesfolge. Mitte Juli war die Polizei zu einer Wohnung gerufen worden, weil ein 37-Jähriger im Bad randaliert hatte. Die Beamten fesselten ihn an Händen und Füßen und riefen den Rettungsdienst dazu. Der Mann verlor das Bewusstsein, konnte zwar reanimiert werden, starb aber später im Krankenhaus. Todesursache war laut Obduktion Sauerstoffmangel. Ob das auch etwas mit der Fesselung in Bauchlage zu tun hat, ist noch unklar.
0: Und jetzt zum Westmünsterland.
3: Mit Jonathan Buttewig. Guten Morgen. Ladendiebstahl kostet den Handel jedes Jahr Milliarden von Euro. Der Handelsverband NRW-Westfalen-Münsterland fordert deshalb jetzt ein konsequenteres Vorgehen von Politik- und Strafverfolgungsbehörden. Vor allem gegen organisierte Tätergruppen. Wie das aussehen könnte, dazu gleich mehr um 9:30 in den nächsten Radio-WMW-Nachrichten. Die gibt es auch jederzeit bei uns im Netz und in der Radio-WMW-App.
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4: Viel blauer Himmel, viel Sonne. Bis zu 30 Grad kriegen wir heute. Jetzt gerade ist es noch relativ frisch, also gerne noch mal eine Runde lüften, bevor es irgendwie zur Arbeit geht. Das macht schon Sinn. Die nächsten Tage werden dann etwas wärmer, denn morgen und Freitag kriegen wir tagsüber bis zu 35 Grad. Es ist noch mal eine Schippe mehr und am Wochenende wird es dann auch richtig schwül mit einzelnen Gewittern. Aktuell sind wir noch bei 11 Grad in Eggerode am Entstehungspunkt der Vechte und 12 Grad in Heiden an der Freilichtbühne.
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4: Ein Blitzer und eine Sperrung. Die A31 in Richtung Oberhausen ist weiterhin zwischen Borken und Reken voll gesperrt. Da hat es heute Nacht einen LKW-Unfall gegeben. Am besten weicht ihr über die U74 aus oder eben über ganz andere Strecken. Die Polizei kümmert sich um die Bergung, aber kann noch nicht ganz absehen, wie lange die A31 Richtung Oberhausen noch gesperrt bleibt. Wenn es da was Neues gibt, hört ihr das aber hier bei Radio WMW. Die neuesten Blitzer gibt es auch nur hier bei uns. Einer steht in Bocholt an der Dinkener Straße. Da wird in Höhe der Gaststätte in beide Richtungen geblitzt, hat Frank uns gemeldet. Dankeschön. Und wenn ihr auch noch was seht, Blitzerverkehr oder mehr, 0800 77 55 010 ist unsere kostenlose Verkehrshotline. Da könnt ihr gerne anrufen. Melden geht aber sonst auch immer per WhatsApp oder direkt über unsere App.
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4: Wir machen hier die Ferienvertretung gemeinsam. Daniel entspannt noch ein bisschen mit der Family und ich wünsche euch einen schönen Mittwoch. Moin zusammen.

0: 11:07 am Mittwoch. Radio WMW ist hier. Und ob wir wollen oder nicht, wir kommen um das Dingen mit der Sonne und dem Mond heute Abend nicht drumherum. Es ist ein Thema. Es passiert halt auch wirklich nur alle Jubeljahre so eine Sonnenfinsternis. Das ist ein Spektakel.
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2: Jetzt wird's ganz finster. Das gilt ja für viele Schlagzeilen im Moment, aber auf die partielle Sonnenfinsternis freuen wir uns. Vermutlich klingt das dann so.
3: Und da kommt der Mond von links. Was für ein Antritt. Jetzt schiebt er sich Stück für Stück vor die Sonne. Die ist nur noch eine lächerliche Sichel. 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

0: Heute Nacht kann's was werden. 17 Minuten nach 7 am Mittwoch hier bei Radio WMW. Viele hier bei uns und in ganz Europa freuen sich auf heute Abend. Wegen der Sonnenfinsternis haben wir schon gehört, ne? Gegen 17:15 geht's los. Was ich persönlich aber noch viel cooler finde, heute Nacht haben wir einfach pro Stunde die Möglichkeit, um die 100 Wünsche zu äußern. Also wegen des Perseidenschauers, der über uns herflitzt. Das heißt, da flitzen die ganze Nacht wirklich Sternschnuppen am Himmel entlang und mich kriegt das total. Also ich liebe das. Ich bin aber ganz außer mir, denn Maike Dirksen aus unserem Morningshow-Team hat einfach noch nie eine Sternschnuppe gesehen. Maike, was ist da los?
1: Ja, ich weiß es doch auch nicht. Also ich bin mir ehrlich gesagt doch gar nicht sicher. Vielleicht habe ich auch schon mal eine gesehen. Also im Auto vorhin auf dem Weg hier zur Frühschicht habe ich kurz gedacht, das könnte eine gewesen sein. Aber woher soll ich denn das wissen? Wie sieht denn überhaupt so eine Sternschnuppe aus? Ich kenne diese Darstellung halt, ne? Dieses weiße, flackernde, funkelnde Licht, diese Linie mit einem Stern vorne dran. Und da bin ich dir ehrlich, so was habe ich noch nicht gesehen.
0: Nee, das ist ja auch nur im Film so. Also in echt sind das echt nur Millisekunden, an denen so ein kleines helles Licht am Himmel vorbei huscht. Mhm. Und so teilweise, also ich habe oft welche runterfallen sehen. Nicht so mega krass so, sondern es macht er immer so.
1: Okay, ja, das könnte passen. Das, was ich da heute nachgesehen habe, war auch eher so ein Also ja. So ganz kurz.
0: Ja, Maike, dann pass auf. Dein To-Do für heute Nacht bzw. morgen früh, wenn es dann noch dunkel ist, ist schon mal klar, in den Himmel reinschauen. Mhm. Denn wenn es für dich eine Möglichkeit gibt, die erste Sternschnuppe ganz bewusst in deinem Leben zu sehen, dann ist es auf jeden Fall heute Nacht. Also vom 12. auf den 13. August. Das ist übrigens jedes Jahr die Nacht mit den meisten Sternschnuppen. Von Mitte Juli bis Ende August passiert die Erde nämlich die Staubwolke eines Kometen. Dabei treffen so Staubkörner auf die Atmosphäre, werden abgebremst und verglühen. Das sind dann eben die Sternschnuppen und den Höhepunkt davon gibt es heute Nacht.
1: Na, schau mal, ne, was so ein paar Staubkörner alles auslösen können. Schade, dass der Staub bei mir zu Hause keine Sternschnuppen macht.
0: Ich sehe schon, Maike. Du bist nicht ganz im Zauber angekommen von den Sternschnuppen. Ich dafür umso mehr. Ich freue mich sehr auf heute Abend, mit der Sonnenfinsternis und eben noch mehr auf die Nacht mit bis zu 100 Sternschnuppen pro Stunde. Also Leute, schaut mal hoch, wünscht euch was. Ich bin Sina Kolpers und wünsche euch jetzt einen schönen guten Morgen.

0: 7.22 Uhr, die neuesten Blitzer gibt's nur hier bei Radio WMW und das auch nur dank eurer Hilfe. Es blitzt in Bocholt an der Dinkner Straße in Höhe der Gaststätte und zwar in beide Richtungen, hat Frank uns gemeldet. Dankeschön und wenn ihr noch was seht, Blitzerverkehr oder mehr, 0800 77 55 010 ist unsere kostenlose Hotline.
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1: Um 7:30 mit Jonathan Bottewig. Guten Morgen. Der Einzelhandel hat zu kämpfen. Der wachsende Onlinehandel erhöht den Druck auf unsere heimischen Händler in den Städten und Gemeinden. Hinzu kommen Verluste durch Ladendiebstähle. Benjamin Rotzler aus den Radio WMW Nachrichten. Wie groß ist das Problem aus Sicht des Handels?
2: Der Handelsverband NRW Westfalen-Münsterland sagt ganz klar, Ladendiebstahl ist längst kein Bagatelldelikt mehr. Dem Einzelhandel entstehen dadurch jedes Jahr Schäden in Milliardenhöhe. Besonders problematisch sind laut Verband organisierte und bandenmäßige Diebstähle. Das belastet nicht nur die Unternehmen, sondern auch die Beschäftigten.
1: Okay, und was kann dagegen getan werden?
2: Der Verband fordert vor allem mehr Personal und eine bessere technische Ausstattung bei Polizei, Staatsanwaltschaften und Gerichten. Außerdem sollen organisierte Tätergruppen stärker in den Fokus rücken und Ermittlungen besser gebündelt werden. Dazu kommt der Wunsch nach rechtssicherer Videoüberwachung im Einzelhandel und nach klaren Regeln für moderne Technik zur Diebstahlprävention.
1: Benjamin, besten Dank. Und das ist heute Morgen auch noch wichtig. Einige von uns haben Erdmandelgras als Zierpflanze im Garten, aber darauf sollten wir lieber verzichten, denn das Ziergras breitet sich hier in NRW immer mehr aus und stört unter anderem den Anbau von Kartoffeln, Zuckerrüben, Möhren und Zwiebeln. Das Gras entzieht den Feldfrüchten Wasser, Licht und Nährstoffe und ist deshalb eine Gefahr für unsere Lebensmittel. NRW-Landwirtschaftsministerin Silke Gurrissen hat sich gestern auf einem Feld bei Meerfeld über das Thema informiert. Auf dem Versuchsfeld werden Maßnahmen gegen das Erdmandelgras getestet. Erst wird es dunkel, dann regnet es Sternschnuppen. Ab 19.15 Uhr lässt sich beobachten, wie sich der Mond vor die Sonne schiebt und sie fast vollständig verdeckt. Ihren Höhepunkt erreicht die Finsternis gegen 21.05 Uhr, sagen die Experten der Sternfreunde Borken. Sie bieten an der Josef-Bresser-Sternwarte in Hoxfeld die Möglichkeit, nach Sonnenuntergang auch den Flug der Perseiden, also Sternschnuppen, zu beobachten. Auswirkungen hat die Sonnenfinsternis auch auf das Fußballpokalspiel in Frieden. Damit es nicht gleich dunkel wird, wird der Anstoß von 19 Uhr auf 18.45 Uhr vorverlegt. In der ersten Runde des Westfalenpokals trifft Oberligist Spielvereinigung Frieden im heimischen Hammerlandstadion auf Drittligist Preußen Münster. Es werden bis zu 2000 Fans erwartet. 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
0: Das Wetter im Westmünsterland.
3: Ist sehr schön. Also noch relativ kalt jetzt gerade. Am Morgen können wir noch eine Runde lüften. Danach wird es aber warm mit um die 30 Grad, viel Sonne und einem frischen Wind. Das können wir noch relativ gut aushalten heute. Morgen und Freitag wird es noch heißer mit bis zu 35 Grad. Und schwüler wird es dann vor allem am Wochenende dann auch mit einzelnen Gewittern und Schauern. Aktuell sind wir bei 12 Grad in Wessum an der Pfarrkirche St. Martinus und auch 12 Grad in Marbeck am Heimathaus.
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3: Ein Blitzer, ein Stau und zwei Sperrungen heute Morgen. Einmal die A31 ist in Richtung Oberhausen, aktuell zwischen Borken und Ricken gesperrt. Da hatte heute Nacht ein LKW einen Unfall. Am besten weicht ihr über die U74 aus. Die Polizei kümmert sich um die Bergung, aber es ist noch nicht absehbar, wie lange die A31 Richtung Oberhausen zwischen Borken und Ricken noch gesperrt bleibt. Wenn es da was Neues gibt, hört ihr es hier bei uns. Dann haben wir noch eine Sperrung auf der A2 Oberhausen Richtung Dortmund. Die ist zwischen Bottrop und Essen-Gladbeck nach einem Unfall gerade gesperrt. Im Moment 3 Kilometer Stau. Bitte bildet da eine Rettungsgasse und habt ein bisschen Geduld. Genauso wie auf der A3 Oberhausen Richtung Köln. Zwischen Oberhausen-Lierich und dem Kreuz Kaiserberg gibt es zwar keine Sperrung, aber stockenden Verkehr auf 3 Kilometer. Die neuesten Blitzer, die gibt's auch nur hier bei Radio WMW. Da haben wir einen heute Morgen in Bocholt an der Dinkener Straße in Höhe der Gaststätte wird in beide Richtungen geblitzt. Und wenn ihr noch was seht, vielleicht auch ein Blitzer, Verkehr oder mehr, 0800 77 55 010 ist unsere kostenlose Hotline. Da könnt ihr einfach anrufen. Melden geht aber sonst auch immer per WhatsApp. Schickt gerne eine Sprachnachricht oder ihr meldet euch direkt über unsere App.
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3: Einen wunderschönen guten Morgen und liebe Grüße an alle, die im Urlaub sind, so wie Daniel. Es sei euch gegönnt. Immerhin haben wir hier im Westmünsterland ja auch gutes Sommerwetter. Ne? Schönen Mittwoch.

0: Also wenn schon Fußballspiele verschoben werden, dann ist das wirklich ein dickes Ding. 7.42 Uhr bei Radio WMW. Preußen Münster gegen die Spielvereinigung Frieden. Die fangen heute mit ihrem Fußballspiel einfach früher an. 18.45 ist Anstoß, damit der nicht genau auf die Sonnenfinsternis heute Abend fällt, weil die startet so gegen 7:45. Der Mond schiebt sich vor die Sonne. Das passiert wirklich alle Jubeljahre. Also es ist schon was Besonderes. Deshalb ganz normal, dass wir uns das mal anschauen wollen. Aber das machen wir bitte nicht einfach so. Dafür gibt es spezielle Brillen. Das habt ihr vielleicht heute Morgen oder gestern auch schon gehört, um unsere Netzhaut zu schützen. Eine Sonnenbrille oder jemand, der ganz kreativ ist, eine Schweißerbrille sind keine gute Idee, warnt auch Augenärztin Dr. Schmickler aus Ahaus.
1: Da bin ich auch schon viel gefragt worden. Da würde ich einfach sagen, die Schweißerbrille, die mag bei UV-Strahlung ausreichend sein beim Schweißen, aber ich wäre vorsichtig, dass die Schweißerbrille für die Sonnenfinsternis ausreichend genügend hochreflektierend ist und dass diese Aluminium, oder ich weiß nicht, welche Schicht sie hat, eine Sonnenfinsternisbrille sollte ja eine hochreflektierende Aluminiumschicht haben als Filter und die ist dafür für die Sonnenfinsternis zertifiziert. Das ist die Schweißerbrille nicht.
0: So, alle Infos zu dieser Sonnenfinsternis und den speziellen Brillen für heute Abend findet ihr nochmal zum Nachlesen auf radiowmw.de. Ab 7:15 geht es los. Das Ganze dauert so ungefähr eine Stunde, bis die Sonne untergegangen ist. Ich werde es mir nicht angucken, aber ich warte die Fotos ab und gucke es mir dann morgen bei Instagram an.

0: 10 vor 8 haben wir es hier am Mittwoch bei Radio WMW. Große, wichtige Fußball-News des Tages. Cristiano Ronaldo hat gesagt. Ja, endlich hat er seine Georgina geheiratet. Die beiden sind ja schon seit gut 10 Jahren zusammen und Fans haben immer wieder spekuliert, wann heiraten die denn jetzt? Letztes Wochenende waren zum Beispiel rund 2000 Fans auf Cristiano Ronaldos Geburtsinsel Madeira und haben da ein Brautpaar vor der Kirche belagert, weil sie dachten, dat is er, dat is Ussen CR7. Ja, war er aber nicht. Also wilde Nummer, stell dir mal vor, du steigst da als Braut aus dem Auto raus und 2000 fremde Menschen denken, du bist die Frau von Cristiano Ronaldo. Ist tatsächlich so passiert, aber jetzt hat der Mega-Fußballstar aufgelöst und ein Foto der Hände von den beiden inklusive eben Eheringe gepostet. Sie haben wohl irgendwo anders in Portugal Ja gesagt, ganz in Ruhe, ein Jahr genau nach der Verlobung. Da sagen wir doch herzlichen Glückwunsch, wir sagen
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1: Mit Malte Albrecht. Guten Morgen. Egal ob Rhein, Donau oder Elbe, das Niedrigwasser in den Flüssen macht immer größere Probleme. Die Pegelstände sinken wegen der Trockenheit immer weiter. Die Binnenschifffahrt ist deshalb eingeschränkt und das stellt die Wirtschaft vor immer größere Probleme. Heute soll nach Lösungen gesucht werden. Bundesverkehrsminister Bilger bespricht sich dazu mit seinen Kollegen aus den Ländern. Danny Hoppe aus dem News-Team. Bilger hat schon gesagt, er geht davon aus, dass das Niedrigwasser uns noch den ganzen August beschäftigen wird.
2: Genau, und deshalb wurden erste Maßnahmen auch schon umgesetzt. Statt mit dem Schiff werden einige Waren jetzt mit dem LKW oder dem Güterzug transportiert. In mehreren Bundesländern dürfen LKW deshalb ja vorübergehend auch an Sonn- und Feiertagen fahren, auch bei uns in NRW. Auch die Bahn hat Bilger schon dafür gelobt, dass sie weitere Waggons bereitgestellt hat und noch weitere bereitstellen will. Trotzdem wird uns das Thema Niedrigwasser auch in den nächsten Jahren weiter beschäftigen, Stichwort Klimawandel. Und deshalb will Bilger heute mit den Ländern auch über langfristigere Maßnahmen sprechen. Er will zum Beispiel die Flüsse weiter ausbauen. Das heißt, an Engstellen könnten zum Beispiel Fahrrinnen vertieft werden, damit die Schiffe auch bei Niedrigwasser da durchkommen. Oder es könnten Hindernisse im Fluss abgetragen werden. Darüber will Bilger jetzt auch mit Umweltverbänden sprechen, das hat er dem RND gesagt. Umweltschützer sehen das Ganze nämlich kritisch. Sie sagen, dadurch fließe das Wasser schneller ab. Das senke den Grundwasserspiegel in den angrenzenden Flussauen weiter ab. Und das wiederum könne die Austrocknung der Regionen bei Dürre verschlimmern. Also da gibt's noch Gesprächsbedarf.
1: Danke, Danny. Und das sind weitere Nachrichten im Überblick. Heute Abend können Millionen Menschen in Europa und anderen Teilen der Erde eine Sonnenfinsternis erleben. In Deutschland wird der Mond die Sonne zwischen kurz nach 19 und kurz vor 21 Uhr bis zu 90% verdecken. Um Augenschäden zu vermeiden, solltet ihr spezielle Schutzbrillen tragen. Die deutschen Geheimdienste sollen künftig mehr Befugnisse im Kampf gegen Terror und Spionage bekommen. Dazu will das Bundeskabinett heute einen Gesetzentwurf auf den Weg bringen. Unter anderem dürfte der Bundesnachrichtendienst dann bei Cyberattacken selbst aktiv fremde Netze hacken. Für junge Menschen wird der Einstieg ins Berufsleben weltweit schwieriger. Das meldet die Internationale Arbeitsorganisation. Gründe seien das schwache Wirtschaftswachstum und weltweite Spannungen, aber auch künstliche Intelligenz, heißt es. Gerade Jobs, über die viele junge Menschen bisher ins Berufsleben eingestiegen sind, könnten sich durch Automatisierung besonders schnell verändern. Dabei geht es vor allem um Jobs etwa im Büro, im Verkauf, der Produktion und im Dienstleistungsbereich. Die Arbeitsorganisation fordert deshalb deutlich mehr Investitionen in Bildung, Ausbildung und lebenslanges Lernen.
0: Und jetzt zum Westmünsterland.
3: Mit Jonathan Buttewig. Guten Morgen. Die Sonnenfinsternis am Abend hat auch Auswirkungen auf das Fußballpokalspiel in Frieden. Damit es nicht gleich dunkel wird, wird der Anstoß von 19 Uhr auf 18.45 Uhr vorverlegt. In der ersten Runde des Westfalenpokals trifft Oberligist Spielvereinigung Frieden im heimischen Hammerlandstadion auf Drittligisten Preußen Münster. Insgesamt werden bis zu 2000 Fans erwartet. 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
0: Das Wetter im Westmünsterland.
4: Ja, so langsam nimmt die Sonne Fahrt auf. Sie hat gut Kraft heute. Im Laufe des Tages kriegen wir so bis zu 30 Grad. Das Schöne ist, dazu weht noch ein relativ kühler Wind, sodass wir das ganz gut aushalten können. Morgen und am Freitag geht's noch heißer weiter mit bis zu 35 Grad. Ihr könnt euch übrigens bei der Ralfs bedanken. So heißt nämlich unser Hoch. Ralf, was uns diese Luft bringt. Aktuell bringt der Ralf uns 14 Grad in Lechten an der Düstermühle und auch in Burlo am Kloster Mariengarten.
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4: Ein Blitzer, ein Stau und eine Sperrung. Die A31 in Richtung Oberhausen ist immer noch zwischen Borken und Regen voll gesperrt nach einem LKW-Unfall heute Nacht. Die U74 könnt ihr nutzen als Umleitung. Wie lange die ganzen Bergungsarbeiten noch dauern, ist noch nicht absehbar. Solange bleibt die Sperrung aber bestehen. Wenn es da was Neues gibt von der A31, hört ihr es aber hier bei Radio WMW. Kommen wir zur A2, Oberhausen Richtung Dortmund. Zwischen Oberhausen und Essen-Gladbeck aktuell 8 Kilometer Stau. Dauert eine Dreiviertelstunde länger. Nach einem Unfall ist da im Moment nur eine Spur frei. Und die neuesten Blitzer gibt's auch nur hier bei Radio WMW. Einer steht in Bocholt an der Dinkener Straße, blitzt in Höhe der Gaststätte in beide Richtungen. Und wenn ihr sonst noch was seht, Blitzer, Verkehr oder mehr, 0800 77 55 010 ist unsere kostenlose Hotline. Da könnt ihr gerne durchrufen, melden geht aber auch immer per WhatsApp oder direkt über unsere App.
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4: Kurz nach 8 und ich bin als offizielle Lüftungsbeauftragte jetzt von Fenster aufreißen rüber zur Klimaanlage gewechselt, denn so langsam heizt es sich auch hier im Studio auf. Ich hoffe, ihr kommt gut und ja, einigermaßen kühl durch den Tag. Moin zusammen.

0: 12 Minuten nach 8 am Mittwoch. In the Dark haben wir gerade gehört hier bei Radio WMW. Und es passt halt einfach wirklich zu dem Spektakel mit der Sonnenfinsternis. Ne? Heute Abend wird es ja dunkel. Der Mond schiebt sich vor die Sonne. Und in ganz Europa ist es eben mehr oder weniger verdunkelt, noch bevor die Sonne wirklich untergegangen ist. Das nächste Mal passiert dieses Spektakel in 49 Jahren. Es ist also wirklich ein besonderes Ereignis. Aber nicht alle Lebewesen können sich da mit extra Brillen oder so drauf vorbereiten, so wie wir Menschen. Und diese Lebewesen verstehen wahrscheinlich auch gar nicht so unbedingt, was da passiert. Sascha Fassbender aus unserem Morningshow-Team, die Tiere sind heute Abend dann wahrscheinlich schon verwirrt, oder?
1: Ja, für die ist das natürlich komplett ungewöhnlich. Die haben ja auch kein Radio, irgendwie so ein Tierradio, wo sie dann hören können, ey, es ist Sonnenfinsternis. Also, die Tiere verhalten sich bei einer Sonnenfinsternis auf jeden Fall seltsam zum Teil. Vögel hören auf zu piepsen und zu singen, weil sie kurz denken, yo, es ist Nacht. Gleichzeitig werden Fledermäuse aktiv und Elefanten fangen an, sich auf die Nacht vorzubereiten.
0: Da finde ich auch logisch. Wenn es dunkel wird, geht's ab in eine Pofe.
1: Übrigens, Galapagos-Schildkröten gehen sehr menschlich mit Dunkelheit um. Aha. Bei denen ist am Abend dann auch, ja, Sexy Time angesagt. Also auch während so einer Sonnenfinsternis wurde beobachtet, wie Schildkröten plötzlich Paarungsverhalten zeigen. Bei vielen Pflanzen unterbricht dann auch noch die Photosynthese während der Sonnenfinsternis. Aber grundsätzlich können wir sagen, das Spektakel ist ungefährlich für Tiere, Pflanzen und deren Biorhythmus.
0: Okay, das ist beruhigend, aber auch irgendwie wild. Schon ein kleiner Ausnahmezustand für Mensch, Tier und Natur heute Abend. Die partielle Sonnenfinsternis startet übrigens so ab 20 nach 7, dauert bis ungefähr 21 Uhr, bis dann die Sonne untergegangen ist. Und wenn ihr da noch mal ein bisschen mehr nachlesen wollt, das geht auf radiowmw.de, gibt es noch ein paar mehr Infos. Und jetzt machen wir weiter mit der Sonnenmusik Soak Up the Sun von Sheryl Crow. Hier bei Radio WMW. Guten Morgen.

0: Hochmorgen, Radio WMW ist hier, 20 nach 8. Ich war gerade voll perplex. Wenn du nicht selber irgendwie Kinder hast, die gerade Ferien haben, dann hast du das ja gar nicht so auf dem Schirm. Aber wir sind ja einfach schon in Ferienwoche Nummer 4. Also bestimmt waren einige von euch schon so ein bisschen im Urlaub. Oder ihr gönnt euch jetzt einfach so ein paar sonnige Urlaubsfeeling-Tage hier im Westmünsterland. Das Wetter macht ja noch mit. Jetzt ist die Frage, wie genießt ihr denn so ein Urlaubsfeeling richtig? Also worauf kommt es für euch an beim Entspannen?
1: Am besten mit sehr guten Freunden verreisen und das machen, worauf man Lust hat.
2: Keine To-Dos.
3: Nicht weit wegfahren, sich nichts vornehmen, gute Bücher mitnehmen.
4: Fahrrad fahren oder schwimmen gehen, also nicht immer nur ins Restaurant oder so, ja.
5: Wirklich einfach mal die ganzen sozialen Netzwerke mal zur Seite räumen.
6: Also bei mir reicht Sonneneinstrahlung, ich bin entspannt.
7: Ich würde sagen, nicht mit der Deutschen Bahn anreisen, wenn ich das so sagen darf.
8: Mehr so Zeit für sich nehmen.
9: Also wirklich alles Wichtige erledigen und dann kann man ganz entspannen, ohne irgendwelche Gedanken abschalten.
0: Ja, die To-Dos fertig haben, kann ich gut nachvollziehen. Oder die halt wirklich mal beiseite schieben und das Entspannen auf Priorität Nummer 1 setzen. So geht Entspannen im Urlaub. Egal, ob am Strand oder vielleicht doch zu Hause im Westmünsterland auf der Liege. Ich wünsche euch heute und auch noch den Rest der Woche den ein oder anderen kleinen Urlaubsmoment im Alltag. Sina Kolpers hier, schicken Mittwoch.

0: Halb neun, wir schauen nochmal auf die Straßen hier im Westmünsterland. Wichtiger Hinweis, die A31 Richtung Oberhausen ist immer noch zwischen Borken und Reken vollgesperrt. Da hatte ein LKW heute Nacht einen Unfall. Am besten weicht ihr über die U74 aus. Wie lange die Sperrung dauert, ist noch nicht klar. Wenn es was Neues gibt, hört es aber hier bei Radio WMW. Gute Fahrt!
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1: Um 8:30 mit Jonathan Buttewig. Guten Morgen. Der Einzelhandel hat zu kämpfen. Der wachsende Onlinehandel erhöht den Druck auf unsere heimischen Händler in den Städten und Gemeinden. Hinzu kommen Verluste durch Ladendiebstähle. Benjamin Rotzler aus den Radio WMW Nachrichten. Wie groß ist das Problem aus Sicht des Handels?
2: Der Handelsverband NRW-Westfalen-Münsterland sagt ganz klar, Ladendiebstahl ist längst kein Bagatelldelikt mehr. Dem Einzelhandel entstehen dadurch jedes Jahr Schäden in Milliardenhöhe. Besonders problematisch sind laut Verband organisierte und bandenmäßige Diebstähle. Das belastet nicht nur die Unternehmen, sondern auch die Beschäftigten.
1: Okay, und was kann dagegen getan werden?
2: Der Verband fordert vor allem mehr Personal und eine bessere technische Ausstattung bei Polizei, Staatsanwaltschaften und Gerichten. Außerdem sollen organisierte Tätergruppen stärker in den Fokus rücken und Ermittlungen besser gebündelt werden. Dazu kommt der Wunsch nach rechtssicherer Videoüberwachung im Einzelhandel und nach klaren Regeln für moderne Technik zur Diebstahlprävention.
1: Benjamin, besten Dank. Und das ist heute Morgen auch noch wichtig. Einige von uns haben Erdmandelgras als Zierpflanze im Garten, aber darauf sollten wir lieber verzichten, denn das Ziergras breitet sich hier in NRW immer mehr aus und stört unter anderem den Anbau von Kartoffeln, Zuckerrüben, Möhren und Zwiebeln. Das Gras entzieht den Feldfrüchten Wasser, Licht und Nährstoffe und ist deshalb eine Gefahr für unsere Lebensmittel. NRW-Landwirtschaftsministerin Silke Gurrissen hat sich gestern auf einem Feld bei Meerfeld über das Thema informiert. Auf dem Versuchsfeld werden Maßnahmen gegen das Erdmandelgras getestet. Erst wird es dunkel, dann regnet es Sternschnuppen. Ab 19.15 Uhr lässt sich beobachten, wie sich der Mond vor die Sonne schiebt und sie fast vollständig verdeckt. Ihren Höhepunkt erreicht die Finsternis gegen 21.05 Uhr, sagen die Experten der Sternfreunde Borken. Sie bieten an der Josef-Bresser-Sternwarte in Hoxfeld die Möglichkeit, nach Sonnenuntergang auch den Flug der Perseiden, also Sternschnuppen, zu beobachten. Auswirkungen hat die Sonnenfinsternis auch auf das Fußballpokalspiel in Frieden. Damit es nicht gleich dunkel wird, wird der Anstoß von 19 Uhr auf 18.45 Uhr vorverlegt. In der ersten Runde des Westfalenpokals trifft Oberligist Spielvereinigung Frieden im heimischen Hammerlandstadion auf Drittligist Preußen Münster. Es werden bis zu 2000 Fans erwartet. 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
0: Das Wetter im Westmünsterland
3: strahlt jetzt schon und es strahlt den ganzen Tag weiter. Bevor wir nachher so 30 Grad haben, ist es jetzt noch ganz gut auszuhalten. Wenn ihr könnt, lüftet noch mal eine kleine Runde. Einen leichten Wind haben wir beim ganzen Laufe des Tages auch. Also die Hitze bei 30 Grad ist eine relativ trockene, das geht noch. Morgen und am Freitag wird sogar noch mal wärmer mit bis zu 35 Grad und dann kommt auch eine gewisse Schwüle hier ins Westmünsterland. Aktuell sind wir bei 15 Grad in Ellewick an der Kreuzkapelle und 16 in Erle an der Turmwindmühle.
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3: Ein Blitzer, ein Stau und eine Sperrung. Die A31 Richtung Oberhausen ist immer noch zwischen Borken und Reken voll gesperrt. Da hatte heute Nacht ein LKW einen Unfall. Am besten weicht ihr über die U74 aus. Die Sperrung dauert, so wie es aktuell aussieht, wohl bis heute Morgen um 10, meldet die Polizei. Dann haben wir die A2 Oberhausen Richtung Dortmund zwischen Oberhausen und Essen-Gladbeck. 8 Kilometer Stau, dauert eine Dreiviertelstunde länger. Nach einem Unfall ist da nämlich nur eine Spur frei. Und es blitzt in Bocholt an der Dinkener Straße in Höhe der Gaststätte in beide Richtungen. Und wenn ihr noch was seht, vielleicht auch ein Blitzer, Verkehr oder mehr, ruft gerne eben kostenlos an über die 0800 77 55 010. Melden geht aber sonst auch per WhatsApp, zum Beispiel mit einer Sprachnachricht hier direkt ins Studio oder ihr meldet euch direkt über unsere App.
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3: Wunderschönen guten Morgen.

0: Wir sind das erste Mal beim Comedy Camp gewesen. War sehr lustig. Wir waren echt begeistert. War super.
1: Und diesen Herbst seid ihr dabei. Das Comedy Camp geht wieder auf Tour.
2: Ich arbeite im Baumarkt. Also ich habe einen Mitarbeiter, der heißt Burkhard. Boogie, ne? Nenn ich nur. 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

0: Also wer da stillstehen kann, ich weiß auch nicht, Leute. Bei Lando von Luna versprüht direkt überall gute Laune, ganz viele Summer-Vibes. Übrigens genauso wie die Sängerin Luna selbst. Die war jetzt bei uns zu Besuch. Ganz Luna-like, mit bunten Haaren, Glitzersteinen im Gesicht und einem riesigen, breiten Lächeln. Und genau dieses Gefühl, diese gute Laune ist ihr bei ihrer Musik und ihren Auftritten ganz, ganz wichtig, hat sie uns erzählt.
1: Ich singe auch einen Song wie bei Lando, Vamos a la Playa oder andere Songs von mir mit so viel Freude, weil ich will ja auch gerne die gute Laune rüberbringen. Ich bin seit so viele Jahre mit meinen Songs unterwegs, dass ich merke, dass ich gute Laune verschenken kann mit meiner Musik, mit meinem Dasein, mit meinem Auftritt. Das ist viel wert.
0: Ja, das ist wahrscheinlich für viele auch unbezahlbar. Ganz, ganz viel gute Laune gibt's auch jetzt einen ganzen Abend lang bei Lunas, haltet euch fest, allererstem Konzert. Ist kaum zu glauben, dass diese Sängerin in all den Jahrzehnten, die es hier schon gibt, immer nur auf Festivals oder in Fernsehshows so einzeln mal einen Song, zwei, drei gespielt hat. Jetzt ist es aber soweit. 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Luna mit bei Lando.

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1: Mit Malte Albrecht. Guten Morgen. Eigentlich ist auch in Berlin gerade Sommerpause. Trotzdem kommt dort am Vormittag das Bundeskabinett zusammen, um einige wichtige Reformen auf den Weg zu bringen. Da geht es zum Beispiel um die Geheimdienste. Der Drohnenvorfall am Leipziger Flughafen hat nochmal gezeigt, wie ernst die aktuelle Bedrohungslage ist. Danny Hopper aus den Nachrichten. Deshalb sollen der Verfassungsschutz und der Bundesnachrichtendienst mehr Kompetenzen bekommen.
2: Genau, denn Experten sagen ja schon lange, dass Deutschland da einfach nicht mehr auf Höhe der Zeit sei und das BND und Verfassungsschutz mehr Befugnisse brauchen, um angemessen auf Hackerattacken oder Sabotagen zu reagieren. Der BND soll deshalb jetzt in Zukunft in bestimmten Fällen aktiv eingreifen dürfen. Er kann dann zum Beispiel die IT-Infrastruktur einer fremden Macht manipulieren, wenn die gerade eine Cyber- oder Desinformationsattacke auf Deutschland durchführt. Außerdem sollen mehr Informationen und Daten gesammelt und gespeichert werden. Der BND müsse endlich auf Augenhöhe mit unseren Partnern agieren, sagte auch Kanzleramtschefin Wagen der RP.
1: Ein anderes Thema im Kabinett ist das BAföG.
2: Ja, BAföG-Empfänger sollen mehr Geld bekommen, allerdings auch später als geplant. Die Wohnkostenpauschale für diejenigen, die nicht mehr bei den Eltern wohnen, soll von jetzt 380 auf 440 Euro im Monat steigen. Das war eigentlich schon für das demnächst startende Wintersemester geplant. Jetzt greift das allerdings erst im Sommersemester des nächsten Jahres. Scharfe Kritik kommt von der Linken. Sie sagt, das gehe völlig an der Realität vorbei. Ein durchschnittliches WG-Zimmer kostet schon jetzt mehr als 500 Euro. Und dann würden die Erhöhungen auch noch so lange verschleppt, bis die Inflation sie komplett aufgefressen habe.
1: Danke, Danny. Und das sind weitere Themen. Das Leben in Deutschland ist wieder deutlich teurer geworden. Im Juli stieg die Inflationsrate auf 2,8%, meldet das Statistische Bundesamt. Im Monat davor lag sie noch bei 2,3. Wichtiger Treiber waren die Energiepreise. Vor allem Benzin und Diesel wurden nach dem Ende des Tankrabatts Ende Juni spürbar teurer. Der schwere Waldbrand bei Rodenbach in Südhessen ist vermutlich vorsätzlich gelegt worden. Davon geht die Kriminalpolizei aus. Die Ermittler sicherten demnach schon umfangreiche Spuren in dem Gebiet. Der oder die Täter könnten am Montag mit Taschen und einem Fahrzeug im Wald unterwegs gewesen sein. Heute Abend werden Millionen Menschen fasziniert zum Horizont schauen. Es gibt eine Sonnenfinsternis. Schon vor dem Sonnenuntergang schiebt sich der Mond vor die Sonne. In weiten Teilen Europas wird es dämmerig oder sogar richtig dunkel. In Deutschland verdeckt der Mond die Sonne nur zu 90%. Spanien hat da mehr Glück. Dort gibt es zum ersten Mal seit mehr als 100 Jahren wieder eine totale Sonnenfinsternis. Wer das Schauspiel beobachten will, sollte eine spezielle Schutzbrille tragen, sonst drohen Augenschäden.
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4: Mit Jonathan Buttewig. Guten Morgen. Die Sonnenfinsternis am Abend hat auch Auswirkungen auf das Fußballpokalspiel in Frieden. Damit es nicht gleich dunkel wird, wird der Anstoß von 19 Uhr auf 18.45 Uhr vorverlegt. In der ersten Runde des Westfalenpokals trifft Oberligist Spielvereinigung Frieden im heimischen Hammerlandstadion auf Drittligisten Preußen Münster. Insgesamt werden bis zu 2000 Fans erwartet. 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
5: Ganz viel strahlend blauer Himmel, ganz viel Sonne. Bis zu 30 Grad gibt es mit dieser Kombi heute. Dazu noch ein frischer Wind. Das ist eigentlich ganz nett. Da lässt sich die Hitze ganz gut aushalten. Morgen und Freitag kriegen wir tagsüber sogar um die 35 Grad. Und am Wochenende wird es dann auch schwül hier im Westmünsterland mit einzelnen, teilweise kräftigen Gewittern. Aktuell sind wir bei 17 Grad in Hundewig am Kalkloch und auch in Redebrügge an der St. Marienkirche.
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5: Ein Blitzer, ein Stau und die Sperrung der A31 Richtung Oberhausen gilt weiterhin zwischen Borken und Reken. Da hatte ein LKW heute Nacht einen Unfall und muss noch geborgen werden. Am besten weicht ihr über die U74 aus. Die Sperrung dauert, so wie es aktuell aussieht, noch gut eine Stunde. Bis um 10 meldet die Polizei. Dann haben wir einen Stau auf der A2 Oberhausen Richtung Dortmund. Zwischen Oberhausen und Essen-Gladbeck 6 Kilometer, dauert eine halbe Stunde länger. Nach einem Unfall ist da nur eine Spur frei. Und die neuesten Blitzer gibt's auch nur hier bei Radio WMW. Einer steht auf der L608, Frieden in Richtung Stadtlohn und blitzt am Ende der Straße, also an der Mündung zur L572 müsste das sein. Hermann hat das gemeldet. Dankeschön. Und wenn ihr sonst noch was seht, Blitzerverkehr oder mehr, 0800 77 55 010 ist unsere kostenlose Hotline. Da ruft ihr einfach an. Melden geht sonst per WhatsApp oder direkt über unsere App.
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5: Na und vor allem mit euch. Moin zusammen.

7 Minuten nach 9 der Radio WMW Verkehr. Wir melden sofort, wenn etwas passiert. Achtung in Bocholt. Da ist aktuell die Kreuzstraße in Höhe vom Ring gesperrt, meldet die Polizei. Was genau da los ist, ist noch nicht klar. Fest steht, die Kreuzstraße in Bocholt in Höhe des Rings ist aktuell gesperrt. Wenn es was Neues gibt, hört ihr es hier bei Radio WMW. Gute Fahrt!

0: So, jetzt einmal Hand hoch. Wer von euch hat schon mal eine Sternschnuppe gesehen? Radio WMW ist hier. 8:45. Alle sprechen ja gerade durchgehend von der Sonnenfinsternis heute Abend. Das ist ja auch krass. Aber wenn ihr mich fragt, ist ja das nächste ganz tolle Spektakel der Perseidenschauer, der dafür sorgt, dass wir heute Nacht pro Stunde, ja wenn ihr so wollt, um die 100 Wünsche frei haben. So viele Sternschnuppen wie nie regnen nämlich heute Nacht am Himmel runter. Und mich kriegt sowas irgendwie komplett. Deswegen bin ich aber auch außer mir. Denn Maike Dirksen aus unserem Morningshow-Team hat jetzt so erzählt, sie habe noch nie eine Sternschnuppe gesehen. Maike, was ist da los?
1: Ja, ich durfte meine Hand gerade nicht hochmachen. Nee. Ich weiß auch nicht. Also ich bin mir ehrlich gesagt auch gar nicht so sicher. Vielleicht habe ich auch schon mal eine gesehen. Aha. Also im Auto heute Morgen auf dem Weg hier zur Frühschicht habe ich kurz gedacht, das könnte es gewesen sein. Aber woher soll ich denn das wissen? Wie sieht so eine Sternschnuppe denn überhaupt aus? Ich kenne halt nur diese Darstellung davon, ne, so weiße, funkelnde Linie mit einem Stern vorne dran. Und da bin ich dir ehrlich, sowas habe ich noch nicht gesehen.
0: Ja, das ist wie im Film, ne, wie man das halt so malt. In echt sind das wirklich nur so Millisekunden, an denen so ein helles, kleines Licht mit vorne so ein bisschen größeren Lichtstrahl so den Himmel runtersaust. Also es ist auch nicht so, es ist eher so.
1: Okay, ja gut, das könnte passen. Das, was ich da heute Nacht gesehen habe, war auf jeden Fall auch eher so ein.
0: Ja, so Maike, dein To-Do für heute Nacht, beziehungsweise dann eben morgen früh, wenn du auf dem Weg bist in die Frühschicht, ist, in den Himmel zu schauen. Denn wenn es für dich eine Möglichkeit gibt, deine erste richtige Sternschnuppe zu sehen, dann ist es auf jeden Fall heute Nacht. Vom 12. auf den 13. August, das ist übrigens jedes Jahr die Nacht mit den meisten Sternschnuppen. Von Mitte Juli bis Ende August passiert die Erde nämlich diese Staubwolke von einem Kometen. Und dabei treffen Staubkörner auf unsere Atmosphäre und werden abgebremst und verglühen. Und das sind dann eben Sternschnuppen. Und den Höhepunkt davon gibt es eben heute Nacht.
1: Ja, was so ein paar Staubkörner alles auslösen können, ne? Schade, dass der Staub bei mir zu Hause keine Sternschnuppen macht.
0: Ach, Maike, ich merke schon. Du bist noch nicht so ganz im Zauber angekommen, aber wir warten mal ab, bis du deine erste Sternschnuppe da gesehen hast. Also in der Nacht Sternschnüppchen, heute Abend Sonnenfinsternis, ist auch ein Riesenspektakel. Was auch immer ihr euch anguckt, ganz, ganz viel Spaß. Und wenn ihr eine Sternschnuppe seht, wünscht euch was. Ich bin Sina Kolpers und wünsche euch jetzt einen schönen guten Morgen.

0: 9.23 Uhr, der Radio WMB Verkehr. Wichtiger Hinweis einmal für alle, die in Bocholt unterwegs sind. Aktuell ist die Kreuzstraße in Höhe vom Ring gesperrt, meldet die Polizei. Und die A31 Oberhausen ist, Richtung Oberhausen ist weiterhin zwischen Borken und Reken gesperrt. Wenn wir Glück haben, dauert die Sperrung nur noch bis 10 Uhr. Da hat es einen LKW-Unfall gegeben und der muss noch geborgen werden. Wenn ihr noch was seht, Blitzerverkehr oder mehr, 0800 77 55 010 ist unsere kostenlose Hotline.
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1: Um 9:30 mit Jonathan Buttewig. Guten Morgen. Jährlich entstehen dem Einzelhandel durch Ladendiebstähle Schäden in Milliardenhöhe. Der Handelsverband NRW Westfalen-Münsterland unterstützt daher aktuelle gemeinsame Forderungen des Handelsverbands Deutschland und der Gewerkschaft der Polizei. Tobias Buller-Langhorst vom Handelsverband Münsterland mit den Hintergründen.
2: Die Händler investieren bereits viel in Sicherheit, in Technik und in die Schulung ihrer Mitarbeiterinnen und Mitarbeiter. Aber sie können Polizei und Justiz natürlich nicht ersetzen. Am Ende muss der Staat dafür sorgen, dass Eigentum geschützt wird und Straftaten eben nicht folgenlos bleiben. Polizei, Staatsanwaltschaften und Gerichte leisten jeden Tag viel, aber bei organisierten Diebstählen braucht es Zeit, Personal, moderne Technik. Genau da müssen wir besser werden. Die Ermittler dürfen eben nicht ständig vor der Frage stehen, welche Eigentumsdelikte sie überhaupt noch bearbeiten können.
1: Der Einzelhandel im Münsterland braucht hier ein klares Signal. Ladendiebstahl darf sich nicht lohnen, so Buller-Langhorst weiter. Und das ist heute Morgen auch noch wichtig. Auf der A31 Richtung Bottrop läuft am Morgen zwischen Borken und Regen nichts. Nach einem LKW-Unfall ist die Autobahn dort voll gesperrt. Ein 26-jähriger Fahrer kam gegen 4 Uhr aus ungeklärter Ursache von der Fahrbahn ab. Der mit Tiefkühlware beladene LKW blieb quer auf der Autobahn stehen. Der Fahrer wurde schwer verletzt ins Krankenhaus gebracht. Wegen der Bergungsarbeiten bleibt die A31 voraussichtlich noch bis 10 Uhr gesperrt, sagt die Polizei. Vor dem Landgericht Münster ist gerade der Prozess gegen einen 28-jährigen Mann aus Vreten wegen versuchten Totschlags gestartet. Laut Anklage soll er 2023 bei einer Verfolgungsjagd im Raum Rheine einen Mann mit Absicht mit dem Auto angefahren haben. Hintergrund war offenbar ein Streit, nachdem das spätere Opfer zwei Frauen bedroht haben soll. Erst wird's dunkel, dann regnet es Sternschnuppen. Ab ca. 19.15 Uhr lässt sich beobachten, wie sich der Mond vor die Sonne schiebt und sie fast vollständig verdeckt. Auswirkungen hat die Sonnenfinsternis auch auf das Fußballpokalspiel in Vreden. Damit es nicht gleich dunkel wird, wird der Anstoß von 19 Uhr auf 18.45 Uhr vorverlegt. In der ersten Runde des Westfalenpokals trifft Oberligist Spielvereinigung Vreden im heimischen Hammerlandstadion auf Drittligisten Preußen Münster. 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
3: Kurze Hose, T-Shirt oder auch ein Kleid, all das macht heute Sinn, denn es ist jetzt schon sehr schön sonnig und wird immer wärmer. Um die 30 Grad gibt es im Laufe des Tages dazu so einen frischen Wind. Dadurch können wir das Ganze einigermaßen aushalten. Morgen und Freitag wird es heißer im Westmünsterland, mit Freitag sogar um die 35 Grad. Und spätestens am Wochenende ist es dann auch relativ schwül mit Gewittern und Schauern. Aktuell bei 18 Grad in Gescher am Berkeltal und in Werth am Pendesee auch 18 Grad.
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3: Ist gut was los? Wir haben zwei Blitzer, einen Stau und zwei Sperrungen. Eine in Bocholt an der Kreuzstraße, die ist in Höhe vom Ring aktuell gesperrt, meldet die Polizei. Außerdem die A31 Richtung Oberhausen ist zwischen Borken und Reken voll gesperrt nach einem LKW-Unfall heute Nacht. Da könnt ihr jetzt am besten noch über die U74 ausweichen. Die Sperrung dauert aber nur noch gut eine halbe Stunde, hat die Polizei gerade eben gemeldet. Hoffen wir mal, dass es dabei bleibt. Und dann haben wir noch einen Stau auf der A2. Oberhausen Richtung Dortmund, zwischen Oberhausen und Essen-Gladbeck. 6 Kilometer, halbe Stunde plus, da ist nach einem Unfall nur eine Spur frei. Die neuesten Blitzer gibt's auch nur hier bei Radio WMW. Einer steht an der L608, Vreden Richtung Stadtlohn, und in Bocholt wird an der Dinkner Straße in Höhe der Gaststätte in beide Richtungen geblitzt. Dankeschön an Hermann und Jonas fürs Bescheid geben. Und wenn ihr sonst noch was seht, Blitzerverkehr oder mehr, 0800 77 55 010 ist unsere kostenlose Hotline. Melden geht sonst auch immer per WhatsApp oder direkt über unsere App.
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3: Guten Morgen.

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Viertel vor zehn am Mittwochmorgen hier bei Radio WMW. Die einen sind komplett fein damit, sich das ganze Spektakel morgen früh oder heute Abend bei Social Media anzuschauen. Und die anderen versuchen gerade noch irgendwie an diese besondere Brille zu kommen, mit der wir uns die Sonnenfinsternis heute Abend ganz in Ruhe anschauen können. Und ich habe noch einen Tipp für euch, wie ihr es euch noch ein bisschen leichter und vor allem auch besonderer, cooler machen könnt, das Spektakel zu betrachten. In Borken-Hoxfeld an der Sternwarte könnt ihr zum Beispiel die Sonnenfinsternis ganz besonders gut beobachten. Ab 19 Uhr hat die Sternwarte dafür heute geöffnet und da bekommt ihr dann sogar leihweise so eine Brille, mit der ihr ohne Probleme und Verletzungsgefahr für die Netzhaut sehen könnt, wie sich der Mond dann vor die Sonne schiebt. Voranmelden müsst ihr euch dafür auch gar nicht, also einfach hingehen und wenn ihr euch das Naturspektakel ganz genau anschauen wollt und eben vielleicht keine Brille mehr ergattern könnt, Sternwarte Borken ist eine gute Anlaufstelle. Und ansonsten, wenn ihr

Nacht, was geht denn sonst noch so im Westmünsterland? Jetzt nicht nur heute Abend Sonnenfinsternis, sondern auch die nächsten Tage Richtung Wochenende. Schaut gerne mal bei uns auf radio-wmw.de vorbei. In Sachen Party ist da zum Beispiel auch noch das Aasee-Festival in Bocholt und so. Ihr klickt euch da mal durch und sucht euch gerne noch was aus. Ich bin Sina Kolpers und wünsche euch jetzt einen guten Start durch den Mittwoch. Moin!

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1: Mit Malta Albrecht. Schönen guten Morgen. Ende Juni war der Tankrabatt ausgelaufen und das hat direkt Folgen. Die Inflationsrate ist im Juli deutlich raufgegangen auf 2,8%. Das sind 0,8% mehr als im Vormonat. Diese Zahlen hat das Statistische Bundesamt am Morgen vorgelegt. Danny Hoppe aus dem News-Team. Überraschend kommt das nicht.
2: Nein, überhaupt nicht, denn die Energiepreise sind einfach der zentrale Preistreiber. Seit Beginn des Iran-Kriegs sind ja vor allem die Spritpreise durch die Decke gegangen. Der Tankrabatt konnte das im Mai und Juni so ein bisschen abfedern. Direkt danach sind die Preise für Benzin und Diesel aber wieder direkt sprunghaft angestiegen. Und da ist leider auch noch kein Ende in Sicht. Denn im Iran-Krieg gibt es weiter keine Lösung. Die Straße von Hormus ist weiter blockiert. Und jetzt kommt auch noch das Niedrigwasser in den Flüssen dazu. Auch dadurch steigen die Transportkosten für Kraftstoffe noch einmal. Immerhin, Lebensmittel sind nicht groß teurer geworden. Kann sich aber auch noch ändern durch eine schlechtere Ernte wegen der Hitze und auch durch die gestiegenen Transportkosten.
1: Während es für uns also im letzten Monat teurer geworden ist, hatten die Mineralölkonzerne da eine gute Zeit.
2: Ja, da sprudelte nicht nur das Öl, sondern auch der Gewinn ordentlich. Mehr als 31 Millionen Euro haben die Mineralölkonzerne im Juli an zusätzlichen Gewinnen eingefahren. Pro Tag, das hat Greenpeace ausgerechnet. Die Umweltschützer haben die Entwicklung des Rohölpreises mal mit den Tankstellenpreisen für Diesel und Benzin verglichen und das dann auf den Kraftstoffabsatz in Deutschland hochgerechnet. Greenpeace spricht von Übergewinnen in Rekordhöhe und sagt, die Preise an den Tankstellen waren viel zu hoch mit Blick auf den Rohölpreis. Dasselbe kritisiert ja auch der ADAC schon seit Wochen. Passiert ist hier bisher aber nichts.
1: Dankeschön, Danny. Und jetzt weitere Meldungen im Kurzüberblick. Trotz Sommerpause kommt in Berlin in diesen Minuten das Bundeskabinett zusammen. Beschlossen werden soll unter anderem eine Reform der deutschen Nachrichtendienste. Sie sollen künftig deutlich mehr Befugnisse im Kampf gegen Terror und Spionage bekommen. Außerdem will das Kabinett die BAföG-Reform auf den Weg bringen. In den USA beginnt heute ein Prozess gegen Meta. Der Mutterkonzern von Instagram und Facebook soll mit seinen Netzwerken Kinder und Jugendliche abhängig und dadurch psychisch krank machen. Vier Bundesstaaten fordern, dass Funktionen wie das Endlos-Scrollen deutlich eingeschränkt werden. Die Europäische Union will gegen Plastikmüll vorgehen. Sie führt deshalb Schritt für Schritt neue Regeln ein. Die ersten greifen ab heute und betreffen vor allem Lebensmittelverpackungen. So gelten jetzt strengere Grenzwerte für sogenannte Ewigkeitschemikalien wie PFAS. Die Stoffe sollen zwar verhindern, dass zum Beispiel Pommes-Schachteln durchweichen, sie bauen sich in der Umwelt oder im Körper aber nicht oder kaum ab. Es gibt Hinweise, dass bestimmte PFAS gesundheitsschädlich sind. In den nächsten Jahren sollen weitere Verordnungen dazukommen, die dann auch für uns Verbraucher sichtbar werden. Zum Beispiel sollen dann alle Verpackungen recyclingfähig und so klein wie möglich sein. Und das waren die Nachrichten mit Malte Albrecht.
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4: Das ist heute wieder ein richtig schöner, warmer Sommertag. Regen gibt's keinen, dazu viel Sonne und bis 32 Grad. Gute Sicht auch auf die Sonnenfinsternis heute Abend. Morgen dann wie heute viel Sonne, trocken bis 36 Grad.
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4: Die A31 Gronau-Oberhausen ist noch voraussichtlich bis 16 Uhr heute gesperrt und zwar zwischen Borken und Regen. Da hat's einen Unfall gegeben. Und jetzt die Staus ab einer Viertelstunde Zeitverlust. Es ist nämlich schon einiges los. Die A1 Köln-Euskirchen zwischen Hürth und dem Kreuz Bliesheim 7 Kilometer Stau. Ihr braucht hier 20 Minuten länger. Die A2 Oberhausen-Dortmund zwischen dem Kreuz Oberhausen und Essen-Gladbeck 8 Kilometer Stau, 52 Minuten plus. Die A4 Aachen-Köln zwischen dem Kreuz Köln-West und Köln-Eiffeltor 4 Kilometer Stau. Ihr müsst hier 17 Minuten mehr einplanen. Die A4 Köln-Aachen noch zwischen dem Dreieck Colmar und dem Kreuz Köln-Süd 4 Kilometer Stau, eine Viertelstunde plus. Gute Fahrt!
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4: Einen wunderschönen guten Tag am Tag der Sonnenfinsternis. Heute dreht sich bei uns alles um heute Abend. Da geht's ja los, der Mond schiebt sich vor die Sonne und ich quatsche gleich mit einem Sonnenfinsternisjäger. Ja, die gibt's wirklich. Das sind Leute, die reisen durch die ganze Welt und schauen sich Sonnenfinsternissen an. Finsternissen. Ist das der korrekte Plural? Finsternissen? Sonnenfinsternis-Tata, ich weiß doch auch nicht. Laura Potting hier, hi!

0: Leute, es ist der Tag der Sonnenfinsternis. Heute Abend ist es soweit, da gibt es bei uns in NRW eine partielle Sonnenfinsternis. Ihr habt es bestimmt mitbekommen, beginnt ja je nach Standort ab etwa so 7:15 heute Abend. Höhepunkt ist dann so 7:50. So, und bei uns, wie gesagt, eine partielle Sonnenfinsternis. In anderen Teilen Europas gibt es eine totale. Zum Beispiel in Teilen von Spanien, aber auch in Island. Und da ist gerade Sebastian Voltmar. Er ist Astrofotograf und Sonnenfinsternisjäger. Grüß dich.
1: Ja, hi.
0: Hallo. Er ist ja vielleicht Sonnenfinsternisjäger. Das bedeutet, wie der Name wahrscheinlich schon sagt, du jagst wirklich jeder Sonnenfinsternis auf der Welt hinterher?
1: Also vielen Sonnenfinsternissen. Mich hatte damals dieses Sonnenfinsternis-Virus gepackt, das war 1999. Und meine erste totale Sonnenfinsternis sah ich 2001 in Sambia. Und seither reise ich tatsächlich um den Globus.
0: Wie viele hast du jetzt schon gesehen?
1: 6 totale Sonnenfinsternisse und dazwischen eben auch viele partielle.
0: Woher kommt denn die Faszination? Du hast gesagt 99, aber also was hat dich da gepackt?
1: Ja, 1999 war ja die verregnete Sonnenfinsternis schlechthin. Und das war ja die totale Sonnenfinsternis, die von Deutschland aus zu sehen gewesen wäre. An einigen Orten war es zu sehen. Aber bei mir tatsächlich unter Wolken. Aber das Tolle war trotzdem, der Tag wurde ja zur Nacht. Es wird unheimlich schnell dunkel und das ist überhaupt das Faszinierende bei Sonnenfinsternissen. Als ich dann meine erste totale Sonnenfinsternis von Sambia aussah, wurde es ebenfalls so schön dunkel, dass man die hellen Planeten sehen konnte, insbesondere Venus, und die Sterne kommen raus. Da passieren so viele Phänomene, die Farben ändern sich sehr schnell. Man sieht vor und nach der Totalität sogar fliegende Schatten auf dem Boden. Die eigenen Kopfhaare kann man sogar als Relief, als Schattenriss quasi auf dem Boden sehen, einfach weil die Schatten wie ausgestanzt wirken. Es wirkt alles extrem unnatürlich und das ist super faszinierend.
0: Du bist ja gerade in Island. Wie sieht's denn gerade bei euch aus? Ist da die Vorfreude auf die totale Sonnenfinsternis schon groß?
1: Ja, die Vorfreude ist sehr groß. Gestern und vorgestern waren super schöne Tage, wolkenfrei. Jetzt kommen allerdings die Wolken. Es zieht so ein Wolkenwirbel rein. Also es kann sein, dass das Wetter sehr schlecht wird. Also 95% Wahrscheinlichkeit auch, dass es regnet. Aber wie es der Zufall wollte, ich habe eine alte Bekanntschaft und eventuell fliege ich mit einem Privatjet dann über die Wolkendecke, vielleicht Richtung Grönland. Und da wird man es dann vielleicht sehen.
0: Krass. Ja, es gibt gute wirklich Freunde muss man haben.
1: So ist es.
0: Ja, dann, ja. Lieber Sebastian, vielen Dank für deine Zeit und ich wünsche dir eine schöne Sonnenfinsternis.
1: Dankeschön.
0: Okay.
1: Liebe Grüße zurück. Tschüss.
0: Danke, tschüss.
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1: Um 10:30 mit Jonathan Buttewig. Guten Tag. Vor dem Landgericht Münster läuft seit heute der Prozess gegen einen 28-Jährigen aus Vreden wegen versuchten Totschlags. Laut Anklage soll er 2023 bei einer Verfolgungsjagd im Raum Rheine einen Mann absichtlich mit dem Auto angefahren haben. Hintergrund war offenbar ein Streit, nachdem das spätere Opfer zwei Frauen bedroht haben soll. Auf der A31 Richtung Bottrop hat sich zwischen Borken und Regen am Morgen ein LKW quergestellt. Ein 26-jähriger Fahrer kam gegen 4 Uhr nachts aus ungeklärter Ursache von der Fahrbahn ab. Der Fahrer wurde dabei schwer verletzt und ins Krankenhaus gebracht. Eine neue Studie des IFO-Instituts zeigt, viele Unternehmen in Deutschland erwarten durch künstliche Intelligenz sinkende Löhne. Besonders betroffen könnten Beschäftigte mit wenig Berufserfahrung sein. Bei ihnen rechnet rund die Hälfte der befragten Unternehmen mit Gehaltseinbußen. Bei erfahrenen Akademikern ist das Bild etwas besser. Hier erwarten 26% sogar steigende Löhne. Befragt wurden mehr als 3000 Unternehmen, die bereits KI einsetzen. Besonders im Dienstleistungsbereich rechnen Firmen aber mit sinkenden Löhnen. 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
0: Das Wetter im Westmünsterland.
1: Sonnig und warm, die Temperaturen steigen heute auf bis zu 30 Grad. In den kommenden Tagen wird es dann noch heißer, am Freitag sind sogar über 35 Grad drin. Zum Wochenende kommen dann in schwüler Luft kräftige Schauer und Gewitter, dabei geht die Hitze dann etwas zurück. Aktuell haben wir 23 Grad in Bocholt am Europabrunnen und auch in Nienburg an der Wassermühle.
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1: Die A31 in Richtung Oberhausen ist weiterhin zwischen Borken und Regen voll gesperrt nach einem LKW-Unfall. Sobald die Straße wieder frei ist, hört ihr es hier bei uns. Gute Nachrichten gibt's schon aus Bocholt. Dort ist die Sperrung auf der Kreuzstraße Höhe Ring wieder aufgehoben. Das meldet die Polizei. Wenn ihr noch Meldungen habt, dann gebt es auch gerne kostenlos durch über die 0800 77 55 010. Ansonsten geht's aber auch immer per WhatsApp. Die Nummer dafür gibt's bei uns im Netz.
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2: Hallo zusammen, in einer Woche, da ist nicht nur Sonnenfinsternis, da sind nicht nur immer noch Sommerferien bei uns in NRW. Nein, ihr befindet euch in der Ticket-Hoch-1000-Woche bei uns. Wir haben ganz, ganz viele Tickets für Events klargemacht für euch und die hauen wir alle diese Woche raus. Ihr könnt zu Amy McDonald, Blue, Moby, Kaya Jana, Disney in Concert, Let's Dance, Herbert Grönemeyer, Mario Basler zu unserem Comedy Camp. Tobias zum Beispiel hat sich Tickets fürs Comedy Camp schon klargemacht bei uns.
3: Ich liebe Comedy. Das ist schon von Grund auf. Ich liebe es zu lachen. Ich liebe es, mit anderen Leuten drüber zu lachen. Das ist einfach so, weiß ich nicht. Ich bin ein lustiger Typ. Ich mag es, andere lustige Leute um mich drumherum zu haben. Und das ist perfekt.
2: Also, Tobias freut sich schon mal und ihr könnt euch auch freuen. Auch heute geht's weiter mit dem Verlosen. Also bleibt am Radio, damit ihr nicht verpasst, wann es wieder soweit ist. Mein Name ist Laura Potting. Hallo.

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1: Mit Maite Albrecht, guten Tag. Künstliche Intelligenz beschäftigt uns auch immer mehr in unserem Berufsalltag. Das bringt zum einen in vielen Bereichen Erleichterungen mit sich. Gleichzeitig gibt es aber natürlich auch die Sorge, dass durch KI viele Jobs wegfallen könnten. Danny Hoppe aus den Nachrichten, die Internationale Arbeitsorganisation, sagt außerdem jetzt, durch KI wird es für junge Menschen schwieriger, in einen Beruf einzusteigen.
2: Genau, weil sich durch KI und Automatisierung viele Jobs verändern, über die junge Menschen ins Berufsleben kommen. Dann nennt die Arbeitsorganisation zum Beispiel Jobs im Verkauf, im Dienstleistungs- oder im kaufmännischen Bereich, aber auch Stellen in der Produktion und in einigen technischen Berufen. Viele dieser Jobs blieben zwar, aber sie stellten durch den technischen Fortschritt neue Anforderungen, wie digitale Kenntnisse, aber auch einen Umgang mit KI. Da müsse man zum Beispiel einschätzen können, wann man sich darauf verlassen könne und wann ein menschliches Urteil nötig bleibe, heißt es. Es müsse deshalb mehr Geld in Bildung und in berufliche Ausbildung fließen, fordert die Organisation.
1: Viele Unternehmen gehen außerdem davon aus, dass die Löhne in den nächsten Jahren durch KI sinken werden.
2: Ja, das IFO-Institut hat mehr als 3000 Unternehmen befragt, die schon KI nutzen, und dabei ist rausgekommen, dass deutlich mehr dieser Firmen damit rechnen, dass die Löhne eher sinken werden. Vor allem bei denen, die weniger als 5 Jahre Berufserfahrung und auch keinen Hochschul- oder Fachhochschulabschluss haben, weil vor allem Einstiegs- und Assistenzjobs am stärksten durch Software automatisiert werden können. Außerdem nutzen Arbeitgeber die Effizienz von Technologie wie eben KI auch dazu, um reale Lohnzuwächse oder Gehaltssteigerungen bei Neuverhandlungen zu bremsen. Laut IFO-Institut haben vor allem erfahrene Akademiker noch am ehesten Chancen auf steigende Löhne.
1: Dankeschön, Danny. Und das sind weitere Themen. Die Verkehrsminister von Bund und Ländern wollen heute noch einmal über die schwierige Lage der Binnenschifffahrt sprechen. Wegen der anhaltenden Trockenheit sind die Pegelstände von mehreren Flüssen historisch niedrig. Das sorgt für immer mehr Probleme in der Wirtschaft. Bundesverkehrsminister Bilger hat sich im Vorfeld dafür ausgesprochen, die Flüsse in Deutschland auszubauen. Nach dem schweren Erdbeben in Kolumbien konnten ein etwa 2 Monate altes Baby und sein Vater lebend aus einem eingestürzten Haus gerettet werden. Vorher hatten Helfer schon an anderer Stelle eine Frau befreit, die fast 30 Stunden unter Trümmern gefangen war. Währenddessen wird auch das Ausmaß der Zerstörungen immer deutlicher. Mindestens 216 Menschen sind nach offiziellen Angaben ums Leben gekommen. Schrittzähler, Schlaftracker oder Smartwatch. Mittlerweile nutzen viele von uns solche Geräte für die eigene Fitness. Aber das volle medizinische Potenzial wird noch nicht ganz ausgeschöpft. Das zeigt eine aktuelle Deloitte-Umfrage. Demnach nutzen 33% Gesundheits-Apps und vernetzte Geräte, um ihren Lebensstil zu verbessern. Viele wollen damit zum Beispiel auch das eigene Gewicht überwachen. Bei chronischen Krankheiten oder auf ärztlichen Rat greifen bisher aber nur wenige darauf zurück. Vor allem ältere Menschen haben kaum Smartwatch, obwohl gerade sie von digitalen Gesundheitslösungen profitieren könnten, heißt es. Ein Grund dafür ist die teilweise komplizierte Technik. Experten fordern deshalb, die Geräte müssten noch einfacher zu bedienen sein. Und das waren die Nachrichten mit Maite Albrecht.
3: Das Wetter.
4: Viel Sonne, kein Regen, dazu kaum Wolken am Himmel, so sieht es heute aus. Bis zu 32 Grad sind drin. Morgen wird es dann noch wärmer, bis zu 36 Grad. Dazu weiter Sonne ohne Ende und kein Regen.
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4: Die A31 Gronau-Oberhausen bleibt gesperrt zwischen Borken und Regen nach einem Unfall noch voraussichtlich bis 16 Uhr. Jetzt die Staus ab 8 Minuten Zeitverlust. Die A2 Oberhausen-Dortmund zwischen Oberhausen-Königshardt und Essen-Gladbeck 7 Kilometer Stau. Ihr braucht hier 27 Minuten länger. Die A2 Dortmund-Oberhausen zwischen Dreieck Bottrop und Oberhausen-Königshardt 3 Kilometer Stau, 8 Minuten plus. Die A4 Aachen-Köln zwischen dem Kreuz Köln-West und Köln-Eifeltor. 4 Kilometer Stau, 24 Minuten kommen hier oben drauf. Die A4 Köln-Aachen jetzt zwischen dem Dreieck Köln-Heumer und dem Kreuz Köln-Süd. 5 Kilometer Stau, 8 Minuten plus. Und die A44 Dortmund-Kassel zwischen Werl-Süd und Soest. 4 Kilometer Stau, 12 Minuten plus. Gute Fahrt!
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4: Hallo zusammen an diesem großen Sonnenfinsternistag. Heute Abend geht's los. Wir checken für euch gleich nochmal alle Sachen, an die ihr denken müsst und was für euch wichtig wird heute Abend. Und vorher gibt's für uns aber auch. Wir freuen uns, ihr freut euch, alle freuen sich. Hier gibt's für euch jetzt unseren Sonnenfinsternis-Hit-Dreier. Songs, die sich um Finsternis oder die Sonne drehen. Den Anfang macht David Guetta mit Lovers on the Sun. Und ich bin Laura Potting. Hallo zusammen.

0: Wahnsinn, das letzte Mal ist einfach 27 Jahre her. Die letzte totale Sonnenfinsternis bei uns war 1999, wobei eigentlich nicht so richtig. Das Wetter war nämlich damals gar nicht mal so geil, immer mal wieder bewölkt und nass. Der Kollege Sascha Fassbeiner ist da, hallo.
1: Hallo.
0: Bei der partiellen Sonnenfinsternis heute Abend sieht das Wetter deutlich besser aus.
1: Oh ja, es gibt einen schönen Sommerabend, warm und wenn Wolken, dann sind das nur diese dünnen Schleierwolken, die Sicht auf die Sonnenfinsternis aber nicht wirklich einschränken.
0: Es könnten aber Häuser, Bäume oder so im Weg stehen, ne?
1: Ja, genau. Es ist abends, die Sonne steht schon was tiefer, also ihr müsst auf eine Erhöhung, eine Aussichtsplattform, einen Hügel oder sowas. Und dann wichtig, Richtung Nordwesten müsst ihr eine freie Sicht haben. Wenn ihr jetzt nicht gerade so ganz zufällig pfadfindermäßig einen Kompass dabei habt, Handy raus, GPS an und dann Kompass-App checken oder auch auf Google Maps gucken. Und dann könnt ihr genau sehen, wo ist von euch aus denn jetzt gerade Nordwesten.
0: Das Ganze ab 20 nach 7, ab 10 nach 8 heute Abend ist dann der Höhepunkt, ja, wo wir wieder beim Handy wären.
1: Ganz, ganz, ganz viele werden ja sicherlich das alles festhalten wollen, so für Social Media oder irgendwelche Stories, ne? Aber Achtung, das Draufgucken schädigt ja den Augen, aber das Draufhalten mit der Handykamera kann dein Smartphone beschädigen. Das sagt sogar die NASA, deswegen einfacher Trick, so eine zertifizierte Schutzbrille, die ihr hoffentlich habt, einfach vor die Linse der Handykamera halten.
0: Also eine Brille für die Augen und dann direkt noch eine Brille fürs Handy, dann seid ihr safe. Und hier nochmal der Hinweis, bitte nur mit zertifizierten Schutzbrillen in die Sonne schauen, sonst beschädigt ihr die Netzhaut eurer Augen.
1: Ganz genau. Ansonsten haben wir hier in der Redaktion auch eine Lochkamera nachgebastelt. Damit könnt ihr die Sonnenfinsternis auch schauen. Ist wirklich easy. Und ihr braucht quasi nicht mehr als einen Karton und ein weißes Backpapier.
0: Anleitung gibt's plus Video auf unserer Homepage. Und Sascha, nach der Sonnenfinsternis ist ja vor den Perseiden, ne?
1: So, genau. So. Der Sternschnuppenstrom, der hat kommende Nacht nämlich seinen Höhepunkt. Bis zu 100 Sternschnuppen pro Stunde.
0: Wow.
1: Zwischen, voll geil. Zwischen 23 und 4 Uhr. Also du kannst dir ganz viel wünschen.
0: Ich will ein Pony.
1: Also ich wollte ja immer mit dir hier zusammen on air sein.
0: Das war ein
1: Nein, Spaß natürlich.
0: Du bist ein ekelhafter Schleimer. Das ist ja widerlich.
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1: Um 11:30 mit Jonathan Butterweg. Guten Tag. Vor dem Landgericht Münster hat am Morgen der Prozess um eine brutale Verfolgungsjagd mit 7 Autos begonnen. Der Angeklagte Fredner soll 2021 bei Rheine einen damals 32-Jährigen mit seinem Auto angefahren und schwer verletzt zurückgelassen haben. Er bestreitet die Vorwürfe. Auslöser soll eine Auseinandersetzung um 2 Frauen gewesen sein, woraufhin sich rund 15 Männer auf die Suche nach dem Mann machten. Es kam zu einer Verfolgung von Hörstel nach Rheine, einem Tumult und schließlich dazu, dass das Opfer angefahren wurde. Auf der A31 Richtung Bottrop hat sich zwischen Borken und Reken in der Nacht ein LKW quergestellt. Ein 26-jähriger Fahrer kam gegen 4 Uhr aus ungeklärter Ursache von der Fahrbahn ab. Der Fahrer wurde schwer verletzt und ins Krankenhaus gebracht. Die A31 war stundenlang für Bergungsarbeiten gesperrt. Jetzt ist sie laut Polizei wieder frei. Eine neue Studie des IFO-Instituts zeigt, viele Unternehmen in Deutschland erwarten durch künstliche Intelligenz sinkende Löhne. Besonders betroffen könnten Beschäftigte mit wenig Berufserfahrung sein. Bei ihnen rechnet rund die Hälfte der befragten Unternehmen mit Gehaltseinbußen. Bei erfahrenen Akademikern ist das Bild etwas besser. Hier erwarten 26% sogar steigende Löhne. Befragt wurden mehr als 3000 Unternehmen, die bereits KI einsetzen. Besonders im Dienstleistungsbereich rechnen Firmen aber mit sinkenden Löhnen. 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
0: Das Wetter im Westmünsterland.
1: Sonnig und warm, die Temperaturen steigen heute auf bis zu 30 Grad. In den kommenden Tagen wird es dann noch heißer, am Freitag sind sogar über 35 Grad drin. Zum Wochenende kommen dann in schwüler Luft kräftige Schauer und Gewitter, dabei geht die Hitze dann etwas zurück. Aktuell haben wir 25 Grad in Erle an der Femeiche und in Ahaus am Kulturquadrat.
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1: Gleich 2 gute Nachrichten. Die A31 Richtung Oberhausen ist wieder frei. Zwischen Borken und Reken war die Strecke nach einem LKW-Unfall seit der Nacht gesperrt. Und auch die Sperrung in Bocholt auf der Kreuzstraße Höhe Ring ist wieder aufgehoben, meldet die Polizei. Wenn ihr noch was habt, Blitzerverkehr und mehr, dann gebt das gerne kostenlos durch über die 0800 77 55 010 oder schickt einfach eine WhatsApp-Sprachnachricht. Die Nummer dafür gibt's bei uns im Netz.
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2: Und die Fragen aller Fragen heute. Scheiße, wo kriege ich jetzt noch eine Sonnenfinsternisbrille her? Hallo zusammen, am Tag der partiellen Sonnenfinsternis bei uns in NRW. Die Brillen sind knapp. Vielerorts schon ausverkauft. Ich hoffe, ihr habt noch eine gefunden. Ansonsten gibt es tatsächlich noch eine andere Möglichkeit, sich die Sonnenfinsternis anzuschauen, nämlich mit einer sogenannten Lochkamera. Haben wir selbst gebastelt und euch die Anleitung auf unsere Homepage gepackt. Also frohes Gucken heute Abend. Ich bin Laura Potting. Hallo zusammen. Alle.

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0: Nathan Evans mit seinem Riesenerfolg. Wellerman war das. So, inzwischen sollten es dann auch alle mitbekommen haben. Heute partielle Sonnenfinsternis bei uns. Gegen 19.15 Uhr wird es losgehen. Und so kurz nach 8 hat das Ganze dann seinen Höhepunkt. Der Mond wird bis zu 90% der Sonne verdecken. Ein Phänomen, das auch unseren Hannes nicht kalt lässt.
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2: Es ist soweit, das jüngste Gericht naht, die Sonne wird sich verdunkeln und dann...
3: Ja, dann gucken wir uns das alles schön an. Sonnenfinsternis, das ist wie Champions League Finale für Astronomen. Also nur noch Aliens sind spannender. Ja, der Mond schiebt sich vor die Sonne, der alte Schweinehund. Aber Leute, nur mit zertifizierten Brillen gucken. Ich weiß noch, 1999, bei der letzten totalen Sonnenfinsternis, hat meine Mathelehrerin selbst verrußte Glasscheiben an uns verteilt. Geholfen haben die nur beim Dominik, aber der hatte eh Pflaster auf der Brille. Naja, es bringt nichts, Sonnenbrille, Backpapier oder durch eure alten Tennissocken gucken. Damit schröggelt ihr euch die Netzhaut von der Linse. Lasst das. Wie heißt es? Wer Augenklappe sagt, muss auch Holzbein tragen. Einmal Pirat, immer Pirat. Das ist es nicht wert. Also, enjoy the eclipse, aber safety first.
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1: Mit Malte Albrecht. Guten Tag. Millionen Menschen werden heute Abend gespannt in den Himmel schauen, denn es gibt ein sehr seltenes Phänomen zu sehen. Eine Sonnenfinsternis. In Spanien wird der Mond die Sonne komplett verdecken, in Deutschland nur bis zu 90%. Trotzdem versuchen viele Menschen seit Tagen noch spezielle Schutzbrillen zu ergattern, was nicht immer leicht ist. Danny Hoppe aus dem News-Team, lass uns zuerst mal noch auf die Sichtbedingungen in NRW schauen. Die sind gut.
2: Auf jeden Fall. Der Deutsche Wetterdienst erwartet in NRW heute viel Sonne und nur dünne Wolken, also ideale Sicht auf die Sonnenfinsternis. Danach kann übrigens auch noch der Perseidenstrom beobachtet werden, das heißt, es werden viele Sternschnuppen zu sehen sein. Die Sonnenfinsternis beginnt bei uns in NRW so in etwa ab 19.15 Uhr, davon geht die Sternwarte Bochum aus. Der Höhepunkt ist dann so um 20.10 Uhr und kurz nach 21 Uhr ist das Spektakel dann wieder vorbei, dann geht die Sonne am Horizont unter.
1: Ganz wichtig dabei ist aber die richtige Brille.
2: Definitiv, denn wer ohne den richtigen Schutz in die Sonne schaut, riskiert dauerhafte Schäden am Auge. Auch eine normale Sonnenbrille reicht nicht. Es muss eine spezielle Schutzbrille sein. Die gibt es zum Beispiel bei Optikern, Sternwarten und Planetarien, auch bei Online-Händlern, aber da wird es ein bisschen knapp. In den letzten Tagen gab es einen ziemlichen Run auf Schutzbrillen. Vom Zentralverband der Augenoptiker hieß es schon gestern, in vielen Betrieben seien die Brillen schon ausverkauft. Alternativ geht auch eine Lochkamera, die projiziert das Bild der Sonne durch ein kleines Loch im Karton auf eine helle Fläche.
1: Danke, Danny. Und jetzt weitere Meldungen. Das Bundeskabinett hat eine umfassende Reform der deutschen Nachrichtendienste beschlossen. Das Gesetzespaket von Innenminister Dobrindt sieht deutlich mehr Befugnisse für den Nachrichtendienst und den Verfassungsschutz vor. Unter anderem sollen sie künftig Bedrohungen wie Sabotage und Hackerangriffe aktiv bekämpfen können. Auf Sizilien sorgt der jüngste Ausbruch des Vulkans Ätna weiter für Chaos mitten in der Urlaubszeit. Der Flughafen in Catania sollte eigentlich am Vormittag wieder geöffnet werden, bleibt jetzt aber noch mindestens bis 18 Uhr geschlossen. Tausende Urlauber versuchen nun auf Züge oder den Flughafen in Palermo auszuweichen. Bei Bauarbeiten ist am Morgen der Stahlträger einer Brücke auf eine Autobahn in Baden-Württemberg gestürzt. Ein Arbeiter wurde dabei verletzt, er musste in ein Krankenhaus gebracht werden. Die A81 bei Bad Dürrheim ist in beiden Richtungen voll gesperrt worden. Ein Statiker soll nun die Brücke überprüfen. Schon seit Jahren wird im deutschen Fußball über die 50-plus-1-Regel gestritten. Dabei geht es im Kern darum, dass Investoren keine Stimmenmehrheit an den Kapitalgesellschaften von Vereinen übernehmen können. Das Bundeskartellamt hat jetzt klargestellt, dass es die Regel für zulässig hält. Es hat aber auch klargestellt, dass die Regel konsequent und ohne Unterschiede angewendet werden müsse. Die Bundesliga müsse für eine Mitbestimmung der Fans und einen offenen Zugang zur Mitgliedschaft sorgen. Nach Besserungsbedarf sieht das Kartellamt zum Beispiel bei Leverkusen und Wolfsburg. Deren Profifußballgesellschaften sind mehrheitlich oder vollständig in den Händen der Bayer AG und der Volkswagen AG. Und das waren die Nachrichten mit Malte Albrecht.
3: Das Wetter.
4: Das ist heute wieder ein richtig schöner, warmer Sommertag. Regen gibt's keinen, dazu viel Sonne und bis 32 Grad. Gute Sicht auch auf die Sonnenfinsternis heute Abend. Morgen dann wie heute viel Sonne, trocken bis 36 Grad.
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4: Und das sind jetzt die Staus. Ab 11 Minuten Zeitverlust. Die A3 Arnheim-Köln, da steht ihr zwischen Oberhausen-Holten und dem Kreuz Kaiserberg im Stau. Auf 2 Kilometern, ihr braucht 20 Minuten länger. Die A4 Aachen-Köln zwischen dem Kreuz Köln-West und Köln-Eiffeltor. 4 Kilometer Stau, eine Viertelstunde kommt hier oben drauf. Die A44 Dortmund-Kassel zwischen Werl-Süd und Soest. 5 Kilometer Stau, eine Viertelstunde plus. Die A52 Essen-Düsseldorf zwischen Ratingen und dem Kreuz Düsseldorf-Nord. 1 Kilometer Stau, 11 Minuten plus. Und die A61 Koblenz-Mönchengladbach zwischen Gümlich und Türnich. 3 Kilometer Stau, 11 Minuten. Gute Fahrt!
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4: So, dann schaue ich hier mal den Stapel durch. Boah, der ist ganz schön hoch. Ich sehe hier Amy McDonald, Blue, Moby, Kaya Jana, Disney in Concert, Let's Dance, Herbert Grönemeyer, Mario Basler, Comedy Camp. Für all das haben wir hier Tickets rumliegen, haben wir extra klar gemacht, nur für euch. Die könnt ihr euch hier die ganze Woche sichern. Und jetzt geht's um Disney in Concert mit dem Hollywood Sound Orchestra. Da könnt ihr dann die Musik von König der Löwen oder das Dschungelbuch live erleben. Das wird richtig, richtig magisch. Und diese Tickets könnt ihr euch gleich klar machen in einem Viertelstündchen hier bei mir in der Sendung. Ich bin Laura Potting, hallo.
5: Ich heb ab.

0: Und jetzt alle!
1: Zinvenia.
0: König der Löwen, ne? Das ist für mich ja immer noch der coolste Disney-Film ever.
2: Eines Tages, Simba, geht die Sonne meiner Herrschaft auch unter. Und geht mit dir als neuer König wieder auf.
0: Nein, ich möchte das gar nicht hören. So. Also ich habe diesen Film mindestens 3000 Mal gesehen als Kind. Und die Songs davon kann ich auch auswendig. Ich könnte also mitsingen bei Disney in Concert mit dem Hollywood Sound Orchestra. Gut, es will keiner, dass ich mitsinge, aber ich könnte. 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
1: Um 12.30 Uhr mit Martina Sendels. Schönen guten Tag. Auf der Kreuzstraße in Bocholt ist am Morgen eine Radfahrerin schwer verunglückt. Nach ersten Erkenntnissen war die 80-Jährige auf dem Radweg gegen einen Begrenzungspfosten geprallt und gestürzt. Sie erlitt dabei so schwere Verletzungen, dass sie mit einem Rettungshubschrauber in eine Spezialklinik geflogen wurde. Lebensgefahr ist laut Polizei nicht auszuschließen. Auf der A31 ist es am frühen Morgen zu einem schweren Verkehrsunfall gekommen. Zwischen Borken und Reken war ein Sattelzug von der Fahrbahn abgekommen und hatte sich quergestellt. Der 26-jährige Fahrer wurde schwer verletzt. Die A31 war Richtung Oberhausen bis in den Vormittag gesperrt. Das Bundeskabinett hat eine Reform der Geheimdienste auf den Weg gebracht. Das Bundesamt für Verfassungsschutz und der Bundesnachrichtendienst sollen neue Befugnisse erhalten. Die Reform sieht unter anderem vor, dass die Geheimdienste künftig Bedrohungen wie Sabotageakte oder Hackerangriffe aktiv bekämpfen können, statt sie nur zu beobachten. Kritiker befürchten, dass die Trennung von Polizei und Geheimdiensten aufgeweicht wird. 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
0: Das Wetter im Westmünsterland.
1: Es ist sonnig und schön, die Temperaturen klettern auf 29 bis 30 Grad und es weht ein frisches Lüftchen. Auch morgen und übermorgen erwartet uns strahlender Sonnenschein, dazu wird es heiß. Aktuell sind es 24 Grad am Trilandsee in Gronau und 25 Grad am Spaßbad in Heiden.
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1: A2 Dortmund Richtung Oberhausen zwischen Dreieck Bottrop und Oberhausen Königshardt. 2 Kilometer Stau, mindestens 5 Minuten plus.
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2: NRW glüht weiter, Temperaturen über 30 Grad heute und morgen. Und die passende Mucke liefern wir, das ist Sean Paul jetzt mit Temperature. Und ich bin Laura Pötting, schönen Mittwoch.

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0: Und jetzt alle. Kann es wirklich Liebe? Okay, sorry, ich höre auf. Aber ihr hört, ich bin textsicher. Es ist ja auch ein Disney-Song. Und ganz viele Disney-Lieder könnt ihr euch jetzt live anschauen bei Disney in Concert mit dem Hollywood Sound Orchestra. Und ich habe versprochen, ihr könnt 2 Tickets euch jetzt und hier klar machen dafür. Wer ist denn jetzt gerade am Telefon?
1: Hallo, Doris Vollmer hier.
0: Wo steckst du gerade, Doris?
1: Ich bin gerade zu Hause in der Mittagspause.
0: In der Mittagspause? Ach schön, das heißt, du musst aber gleich wieder arbeiten, oder was?
1: Nee, ich darf gleich zu einem Kosmetiktermin. Deswegen habe ich jetzt frei für den letzten Tag.
0: Sehr schön, was wird gemacht?
1: Ein bisschen Werbung machen, eine Gesichtsmassage.
0: Oh, schön. Ja, sehr genau. Schön. Du rufst ja an, weil du möchtest gerne zur Disney.

0: ein kleines bisschen vorsingen aus irgendeinem Disney-Film?
1: Oh, also singen kann ich nicht, ich warne dich vor.
0: Das ist überhaupt nicht schlimm, ich auch nicht, ich sing trotzdem immer.
1: Aber wie geht das denn? Can you feel the love tonight?
0: Oh, das war wunderschön, Doris.
1: Ja,
0: das kriege
1: ich eine Gänsehaut, muss ich gestehen.
0: Ich finde, du solltest.
1: Dankeschön. Ja.
0: Ja, vielleicht solltest du dann bei Disney in Concert mal kurz anfragen, ob du auch mitsingen darfst, weil du kriegst die Tickets.
1: Ah, super, dankeschön. Ich freue mich.
0: Wen nimmst du mit?
1: Ich hoffe, dass mein Mann mitkommt.
0: Ja.
1: Ansonsten meine Tochter.
0: Ja, also.
1: Die ist 23, die ist noch Fan, glaube ich.
0: Doris, dann viel Spaß gleich bei deiner Gesichtsmassage. Ich bin sehr, sehr neidisch.
1: Und, ja, dankeschön.
0: Ja, und viel Spaß bei Disney in Concert.
1: Vielen Dank.
0: Okay.
1: Schönen Tag noch.
0: Ja, gleichfalls. Tschüss.
1: Danke, tschüss.
0: Ja, und falls es jetzt bei euch nicht geklappt hat, unsere Ticketverlosung ist noch lange nicht rum. Ihr könnt ihr heute und die nächsten Tage auch noch Tickets gewinnen, also bleibt dran. Und zum Einstimmen jetzt für Disney in Concert hören wir jetzt aus dem Film Tarzan. Wunderschöne Nummer von Phil Collins, das ist You'll Be in My Heart.
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2: Mit Sarah Heinz, guten Tag. Die Nachrichtendienste in Deutschland sollen künftig besser auf Bedrohungen wie Spionage und Cyberangriffe reagieren können. Das Bundeskabinett hat deswegen eine Reform beschlossen, durch die die Befugnisse von BND und Verfassungsschutz deutlich erweitert werden sollen. Thorsten Adolfs aus dem News-Team, was genau ist da geplant?
3: Ja, die Dienste sollen fit fürs digitale Zeitalter werden. Bundesinnenminister Dobrindt hat der Bild gesagt, dass Deutschland bei der Abwehr von Staatsterror und extremistischen Gruppen international wettbewerbsfähig bleiben muss. Im Moment sammeln BND und Verfassungsschutz vor allem Infos. Bald sollen sie aber auch aktiv eingreifen können. Das bedeutet zum Beispiel, dass sie bei Hackerangriffen zurückschlagen, Daten manipulieren oder Sabotageakte im Ausland verhindern dürfen. Die Verantwortlichen sagen, das sei nach der militärischen Zeitenwende ein notwendiger Schritt, um uns in einer Welt voller hybrider Auseinandersetzungen besser zu schützen.
2: Es gibt aber auch Kritik an dem Vorhaben.
3: Genau, die Gesellschaft für Freiheitsrechte und die Datenschutzbeauftragte Specht-Riemenschneider warnen vor einem massiven Machtzuwachs, der tief in unsere Grundrechte eingreift. Es ist nämlich geplant, die datenschutzrechtliche Kontrolle deutlich einzuschränken. Da fehlt dann der Blick von außen auf die Geheimdienste. Außerdem gibt es große Bedenken, weil Geheimdienste in Zukunft unter anderem auf private Videoüberwachungskameras zugreifen oder mit Hilfe künstlicher Intelligenz riesige Datenmengen auswerten könnten. Vor allem Grüne und Linke sehen auch eine Gefahr für das wichtige Trennungsgebot zwischen den Geheimdiensten und der Polizei. Dieses Prinzip ist historisch fest in unserer Demokratie verankert, um die Macht des Staates zu begrenzen.
2: Danke, Thorsten. Noch mehr Themen jetzt im Überblick. Nach Auslaufen des Tankrabatts sind die Energiepreise in Deutschland wieder deutlich gestiegen. Laut Statistischem Bundesamt ist die Inflation im Juli um 0,8 Punkte auf jetzt 2,8% gewachsen und es könnte noch weiter hochgehen. Im Irankrieg ist weiter keine Lösung in Sicht und auch durch das Niedrigwasser in den Flüssen steigen die Transportkosten für Kraftstoff. Immer mehr Kinder und Jugendliche haben eine diagnostizierte Bewegungsstörung. Eine Analyse der KKH-Krankenkasse hat gezeigt, dass die Zahlen zwischen 2014 und 2024 um gut ein Drittel angestiegen sind, bei den 15- bis 18-Jährigen sogar um zwei Drittel. Ein Grund hierfür sei demnach zu wenig Bewegung im Alltag. In Meerbusch hat eine Frau ihren Hund aus einem Sumpf gerettet und musste danach selbst gerettet werden, weil sie bis zur Hüfte eingesunken war. Eine Freundin, die mit ihr unterwegs war, rief die Feuerwehr. Die Einsatzkräfte konnten die Frau dann mit Hilfsmitteln herausziehen. Jeder, der in den letzten Monaten auf Jobsuche war, weiß, es ist aktuell gar nicht so einfach, eine Stelle zu finden. Vor allem Job-Einsteiger haben es schwer. Laut der Internationalen Arbeitsorganisation liegt das nicht nur daran, dass Unternehmen durch die Wirtschaftslage vorsichtiger einstellen, auch künstliche Intelligenz sei ein Grund. Immer mehr Jobs verändern sich durch KI, genau wie die Anforderungen an potenzielle neue Mitarbeiter. Die Arbeitsorganisation ist deswegen für mehr Investitionen in Bildung, Ausbildung und lebenslanges Lernen. Und das waren die Nachrichten mit Sarah Heinz.
4: Das Wetter.
5: Viel Sonne, kein Regen, dazu kaum Wolken am Himmel, so sieht es heute aus. Bis zu 32 Grad sind drin. Morgen wird es dann noch wärmer, bis zu 36 Grad, dazu weiter Sonne ohne Ende und kein Regen.
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5: Und das sind die Staus ab 11 Minuten Zeitverlust. Wir starten mit der A3 Köln-Oberhausen zwischen Duisburg-Wedau und Oberhausen-Lierich. 2 Kilometer Stau, ihr braucht hier 11 Minuten länger. Die A4 Aachen-Köln zwischen dem Kreuz Köln-West und Köln-Eifeltor, 4 Kilometer Stau, 16 Minuten plus. Die A40 Duisburg-Essen zwischen Essen-Holsterhausen und Essen-Frillendorf, 4 Kilometer Stau, eine halbe Stunde plus. Die A52 Düsseldorf-Essen zwischen Essen-Süd und dem Dreieck Essen-Ost, 2 Kilometer Stau, ihr braucht hier 18 Minuten länger. Und die A61 Koblenz-Mönchengladbach zwischen dem Dreieck Erftal und Türnich, 4 Kilometer Stau, 13 Minuten plus. Gute Fahrt!
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5: Und sie schwimmt und schwimmt und schwimmt. Extremschwimmerin Nathalie Pohl ist gerade unterwegs im Main und im Rhein. Und sie schwimmt 200 Kilometer von Frankfurt bis nach Köln. Innerhalb von 4 Tagen will sie bis Köln kommen und mit der Aktion darauf aufmerksam machen, dass so viele Kinder in Deutschland nicht schwimmen können. Online auf ihrer Homepage könnt ihr tracken, wo sie gerade ist. Aktuell ist sie so im Rhein, Höhe Rheingau. Wahnsinn, coole Aktion, viele Grüße ins Wasser. Mein Name ist Laura Potting. Hallo zusammen. 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

0: Das ist ein Naturschauspiel, das gibt es eben nur ganz, ganz, ganz selten. Und deswegen sind wir auch alle so aufgeregt. Heute ist Tag der Sonnenfinsternis. Und habt ihr schon geplant, wo ihr sie euch anschaut? Dann solltet ihr auf jeden Fall auch planen, wie ihr das Ereignis dann für die Ewigkeit festhaltet. Sebastian Voltmar ist sogenannter Sonnenfinsternisjäger. Das heißt, er reist Sonnenfinsternissen auf der ganzen Welt hinterher, schaut sie sich an und fotografiert sie auch. Und deswegen hat er uns die besten Tricks mitgegeben. Er sagt zum Beispiel, dass wir gar kein krasses High-End-Foto-Equipment brauchen. Zumindest nicht zwingend.
1: Also diese Sonnenfinsternis findet sehr tief am Horizont statt, sodass vielleicht viele sogar mit dem Handy einfach Fotos machen können, wie bei einem normalen Sonnenuntergang auch. Nur mit dem Unterschied, dass jetzt eben die Sonne statt rund sichelförmig erscheint am Horizont.
0: Aber Vorsicht, wenn ihr das Handy direkt in die Sonne haltet, kann die Kamera davon kaputt gehen. Davor warnt auch die NASA und rät, einfach eine Sonnenfinsternisbrille vor die Kamera zu halten. Die Sonnenfinsternis bei uns in Deutschland wird übrigens besonders schön zu fotografieren sein, sagt Sebastian Voltmar.
1: Von Deutschland aus wird die sogar wie Hörnerspitzen untergehen. Wie so ein liegender Sichelmond wird ein Sonnenuntergang eben verfinstert am Horizont zu beobachten sein. Und wann hat man schon mal eine Sonnenfinsternis, die so dicht über dem Horizont ist? Da kann man wirklich was draus machen. Man kann die Landschaft kombinieren, man kann ein Schloss, eine Burg, irgendetwas, ein tolles Gebäude oder einfach Landschaftsformationen in den Vordergrund packen. Und wichtig ist, dass man einen freien Horizontblick hat Richtung Westen, eben dass man die Sonne gut untergehen sieht, dass kein Haus davor steht, ne? Also dass man vielleicht am besten auf einem Berg sich befindet.
0: Jetzt habt ihr ein paar Ideen für das perfekte Sonnenfinsternis-Foto. Morgen wird Instagram auf jeden Fall wieder randvoll sein, ich wette. Los geht's heute um 19.15 Uhr und um 10 nach 8 ist dann der Höhepunkt erreicht heute Abend. Und nochmal ganz, ganz wichtig, vergesst bitte für eure Augen auch eine Sonnenfinsternisbrille. Bitte nicht.

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1: Um 13.30 Uhr mit Martina Sendels. Schönen guten Tag. Auf der Kreuzstraße in Bocholt ist am Morgen eine Radfahrerin schwer verunglückt. Nach ersten Erkenntnissen war die 80-Jährige auf dem Radweg gegen einen Begrenzungspfosten geprallt und gestürzt. Sie erlitt dabei so schwere Verletzungen, dass sie mit einem Rettungshubschrauber in eine Spezialklinik geflogen wurde. Lebensgefahr ist laut Polizei nicht auszuschließen. Auf der A31 ist es am frühen Morgen zu einem schweren Verkehrsunfall gekommen. Zwischen Borken und Reken war ein Sattelzug von der Fahrbahn abgekommen und hatte sich quergestellt. Der 26-jährige Fahrer wurde schwer verletzt. Die A31 war Richtung Oberhausen bis in den Vormittag gesperrt. Das Bundeskabinett hat eine Reform der Geheimdienste auf den Weg gebracht. Das Bundesamt für Verfassungsschutz und der Bundesnachrichtendienst sollen neue Befugnisse erhalten. Die Reform sieht unter anderem vor, dass die Geheimdienste künftig Bedrohungen wie Sabotageakte oder Hackerangriffe aktiv bekämpfen können, statt sie nur zu beobachten. Kritiker befürchten, dass die Trennung von Polizei und Geheimdiensten aufgeweicht wird. 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
0: Das Wetter im Westmünsterland.
1: Es ist sonnig und schön. Die Temperaturen klettern auf 29 bis 30 Grad und es weht ein frisches Lüftchen. Auch morgen und übermorgen erwartet uns strahlender Sonnenschein. Dazu wird es heiß. Aktuell sind 26 Grad am Losbergbad in Stadtlohn und 26 Grad am Freibad in Reken.
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1: A2 Dortmund Richtung Oberhausen, zwischen Dreieck Bottrop und Oberhausen-Königshardt, 2 Kilometer Stau, mindestens 5 Minuten plus. Und geblitzt wird in Borken-Gehmen an der Ahauser Straße am Ortsausgang Richtung Weseke, meldet Olli. Vielen Dank dafür.
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2: Da hat ein Taucher eine 162 Jahre alte Guinness-Flasche in einem Schiffswrack im Meer gefunden. Diese Flasche soll jetzt untersucht werden. Ob das Guinness zum Beispiel von früher genauso gebraut wurde wie das heute. Ich habe eine viel wichtigere Frage. Schmeckt das noch? Hallo!

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0: Warm, warm und nochmal warm. Die Hitze geht weiter bei uns in NRW. Am Freitag könnten die Temperaturen sogar auf bis zu 38 Grad steigen. Und einige Kommunen haben schon reagiert und Konsequenzen gezogen aus dieser lang anhaltenden Dürreperiode. Thorsten Ortmann aus dem News-Team. Es geht dabei vor allem darum, den Wasserverbrauch zu begrenzen.
1: Ja, zeitweise durfte man ja in einigen Kommunen in Ostwestfalen Pools nicht mehr mit Frischwasser füllen oder auch den Garten nicht mehr bewässern. Die Regelung ist inzwischen aber wieder aufgehoben worden. Aktuell ist es aber in vielen Regionen in Nordrhein-Westfalen strikt verboten, größere Mengen Wasser aus Flüssen und Bächen zu entnehmen. Trinkwasser ist dagegen noch reichlich da, denn die Talsperren des Ruhrverbands sind zu fast 80% gefüllt, trotz der Dürre. Das liegt daran, dass sein Gesetz geändert wurde und dadurch durfte der Ruhrverband in den letzten Monaten weniger Wasser aus den Talsperren ablassen. Am kritischsten sieht es momentan bei der Wuppertalsperre aus. Da liegt der Pegel nur noch bei 33%. Aber auch hier gibt es laut der Versorger kein Trinkwasserproblem.
0: Ja, und einige Kommunen versuchen tatsächlich auch, die Hitze für ihre Bürger erträglicher zu machen.
1: Die Stadt Köln hat sich da was einfallen lassen. Da gibt es in den kommenden Tagen an verschiedenen Orten Wassernebel zum Abkühlen. Lutz Eisenhut von Rheinenergie erklärt, wie es funktioniert.
2: Wir legen 20 Meter lange Schläuche mit jeweils 75 Düsen aus, schließen sie an unsere Unterfüllhydranten an. Und dann kommt aus den Düsen ein feiner Wassernebel, der verdunstet und damit die Umgebung abkühlt.
1: Um satte 14 Grad sinkt so die Temperatur in der Umgebung des Wassernebels. Andere Städte wie zum Beispiel Dortmund, Köln oder Oberhausen setzen auf öffentliche Trinkwasserbrunnen. Und in mindestens 34 NRW-Kommunen gibt es spezielle Ortskarten. Die zeigen dann die kühlsten Aufenthaltsorte in der Stadt an, zum Beispiel Parks, Kirchen oder klimatisierte Museen.
0: Viele Kommunen in NRW reagieren aktuell auf die momentane Dürre- und Hitzewelle. Infos waren das von Thorsten Ortmann. Danke dir.
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1: Mit Sarah Heinz, guten Tag. Die EU will mehr tun, um den Verpackungsmüll bei uns zu reduzieren. Ab heute greifen dafür neue Regeln, durch die weniger Plastik und Schadstoffe in unseren Produkten und im Müll landen sollen. Thorsten Adolfs aus dem News-Team, was ändert sich denn bei den Verpackungen?
2: Verpackungen müssen in Zukunft so klein wie möglich sein. Das heißt, diese nervigen Mogelpackungen mit irgendwelchen Doppelwänden oder unnötigen Zwischenräumen sind bald Geschichte. Außerdem wird es bei den Inhaltsstoffen strenger. In Lebensmittelverpackungen stecken nämlich oft sogenannte Ewigkeitschemikalien, die nicht abbaubar sind. Für sie gelten ab sofort neue Grenzwerte, damit die Stoffe nicht mehr in unser Essen gelangen. Alles in allem kann man sagen, dass die Verpackungen umweltfreundlicher und ehrlicher werden müssen, damit man sie später auch besser recyceln kann. Das ist doch bitter nötig, denn wir produzieren viel zu viel Müll, sagt die EU. Im Schnitt über 170 Kilogramm sind es pro Kopf und Jahr.
1: Was wird sich für uns in Zukunft dann beim Einkaufen ändern oder auch wenn wir uns unterwegs was zu essen holen?
2: Da kommt einiges auf uns zu. Wer gerne unterwegs einen Kaffee trinkt oder Essen to go holds, bekommt ab 2028 bei den Gastronomen eine Mehrwegoption, die nicht teurer sein darf als der Einwegbecher. Schon ab nächstem Jahr kann man außerdem eigene Dosen mitbringen und dort befüllen lassen. Auch beim Thema Plastik wird aufgeräumt. Ab 2030 verschwinden für frisches Obst und Gemüse die kleinen Plastikverpackungen aus den Regalen. Und wer oft online bestellt wird, merken, dass Pakete weniger mit Luftpolsterfolie oder Füllmaterial vollgestopft werden. Der Naturschutzbund Deutschland spricht von einem echten Meilenstein. Der Handel muss sich aber überlegen, welche alternativen Verpackungen er einsetzen will. In der Summe sind die neuen Regeln ein großer Schritt für weniger Müll im Alltag.
1: Danke, Thorsten. Noch mehr Meldungen hört ihr jetzt in der Zusammenfassung. Der Bundesnachrichtendienst und der Verfassungsschutz sollen künftig mehr gegen aktuelle Bedrohungen wie Spionage und Cyberangriffe tun dürfen. Dafür soll eine Reform sorgen, die heute vom Kabinett beschlossen wurde. Ziel sei es, uns besser vor hybriden Angriffen zu schützen. Bundesverkehrsminister Bilger hat wegen des Niedrigwassers vorgeschlagen, Wasserwege gezielt auszubauen. So soll mehr Fracht über Flüsse transportiert werden können, sagte er dem RND. Bundesumweltminister Schneider hält dagegen, genau wie der Umweltverband WWF, der Ausbau würde dafür sorgen, dass Wasser nur noch schneller abfließen würde. Im niedersächsischen Landkreis Oldenburg haben Kinder bei einer Schatzsuche mit Metalldetektoren eine Granate aus dem Zweiten Weltkrieg entdeckt. Die Polizei hat den Campingspielplatz sofort abgesperrt. Weitere Experten sind danach angerückt, um die Granate zu beseitigen. Evakuiert werden musste niemand. Die meisten Menschen in Deutschland fühlen sich von der Politik im Stich gelassen. Das zeigt ein aktuelles Trendbarometer von RTL und NTV. Demnach finden bei uns nur 12%, dass die wirklichen Probleme im Land angegangen werden. 84% der Befragten haben das verneint. Von ihnen sagt fast jeder Dritte, dass die AfD die Partei sei, die sich am wenigsten um die Interessen der Bevölkerung kümmere. Die Union liegt mit 25% knapp dahinter. Viele sind mit der Arbeit von Kanzler Merz nicht zufrieden. Selbst unter Unionswählern sinken die Werte. Laut einer Forsa-Umfrage lag die Zufriedenheit zuletzt auf einem Tiefstwert von 13%. Und das waren die Nachrichten mit Sarah Heinz.
3: Das Wetter im Westmünsterland.
4: Die nächsten Tage dreht der Sommer nochmal richtig auf. Heute gibt es ganz viel Sonne bis 33 Grad in der Spitze. Morgen geht's genauso weiter. Es wird nur nochmal ein bisschen heißer und am Freitag wird's dann wirklich knallerheiß. Dann bis zu 38 Grad in der Spitze. Ab Samstag dann etwas weniger Sonne und die Temperaturen, die gehen dann auch wieder runter.
3: NRW Verkehr.
4: 14 Uhr ist durch, ab 15 Minuten zwei Meldungen. Einmal die A3 Köln-Oberhausen zwischen Duisburg-Wedau und dem Kreuz Kaiserberg, 2 Kilometer. Knapp eine halbe Stunde kommt da oben drauf und genauso lang dauert es auch auf der A4 Aachen in Fahrtrichtung Köln. Zwischen dem Kreuz Köln-West und Köln-Eiffeltor dort aktuell 5 Kilometer Stau. Allen unterwegs eine gute Fahrt und kommt gut an.
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4: Robert Janz ist hier. Wir machen uns jetzt einen schönen Nachmittag zusammen und starten direkt rein mit jemandem, der beim Thema Entertainment wirklich mal so gar keine Nachhilfe braucht. Ich rede von Robbie Williams. Der hat in diesem Jahr sogar Musikgeschichte geschrieben. Robbie hat inzwischen mehr Nummer 1 Alben in Großbritannien als die großen Beatles. Also lehnt euch zurück und lasst euch entertainen.

0: Das ist der Mittwochnachmittag und das war neue Musik von Samba.
1: Ich habe mir hier notiert, Tanz ist die verborgene Sprache der Seele.
0: Oh.
1: Ist das nicht schön?
0: Ja, das ist sogar sehr schön. Das war Jorge González, der sitzt ja zusammen mit Joachim Lambi und Mozi Mabuse in der Let's Dance Jury. Und wenn ihr diese Sendung feiert, dann habe ich da jetzt was für euch. Ich habe hier einmal zwei Tickets für Let's Dance, die Live-Tour. Ja, da guckt er, ne? 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Ihr könnt live dabei sein, dafür brauche ich jetzt eigentlich eine ganz einfache Antwort von euch. Ich habe nämlich nur eine Frage, die müsst ihr richtig beantworten und die lautet, wie heißt der Moderator von Let's Dance? Und wenn ihr diese Antwort wisst, dann ruft jetzt an. 0800 50 80 550. Nochmal zum Mitschreiben. 0800 50 80 550. 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Die Live-Tour. Vielleicht hören die ja gleich schon euch.
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1: Heute gibt's einen spannenden Abend- und Nachthimmel. Erst die Sonnenfinsternis ab 6:45 und dann die Perseidennacht mit bis zu 100 Sternschnuppen pro Stunde. Besonders gut zu beobachten in der Sternwarte Borken-Hoxfeld. Das liegt ein bisschen versteckt zwischen Pröpstingsee und Flugplatz, aber es lohnt sich. Ab 19 Uhr ist die Sternwarte heute geöffnet. Für den gefahrlosen Blick auf das Schauspiel stehen auch leihweise Sonnenfinsternisbrillen zur Verfügung. 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
1: Um 14.30 Uhr mit Martina Sendels. Schönen guten Tag. In Bocholt war am Morgen ein Rettungshubschrauber im Einsatz. Grund war eine verunglückte Radfahrerin. Die 80-Jährige war anscheinend auf dem Radweg der Kreuzstraße gegen einen Begrenzungspfosten gefahren und gestürzt. Sie wurde mit schweren Verletzungen in eine Spezialklinik geflogen. Achtung vor falschen Pflegekräften, das sagt die Polizei. Sie meldet zwei Fälle in einer Seniorenwohnanlage an der Laurenzstraße in Epe. Einen am 3. August und einen am 8. August. Beide Male klingelte eine unbekannte Frau, die ähnlich einer Pflegekraft gekleidet war. Sie verwickelte die Bewohnerin der Wohnung jeweils in ein Gespräch, während ein Komplize nach Wertsachen suchte und teuren Schmuck klaute. Das begleitete Trinken unter Aufsicht von Erwachsenen soll verboten werden, um die Jugendlichen besser vor Gesundheitsgefahren zu schützen. Das Bundeskabinett hat einen entsprechenden Vorschlag von Bundesfamilienministerin Prien gebilligt. Jetzt muss der Bundestag darüber beraten. 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
0: Das Wetter im Westmünsterland.
2: Der Sommer macht und tut, viel Sonne und ja, richtig warm, bis zu 33 Grad sind drin. Auch in den nächsten Stunden bleibt der Himmel die meiste Zeit blau. Morgen gibt's wieder Sonne satt, genau wie heute. Dazu dann nochmal ein bisschen wärmer, bis 36 Grad. Und wenn wir auf den Freitag schauen, dann wird's richtig heiß, bis 38 Grad.
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2: Wir checken die Lage auf den Straßen. Drei Meldungen ab 15 Minuten. Einmal die A3 Köln-Oberhausen. Zwischen dem Kreuz Breitscheid und dem Kreuz Kaiserberg 2 Kilometer 25 Minuten plus. A4 Aachen-Köln. Zwischen dem Kreuz Köln-West und Köln-Eiffeltor 5 Kilometer Stau. 20 Minuten kommen da oben drauf. Und eine Viertelstunde auf der A61 Koblenz in Fahrtrichtung München-Gladbach. Zwischen dem Dreieck Erftal und Türnich 4 Kilometer Stau. Allen unterwegs eine gute Fahrt und kommt gut an.
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2: Robert Jantz ist hier. Wir alle haben in den letzten Tagen gelernt, wenn die Pegelstände sinken, dann weiß man nie, was plötzlich zum Vorschein kommt. Bei uns in den Flüssen findet man ja gerade irgendwie jede Menge alten Kram. Vor Dover war es jetzt ein Guinness aus dem Jahr 1864. Ja, ein Taucher hat die noch verschlossene Pulle da in einem Wrack gefunden. Ich sag mal so, 162 Jahre auf ein Bier warten. Also es gibt auf jeden Fall eine schlechte Online-Bewertung. Nur ein Stern und kein Trinkgeld. Passend dazu jetzt Shaboozy mit A Bar Song.

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0: Mit Musik von Sting geht's hier durch den Nachmittag. Und ich habe hier natürlich noch die Let's Dance Tickets liegen. Die möchte ich doch loswerden. Und ihr habt wirklich angerufen. Wie verrückt. Und jetzt schauen wir mal, wer sich die Tickets für Let's Dance, die Live-Tour, schnappt. Bei mir am Telefon müsste jetzt Viola sein. Hallo.
1: Hallo.
0: Hallo. Du hast eben, als du zugehört hast, hoffentlich gut aufgepasst, weil ich habe ja eine Frage gestellt. Ne? Ich wollte ja wissen, wie heißt der Moderator von Let's Dance?
1: Das ist Daniel Hartwig.
0: Und das ist vollkommen richtig. Natürlich ist das richtig. Und das bedeutet, du kannst dich schon mal auf ganz viel Glitzer und natürlich die Original-Jury, die Profitänzer und die große Let's Dance-Show freuen.
1: Das ist cool. Ich freue mich.
0: Bist du auch großer Fan der Sendung? Schaust du immer?
1: Ich gucke gerne. Sobald es ist,

0: Das ist schon was anderes, was die da abliefern.
1: Es sind ja 2 Tickets. Hast du schon eine Idee, wen du mitnimmst?
0: Ich denke, ich werde meine Trauzeugin mitnehmen, meine Cousine, weil die ist ja richtig großer Fan.
1: Oh, und ich höre raus, also die Hochzeit liegt in der Vergangenheit oder liegt die jetzt bald
0: genau,
1: an?
0: Genau, wir sind schon 26 Jahre verheiratet.
1: Ah, herrlich, wunderbar. Da kann man auch mal verzeihen, wenn man nur am Rand steht.
0: Genau.
1: Hör mal, dann wünsche ich euch ganz viel Spaß bei Let's Dance.
0: Vielen herzlichen Dank.
1: Ja, sehr gerne. Und für alle anderen, dranbleiben lohnt sich natürlich in dieser Woche, denn wir haben noch jede Menge richtig gute Tickets für euch am Start. Und jetzt haben wir jemand anders am Start, und zwar Bebe Rexha. Hier sind wir mit New Religion. 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
1: Mit Sarah Heinz. Guten Tag. Bei vielen Flüssen ist der Pegel im Moment extrem niedrig. Das belastet die Natur, aber auch den Gütertransport. Die Schiffe werden dadurch massiv ausgebremst. Dafür sucht die Bundesregierung deshalb nach Lösungen. Thorsten Adolfs aus dem News-Team, da gibt es aber zwei komplett unterschiedliche Ansätze.
2: Ja genau, Bundesverkehrsminister Bilger fordert den Ausbau der Wasserstraßen. Das Ziel müsse bleiben, mehr Fracht von der Straße aufs Wasser zu bringen, sagt er. Die häufigen Niedrigwasserstände, die sicher auch mit dem Klimawandel zusammenhängen, seien auf Dauer einfach nicht tragbar, meint Bilger. Damit Unternehmen den Wasserstraßen wieder vertrauen können, wirbt er im RND dafür, die Wasserwege gezielt auszubauen. Er sagt aber auch, dass er den ökologischen Ausgleich sehr genau im Blick behalten will und dazu auch mit Umweltverbänden ins Gespräch kommen möchte.
1: Bundesumweltminister Schneider und einige Experten halten aber gar nichts von den Plänen.
2: Ja, Schneider lehnt eine Vertiefung der Flüsse strikt ab. Er setzt stattdessen auf Renaturierung, damit das Wasser besser in der Fläche gehalten werden kann. Auch der WWF warnt, dass der Ausbau und die Begradigung von Flüssen das Wasser nur noch schneller abfließen lassen würde, statt es zu speichern. Und Schneider sagt auch, dass in Deutschland ein Umdenken nötig ist, weg von alten Strategien, die Flüsse nur für uns nutzbar machen zu wollen, hin zu natürlichen Flusslandschaften, die dann als wichtige Wasserspeicher dienen.
1: Danke, Thorsten, für die Infos. Mehr Meldungen jetzt kurz und kompakt. Neben der Geheimdienstreform hat das Bundeskabinett auch beschlossen, die Kinder- und Jugendhilfe zu erneuern. Da soll künftig gespart werden, zum Beispiel an der individuellen Schulbegleitung für Kinder mit Behinderungen oder psychischen Erkrankungen. Kritik gibt es dafür von Sozialverbänden, auch die SPD fordert Nachbesserungen. In Deutschland wurde letztes Jahr etwas weniger gearbeitet. Laut dem Bundesinstitut für Bevölkerungsforschung ist die Wochenarbeitszeit pro Kopf im Schnitt um 18 Minuten gesunken. Bei den Menschen über 60 hat sie dagegen etwas zugelegt. Das liege auch daran, dass das Renteneintrittsalter schrittweise angehoben wurde. Die Hitze wirkt sich auf unseren Körper aus und das kann bei der Einnahme bestimmter Medikamente für mehr Nebenwirkungen sorgen. Der Branchenverband Pharma Deutschland spricht unter anderem von Schlafstörungen, Herzrasen oder Kreislaufproblemen. Besonders aufpassen sollten demnach Menschen, die Psychopharmaka einnehmen, wie Antidepressiva oder ADHS-Medikamente. Heute Abend werden Millionen Menschen in den Himmel schauen. Es gibt eine Sonnenfinsternis. Teilweise wird es in Europa sogar richtig dunkel wie in Spanien. Dort gibt es zum ersten Mal seit über 100 Jahren wieder eine totale Sonnenfinsternis zu sehen. Bei uns in Deutschland wird der Mond die Sonne zu 90% verdecken. Wer sich das anschauen will, sollte seine Augen schützen, am besten mit einer speziellen Schutzbrille. Eine normale Sonnenbrille reicht nicht aus. In NRW startet die partielle Sonnenfinsternis um 7:15. Um 9:15 ist das Spektakel dann schon wieder vorbei. Gut zwei Stunden danach kommt aber schon das nächste Highlight, die Perseiden erreichen ihren Höhepunkt. Dann gibt es hunderte von Sternschnuppen am Himmel zu sehen. Und das waren die Nachrichten mit Sarah Heinz.
0: Das Wetter im Westmünsterland.
3: Ja, beim Wetter habe ich euch gerade vor allem eins zu sagen. Es ist ganz viel Sonne am Start und das Ganze bei bis zu 33 Grad. Und daran ändert sich auch in den nächsten Stunden eigentlich kaum was. Viel Sonne bis in den Abend und morgen wird es dann noch eine Nummer heißer. Dann erwarten wir 36 Grad und wieder jede Menge Sonne. Freitag dann sogar bis 38 Grad.
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3: 15 Uhr ist durch und ab 15 Minuten habe ich da drei Meldungen für euch. Einmal die A2 Dortmund-Hannover zwischen Flotow-West und Porta-Westfalica. 5 Kilometer Stau, 17 Minuten plus. 25 Minuten obendrauf auf der A3 Köln-Oberhausen zwischen dem Kreuz Breitscheid und dem Kreuz Kaiserberg. Da haben wir 2 Kilometer Stau und 5 Kilometer auf der A4 Aachen in Fahrtrichtung Köln. Zwischen dem Kreuz Köln-West und Köln-Eiffeltor macht nochmal 25 Minuten plus. Allen unterwegs eine gute Fahrt und kommt gut an.
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3: Robert Janz ist hier und heute Abend, da gucken wir alle nach oben. Die Sonne hat heute einen ziemlich besonderen Termin. Partielle Sonnenfinsternis ist angesagt. Und bis es soweit ist, sorgen wir hier schon mal für den passenden Soundtrack. Jetzt gibt's drei Songs mit maximaler Sonnengarantie. Das ist versprochen, wirklich. Also, wir fangen an mit, hört ihr schon, I Won't Let the Sun Go Down on Me. Dann geht's weiter mit Moving to the Sun. Und dann geht's weiter mit Don't Let the Sun Go Down. Also wenn die Sonne dann immer noch nicht gecheckt hat, dass heute ihr großer Tag ist, können wir auch nicht.

0: Don't Let the Sun Go Down. Also selten hat ein Song besser gepasst als heute, weil ich habe so ein bisschen das Gefühl, heute Abend ist mehr Action als irgendwie beim WM Public Viewing. Denn heute ist der große Tag der Sonnenfinsternis. Habt ihr denn schon Plan, wo ihr die euch anschaut? Dann fehlt eigentlich nur noch Plan Nummer 2. Wie hält man das Ganze jetzt für die Insta-Story fest oder für die Nostalgischen unter uns fürs Fotoalbum? Sebastian Volkmer, der ist Sonnenfinsternisjäger und hat solche Sonnenfinsternisereignisse schon mehrfach erlebt, fotografiert natürlich auch und sagt, für ein richtig gutes Bild braucht ihr gar nicht unbedingt irgendwie so krass teures Profizeugs.
1: Also diese Sonnenfinsternis findet sehr tief am Horizont statt, sodass vielleicht viele sogar mit dem Handy einfach Fotos machen können, wie bei einem normalen Sonnenuntergang auch. Nur mit dem Unterschied, dass jetzt eben die Sonne statt rund sichelförmig erscheint am Horizont.
0: Also ihr habt es gehört, das normale Handy kann reichen, aber nicht einfach ungeschützt irgendwie direkt das Teil in die Sonne halten, denn tatsächlich können da nicht nur die Augen kaputt gehen, sondern auch die Kamera. Auch die NASA rät dazu, einen geeigneten Sonnenfilter zu benutzen, also zum Beispiel eure Sonnenfinsternisbrille, wenn ihr noch eine habt, könnt ihr dann auch vors Handy halten, vor die Kamera. Und Sebastian Volkmer sagt, gerade die Sonnenfinsternis heute bei uns lässt sich besonders schön fotografieren.
1: Ja, ich könnte sogar fast neidisch sein auf diese partielle Phase, die von Deutschland aus zu sehen ist. Das sind ganze 90% und von Deutschland aus wird die sogar wie Hörnerspitzen untergehen. Wie so ein liegender Sichelmond wird ein Sonnenuntergang eben verfinstert am Horizont zu beobachten sein. Und wann hat man schon mal eine Sonnenfinsternis, die so dicht über dem Horizont ist? Da kann man wirklich was draus machen. Man kann die Landschaft kombinieren, man kann ein Schloss, eine Burg, irgendetwas, ein tolles Gebäude oder einfach Landschaftsformationen in den Vordergrund packen. Und wichtig ist, dass man einen freien Horizontblick hat Richtung Westen, eben dass man die Sonne gut untergehen sieht, dass kein Haus davor steht, ne? Also dass man vielleicht am besten auf einem Berg sich befindet.
0: Also ich höre die Begeisterung raus und vor allem lege ich mich fest, morgen besteht Instagram zu ungefähr 95% nur noch aus Sonne, Mond und Wow-Stories. Los geht das Ganze heute Abend auf jeden Fall, so ungefähr um 19:15 Uhr. Und Tipps gab es jetzt gerade hier bei uns.

0: Der Mittwochnachmittag hier bei Radio WMW. Ich bin Jelena Ruhschulte und na klar, wir wissen alle, was nachher ansteht. Sonnenfinsternis, auch hier im Westmünsterland zumindest eine teilweise. Ab 7:15 heute Abend schiebt sich der Mond vor die Sonne, bis sie nur noch ganz, ganz wenig zu sehen ist. Und ja, langsam wissen wir auch alle, wir dürfen nicht mit dem bloßen Auge da reinschauen. Aber wieso eigentlich nicht? Das haben wir mit einer Augenärztin für uns alle geklärt. Das liegt nämlich daran, unsere Augen denken durch die Verdunklung und weil es eben nicht so blendet wie die normale Sonne, dass sie besser geschützt sind und die natürlichen Schutzreflexe im Auge setzen deshalb aus. Und wer trotzdem da reinschaut oder nur eine normale Sonnenbrille dafür nimmt, der schadet seinen Augen enorm, warnt Augenärztin Stefanie Schmickler aus Ahaus.
1: Dann würden Sie nicht unbedingt sofort merken, oh, ich sehe auf einem Auge schlecht oder auf beiden Augen schlecht. Und das kann einen Sehverlust von, ja, bis zu, sage ich jetzt mal, dass man nur noch 10% auf dem Auge sieht oder auch schlechter.
0: Ja, und das wäre es wirklich nicht wert. Also, wir sollten das ernst nehmen und dann steht dem Spektakel heute Abend nichts im Wege. Nach der teilweisen Sonnenfinsternis gibt es ja dann auch noch die Sternschnuppennacht. Bis zu 100 Sternschnuppen sind pro Stunde zu sehen. Heute lohnt sich der Blick in den Himmel also wirklich. Einen schönen Abend wünsche ich euch. Hier ist Radio WMW. Hallo.
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1: Um 15.30 Uhr mit Martina Sendels. Schönen guten Tag. In Bocholt war am Morgen ein Rettungshubschrauber im Einsatz. Grund war eine verunglückte Radfahrerin. Die 80-Jährige war anscheinend auf dem Radweg der Kreuzstraße gegen einen Begrenzungspfosten gefahren und gestürzt. Sie wurde mit schweren Verletzungen in eine Spezialklinik geflogen. Achtung vor falschen Pflegekräften, das sagt die Polizei. Sie meldet zwei Fälle in einer Seniorenwohnanlage an der Laurenzstraße in Epe. Einen am 3. August und einen am 8. August. Beide Male klingelte eine unbekannte Frau, die ähnlich einer Pflegekraft gekleidet war. Sie verwickelte die Bewohnerin der Wohnung jeweils in ein Gespräch, während ein Komplize nach Wertsachen suchte und teuren Schmuck klaute. Das begleitete Trinken unter Aufsicht von Erwachsenen soll verboten werden, um die Jugendlichen besser vor Gesundheitsgefahren zu schützen. Das Bundeskabinett hat einen entsprechenden Vorschlag von Bundesfamilienministerin Prien gebilligt. Jetzt muss der Bundestag darüber beraten. 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
0: Das Wetter im Westmünsterland.
2: Sonnenbrille ist auf jeden Fall heute eine gute Idee. Die Temperaturen liegen am Nachmittag so zwischen 27 und 33 Grad. In den nächsten Stunden bleibt das Sommerwetter genau so am Start, auch Richtung Abend. Und morgen scheint die Sonne dann auch wieder. Und es wird sogar noch mal ein bisschen heißer. Bis 36 Grad sind dann drin. Und Freitag geht's dann rauf auf bis zu 38 Grad.
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2: Ab 15 Minuten die A1, Köln-Euskirchen zwischen Gleuel und dem Kreuz Bliesheim, 6 Kilometer 45 Minuten plus. 18 Minuten auf der A4, Aachen-Köln zwischen dem Kreuz Köln-West und Köln-Eiffeltor, 6 Kilometer Stau. Eine Viertelstunde auf der A61, Koblenz-München-Gladbach zwischen Gümnich und Türnich, 3 Kilometer Stau. Und dann noch die A61, München-Gladbach-Koblenz, also die Gegenrichtung zwischen dem Kreuz Kerpen und dem Dreieck Erftal, 6 Kilometer Stau, 25 Minuten plus. Allen unterwegs eine gute Fahrt und kommt gut an.
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2: Robert Jantz ist hier und bei Spotify, da sollen KI-Profile bald besser gekennzeichnet werden. Finde ich ja super, ne? Und ganz passend dazu jetzt auch mal ein Künstler, bei dem wirklich niemand sich die Frage stellen muss, ob der irgendwie echt ist, ob da KI zum Einsatz kam. Nein, keine KI. Toto spiele ich euch mit Afrika. Kommt aus den 80ern und hat inzwischen mehr als 2 Milliarden Streams auf Spotify gesammelt. Das ist mal eine Ansage.

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0: mit Eva Max geht's hier durch diesen Nachmittag und es fühlt sich so ein bisschen an wie ein Countdown, ne? Wie so ein Warm-up. 19:15 startet sie, die Sonnenfinsternis. Und wie wir mittlerweile hoffentlich alle gecheckt haben, sollte man sich das Ganze nicht ohne so eine spezielle Sonnenfinsternisbrille anschauen, sonst wird es echt gefährlich für die Augen. Das Problem ist jetzt nur, an so eine blöde Brille zu kommen, ne? Also ich habe jetzt keine, aber ich kann mir Gott sei Dank später eine von einem Kumpel leihen. Es gibt aber noch eine andere Möglichkeit, und zwar sich eine Lochkamera zu basteln. Und unser Reporter Stefan Regli hat genau das gemacht. Den haben wir jetzt mal hier vor die Tür geschickt. Stefan, erklär uns doch mal ganz kurz bitte, was ist so eine Lochkamera überhaupt?
1: Ja, klingt jetzt offensichtlich, aber tatsächlich ist das wie eine richtige Kamera, nur in einfach. Also du hast einen Karton mit einem Loch und das Loch funktioniert wie eine Linse bei einer richtigen Kamera. Und durch die kommt dann das Licht und das projiziert auf der gegenüberliegenden Seite dann ein Bild. Ich habe jetzt eine Pringles-Dose genommen, da habe ich einfach unten das Loch reingepiekst, also das Loch, das wie die Linse funktioniert. Und dann habe ich oben auf der Deckelseite habe ich transparentes Papier aufgeklebt, damit ich dann jetzt auch das projizierte Bild auf diesem Papier sehen kann. Ja, ich mache jetzt hier gerade die große Generalprobe, bevor es dann heute zur Sonnenfinsternis geht.
0: Okay, und wie läuft's? Kannst du durch das Teil irgendwas erkennen? Hast du richtig gebastelt?
1: Also wir haben ja so ein Teil früher schon im Physikunterricht gebastelt und ich muss sagen, da hat das eigentlich nie so richtig funktioniert. Und ich stehe jetzt auf dem Parkplatz hier gerade und gucke mir so ein bisschen die umliegenden Häuser an und ich muss sagen, hier die großen Fenster vom großen Haus gegenüber erkenne ich ziemlich gut durch die Kamera. Man muss auch immer so ein bisschen warten, bis sich das Auge dran gewöhnt hat. Und dann erkennt man auch immer mehr. Am meisten sieht man natürlich mit besonders viel Licht. Hier zum Beispiel in Richtung Straße ist besonders viel Sonne. Und da sehe ich auch durch meine Kamera, wie sich die Autos bewegen. Deswegen, das funktioniert. Ich bin gespannt und ich glaube, ich bin auch ohne Brille jetzt bestens gewappnet für heute Abend.
0: Ja, mega. Dann danke dir, Stefan. Und wenn ihr auch keine Brille habt, dann macht's einfach wie unser Reporter und bastelt euch so eine Lochkamera. Eine detaillierte Anleitung, übrigens auch inklusive Video für alle genauso bastelunbegabten Menschen wie mich, gibt's online auf unserer Homepage.

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1: Mit Sarah Heinz, guten Tag. Es sind gute Nachrichten für alle Sterngucker heute. Der Himmel spielt mit und deshalb gibt es eine freie Sicht auf die Sonnenfinsternis. Was uns da heute Abend genau erwartet und worauf wir achten müssen, das weiß Thorsten Adolfs aus dem News-Team.
2: Wir können uns auf eine partielle Sonnenfinsternis freuen. Das heißt, der Mond schiebt sich vor die Sonne, aber eben nicht komplett, sondern nur teilweise. Weil die Sonne schon recht tief steht, sollte man sich einen Platz mit freiem Blick Richtung Horizont suchen, damit sie nicht von Bäumen oder Häusern verdeckt wird. Wichtig ist dabei, man sollte auf keinen Fall ohne eine zertifizierte Schutzbrille in die Sonne schauen, sonst drohen schwere Augenschäden. Die teilweise Sonnenfinsternis beginnt bei uns in NRW um 7:15 und der Höhepunkt ist um 7:50. Nach der Sonnenfinsternis ist der Spaß aber noch nicht vorbei. Ab etwa 23 Uhr erreichen die Perseiden ihren Höhepunkt. Dann sausen hunderte von Sternschnuppen übers Firmament. Die Bedingungen sind auch dann perfekt, weil es an den meisten Orten im Land wolkenlos bleibt und auch der Neumond nicht stört. Frieren müssen wir auch nicht. Bei Temperaturen um die 20 Grad reicht beim Schnuppengucken ein dünner Pulli.
1: Danke für die Infos, Thorsten. Mehr wichtige Meldungen sind das jetzt in der Zusammenfassung. Wegen der Hitze in diesem Sommer fordern immer mehr, dass Hitzeschutz bei uns im Grundgesetz verankert werden soll. Laut Bundesminister Schneider solle der Schutz vor Hitze so eine gemeinsame Aufgabe von Bund, Ländern und Kommunen werden. Das sagte er heute in Berlin. Ab dem nächsten Sommersemester bekommen Schüler und Studierende mehr Geld. Das hat das Bundeskabinett heute beschlossen. Die Wohnkostenpauschale soll dann von 380 auf 440 Euro pro Monat steigen und auch der Grundbedarf soll schrittweise erhöht werden. In einem Waldstück nahe Flensburg wurde der verpackte Torso eines Mannes gefunden. Polizei und Staatsanwaltschaft gehen aktuell von einem Gewaltverbrechen aus. Die Polizei ermittelt jetzt zu den Hintergründen. Die Leiche soll außerdem noch heute obduziert werden. Schrittzähler, Schlaftracker oder Smartwatch. Viele von uns nutzen solche Geräte inzwischen für die eigene Fitness. Das volle medizinische Potenzial wird so aber noch nicht ganz ausgeschöpft. Das zeigt eine aktuelle Deloitte-Umfrage. In der hat jeder Dritte angegeben, Gesundheits-Apps und vernetzte Geräte zu nutzen, um den eigenen Lebensstil zu verbessern. Viele wollen so zum Beispiel das eigene Gewicht überwachen. Bei chronischen Krankheiten oder auf ärztlichen Rat greifen bisher aber nur wenige darauf zurück. Vor allem ältere Menschen haben kaum Smartwatches, obwohl gerade sie von digitalen Gesundheitslösungen profitieren könnten, heißt es. Ein Grund dafür ist die teilweise zu komplizierte Technik. Experten fordern deshalb, dass die Geräte noch einfacher zu bedienen sein müssen. Und das waren die Nachrichten mit Sarah Heinz.
0: Das Wetter im Westmünsterland.
3: Der Sommer dreht heute richtig auf. Gerade ist es sonnig und heiß. Bis zu 33 Grad sind drin. In den nächsten Stunden bleibt uns die Sonne auch erhalten. Und auch am Abend bleibt es weiter schön. Morgen geht es genauso weiter. Nur noch mal eine Nummer heißer. Viel Sonne und dann sogar bis 36 Grad. Freitag sind dann sogar bis 38 Grad möglich.
0: NRW Verkehr.
3: 16 Uhr ist durch. Ab einer halben Stunde habe ich da die A1 Köln-Euskirchen zwischen Gleuel und dem Kreuz Bliesheim 7 Kilometer 40 Minuten plus 35 Minuten auf der A4 Aachen-Köln zwischen dem Kreuz Köln-West und Köln-Eiffeltor 6 Kilometer Stau dort und nochmal eine halbe Stunde auf der A61 Mönchengladbach-Koblenz zwischen Türnich und dem Dreieck Erftal 5 Kilometer Stau. Alle unterwegs, eine gute Fahrt und kommt gut an.
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3: Das ist der Mittwochnachmittag. Robert Jans ist hier und die Dating-App Bumble, die hat jetzt ein Update bekommen. Da wurde die wichtigste Dating-Regel in dieser App geändert. Ab jetzt dürfen da auch Männer den ersten Schritt machen. Klingt erstmal fair, heißt aber auch, Millionen Frauen bekommen jetzt vermutlich gleichzeitig ein Hey, wie geht's? Ich habe jetzt auf jeden Fall ein Match für euch. Rosé und Bruno Mars, hier sind sie mit Apa.

0: Shakira und Burna Boy habe ich euch gespielt mit Die Die. Es ist Mittwoch und das heißt, heute nicht nur Sonnenfinsternis, nein, heute gibt es wieder den Soundtrack der Stars bei Radio Mixtape, unserem DAB Plus Programm. Und heute übernimmt wieder sie.
1: Hallo liebe Freunde, hier ist Doro Pesch mit den Masters of Ballads bei Radio Mixtape und wir haben eine wunderschöne Sendung für euch vorbereitet.
0: Ja, herrlich. Doro Pesch bringt euch heute Abend wieder ihre liebsten Rockballaden mit. Songs von ihren Lieblingskolleginnen und Kollegen und natürlich darf auch mal einer von ihr selbst dabei sein, zum Beispiel heute Abend Love Song.
1: Ein Song von meiner Band Warlock, der ist auf dem Tour Steel Album drauf gewesen, der kam 1986 raus und hat natürlich jetzt großes Jubiläum. Den Song haben wir noch nie live gespielt und ja, sagt mir doch Bescheid, vielleicht wollt ihr ihn mal live hören, ich würde ihn sehr gerne spielen.
0: Also Feedback, ihr hört das raus, Andoro ist ausdrücklich erwünscht und sie hat natürlich noch mehr richtig schöne Rockballaden für euch dabei, von Elton John bis Metallica. Also einschalten heute Abend ab 18 Uhr bei Radio Mixtape, unserem DAB Plus Programm, des Soundtrack der Stars mit Doro Pesch. Und hier geht's jetzt weiter mit Milo.
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0: Mittwochnachmittag bei Radio WMW. Sina Kolpers aus der Morningshow hier. Und ich hoffe, ihr seid nicht nur fester am Schwitzen heute, sondern ich kann auch morgen früh wieder auf euch zählen, von 6 bis 10. Also nicht nur in Sachen Schwitzen, sondern natürlich auch in Sachen Zuhören. Denn morgen früh haben wir was richtig Cooles vor. Wir drehen eine neue Folge Maike mittendrin. Das ist ja unsere Sommerferienaktion, bei der unsere Reporterin Maike Dirksen überall da im Westmünsterland unterwegs ist, wo ihr halt jetzt in den Sommerferien auch seid. Das kann ein Feriencamp sein. Das kann aber eben auch, so wie morgen, ein Besuch bei Bettina sein. Sie ist Milchviehbäuerin in Südlohn und morgens auch schon sehr früh auf den Beinen. Und Maike wird genau da mal mittendrin dabei sein und sich immer wieder live hier ins Programm schalten von 6 bis 10. Ich bin mega gespannt, was sie erlebt und erzählt und freue mich, wenn ihr auch einschaltet. Also, bis morgen früh.
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1: Um 16.30 Uhr mit Martina Sendels. Schönen guten Tag. Zwei schwere Verkehrsunfälle haben uns am Morgen beschäftigt. Einer in Bocholt und der andere auf der A31 zwischen Borken und Reken. Auf der Kreuzstraße in Bocholt war eine Radfahrerin gegen einen Begrenzungspfosten auf dem Radweg geprallt und gestürzt. Ein Rettungshubschrauber brachte die 80-Jährige mit schweren Verletzungen in eine Spezialklinik. Auf der A31 sorgte ein verunglückter Sattelzug für stundenlange Behinderungen. Er war von der Fahrbahn abgekommen und hatte sich quergestellt. Dabei wurde der Fahrer schwer verletzt. Die A31 war Richtung Oberhausen bis in den Vormittag gesperrt. Warum verschwinden am Rundwanderweg R3 zwischen Rehde und Bocholt immer wieder kleine Hinweisschilder? Und was wollen die Täter damit? Oder ist es nur ein dummer Streich? Der ist allerdings nicht witzig, sondern ein Verstoß gegen das Gesetz, heißt es von der Stadt Rehde. Sie bittet gemeinsam mit dem Westfälischen Heimatbund um Hinweise. Ehrenamtliche mussten in diesem Jahr bereits 4-mal einen Teil der kleinen schwarzen R3-Schilder erneuern und jetzt sind schon wieder 25 Stück weg. Betroffen ist nur der Wegabschnitt im Wäldchen zwischen der Bocholter Kickheide und der Tankingallee in Rehde. In einer Seniorenwohnanlage in Epe haben am 3. und 8. August falsche Pflegekräfte wertvollen Schmuck geklaut. In einem Fall lag der Wert anscheinend bei mehreren tausend Euro. Laut Polizei könnten es die gleichen Täter gewesen sein, die Ermittlungen laufen. Beide Male klingelte eine unbekannte Frau, die ähnlich einer Pflegekraft gekleidet war. Sie verwickelte das Opfer in ein Gespräch, während ein Komplize die Wohnung der Senioren durchsuchte. Am 27. September findet in Bocholt neben dem verkaufsoffenen Bokelzentreff auch die diesjährige Vereinsmesse statt. Wie die Stadtverwaltung mitteilt, können sich noch Vereine dafür anmelden. Die Vereinsmesse findet in den Shopping-Arkaden statt und soll dem Ehrenamt in Bocholt eine prominente Plattform bieten. Die Vereine können sich dort präsentieren und neue Mitglieder gewinnen. 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
0: Das Wetter im Westmünsterland.
1: Es bleibt bis in den Abend sonnig und wolkenlos. Das heißt, wir können die partielle Sonnenfinsternis gut sehen. Aber unbedingt nur mit Spezialbrille, sonst drohen gesundheitliche Schäden. Morgen bekommen wir wieder Sonne pur und es wird 34 bis 35 Grad heiß.
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1: A2 Oberhausen Richtung Gronau, zwischen Dorsten und Lembeck 1 Kilometer Stau, mindestens 10 Minuten plus. Wegen der hohen Temperaturen fahren bis inklusive Freitag beim RE14 zwischen Borken und Essen teilweise Ersatzbusse. Und geblitzt wird in Bocholt an der Dinkner Straße in beide Richtungen, meldet Silvia. Vielen Dank dafür.
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2: Robert Janzes hier. Genießt den sonnigen, schönen Nachmittag. Jetzt mit Musik aus den 90ern von Cher.

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0: Topic und A7S waren das mit Breaking Me. Und alle schwitzen, die Klima ballert auf Anschlag. Der Sommer ist einfach da. Und spätestens irgendwie, wenn man denn die Möglichkeit hat, nach der dritten Kugel Eis, fragt man sich, wie kommen wir eigentlich vernünftig durch diese Hitze? Keine Sorge, Atze Schröder, der hatte ein paar ganz eigene Tipps für uns. Ob die wirklich helfen, das ist natürlich eine andere Frage.
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3: Ja, nee, ist klar.
4: Wir fahren übrigens jetzt gleich nach der Aufnahme zu Svenny und Sven hoch in den Norden. Das sind Verwandte von meiner Perle, ihre Lieblingscousine. Bei denen ist sowieso immer schön, ja. Echt so eine Traumfamilie mit Haus und, Achtung, Riesengarten mit Pool. Ja, ich hab die Badehose schon an. Ich sehe übrigens Hammer aus diesen Sommer. Ey, in meinem Alter so eine Traumfigur, das ist doch Wahnsinn. Als ich eben am Spiegel vorbeikam, habe ich reflexartig gegrüßt und Donnerwetter gesagt. Ja, ich sehe schon die Schlagzeile in der Dithmarscher Tageszeitung. Riesenwels im Privatpool gesichtet. Ja, da kann ich nur sagen, es ist die Badehose. Die betont halt die Konturen so dramatisch. Und das ist vielleicht der wichtigste Tipp in diesen Tagen. Man braucht Freunde oder Verwandte mit einer schönen Gartenlandschaft und einem Schwimmteich oder Pool. Ja, oder wenigstens eine Gartendusche. Meistens wird dann ja auch noch gegrillt und kühle Getränke gibt's sowieso. Ja, so bleibt zu Hause die Küche sauber und alle haben Spaß. Ja, ich bin ein verdammtes Genie.
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1: Mit Sarah Heinz. Guten Tag. Das Bundeskabinett will den Alkoholkonsum bei Minderjährigen deutlich einschränken und das sogenannte begleitete Trinken abschaffen. Im Moment dürfen 14- und 15-Jährige in Begleitung ihrer Eltern in der Öffentlichkeit noch Bier, Wein oder Sekt trinken. Damit soll bald aber Schluss sein. Dann soll eine strikte Altersgrenze von 16 Jahren für den Kauf und den Konsum von Alkohol gelten. Was die Ministerrunde in Berlin heute noch beschlossen hat, fasst Thorsten Adolfs zusammen.
2: Die Kinder- und Jugendhilfe wird reformiert. Das Familienministerium will das System so fit für die Zukunft machen, damit Hilfen unkomplizierter bei den Familien ankommen und Bürokratie wegfällt. Es gibt aber auch Kritik. Sozialverbände sind besorgt, weil bei Schulassistenzen für Kinder mit Behinderungen verstärkt Gruppenangebote geplant sind und die Einzelbetreuung eingeschränkt werden soll. Beschlossen wurde auch die sogenannte Frühstartrente. Vorgesehen ist, dass der Staat vom 6. bis zum 18. Geburtstag eines Kindes monatlich 10 Euro in ein individuelles kapitalgedecktes Altersvorsorgedepot einzahlt. Die Frühstartrente soll mit dem Geburtsjahrgang 2020 beginnen. Auch die BAföG-Erhöhung von 380 auf 440 Euro pro Monat wird kommen, aber erst zum Sommersemester nächsten Jahres. Außerdem bekommen die Nachrichtendienste eine Lizenz zum Stören. Zum ersten Mal soll ihnen erlaubt werden, aktiv einzugreifen und nicht nur Informationen zu sammeln. Der Verfassungsschutz könnte zum Beispiel in eine Wohnung eindringen, um Sprengstoffkomponenten gegen harmloses Pulver auszutauschen. Die Nachrichtendienste könnten aber auch in IT-Systeme von Drohnenfabriken oder Chemielaboren anderer Länder eindringen, um Gefahren bei uns in Deutschland abzuwehren.
1: Danke, Thorsten, für die Infos. Mehr Meldungen sind das im Überblick. Wegen der schwierigen Lage in der Binnenschifffahrt durch das Niedrigwasser hat die Deutsche Bahn jetzt zusätzliche Hilfe auf der Schiene angeboten. Rund 400 Güterwagen könnten demnach genutzt werden, um die Ladungen der Frachter an ihre Ziele zu bringen. Die Organisation Hate Aid hat Meta und mehrere Brillenhändler und Hersteller angezeigt. Dabei geht es um den Verkauf sogenannter Smart Glasses bei uns in Deutschland. Smart Glasses sind Brillen mit integrierter Kamerafunktion. In verschiedenen Medienberichten wurde bereits aufgedeckt, dass sie teilweise missbraucht werden, um andere unbemerkt zu filmen oder abzuhören. Seit Freitag spuckt der Ätna auf Sizilien schon Asche und Gesteinsbrocken in die Luft. Auch dicke Lavaströme sind inzwischen schon nach außen gedrungen. Der Luftraum über der italienischen Insel soll deswegen noch mindestens bis morgen Nachmittag gesperrt bleiben. Tausende Urlauber hängen deswegen aktuell auf Sizilien fest. Es gibt gute Nachrichten für Fußballfans und Vereine. Die sogenannte 50-plus-1-Regel bleibt grundsätzlich bestehen. Das Bundeskartellamt hat bei der Prüfung der Regelung keine Bedenken angemeldet. So können Investoren weiterhin keine alleinige Macht in den Vereinen bekommen. Liga-Präsident Watzke ist zufrieden mit der Entscheidung. Sie sei ein wichtiger Schritt für den deutschen Fußball, sagte er. Damit die Regelung in Zukunft rechtssicher bleibt, muss die Liga jetzt aber an einigen Stellen nachbessern. Das Kartellamt fordert unter anderem mehr Mitbestimmung für die Fans und einen offeneren Zugang zur Mitgliedschaft in den Vereinen. Und das waren die Nachrichten mit Sarah Heinz.
0: Das Wetter im Westmünsterland.
3: Zum Feierabend zeigt sich das Wetter weiter von seiner sommerlichen Seite. Bis zu 33 Grad waren heute drin. In den nächsten Stunden bleibt es auch freundlich und warm. Auch am Abend und in der Nacht bleibt der Himmel klar. Schauen wir auf morgen, da gibt es direkt den nächsten Hitzetag. Also viel Sonne und bis 36 Grad. Ja, und festhalten, der Freitag wird wieder richtig heiß. Dann bis 38 Grad in der Spitze.
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3: Ab 15 Minuten habe ich zwei Meldungen. Einmal die A4 Aachen-Köln zwischen dem Kreuz Köln-West und Köln-Eiffeltor. 6 Kilometer Stau, 40 Minuten kommen da oben drauf. Und eine Viertelstunde on top auf der A61 Koblenz-Mönchengladbach zwischen Türnich und Bergheim-Süd. Dort aktuell 5 Kilometer Stau. Allen unterwegs eine gute Fahrt und kommt gut an.
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3: Robert Jans ist hier. Wenn ihr Teddy Swims mal live sehen möchtet, da habe ich gute Nachrichten für euch. Im März kommt er nach NRW, genauer gesagt nach Köln, gleich für 2 Shows. Und dieser Song hier, den wird er da safe auch live spielen. Hier ist er mit Mr. Know-It-All.

0: Coldplay waren das mit Feels Like I'm Falling in Love. Und der Countdown läuft. Heute wird es bei uns eine partielle Sonnenfinsternis geben. Und ja, man kann wirklich jetzt runterzählen, so langsam. Ne? Gegen 19.15 Uhr wird es losgehen. Und so kurz nach 20.10 Uhr hat sie dann ihren Höhepunkt. Der Mond wird bis zu 90% der Sonne verdecken. So soll das wohl nachher sein. Ich bin auch, alle sind wir gespannt. Und das ist so ein Phänomen, was wir da sehen können. Das lässt auch unseren Hannes nicht kalt.
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2: Es ist soweit, das jüngste Gericht naht, die Sonne wird sich verdunkeln und dann,
3: ja, dann gucken wir uns das alles schön an. Sonnenfinsternis, das ist wie Champions League Finale für Astronomen. Also nur noch Aliens sind spannender. Ja, der Mond schiebt sich vor die Sonne, der alte Schweinehund. Aber Leute, nur mit zertifizierten Brillen gucken. Ich weiß noch, 1999, bei der letzten totalen Sonnenfinsternis, hat meine Mathelehrerin selbst verrußte Glasscheiben an uns verteilt. Geholfen haben die nur beim Dominik, aber der hatte eh Pflaster auf der Brille. Naja, es bringt nichts, Sonnenbrille, Backpapier oder durch eure alten Tennissocken gucken. Damit schröggelt ihr euch die Netzhaut von der Linse. Lasst das. Wie heißt es? Wer Augenklappe sagt, muss auch Holzbein tragen. Einmal Pirat, immer Pirat. Das ist es nicht wert. Also, enjoy the eclipse, aber safety first.
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1: Um 17.30 Uhr mit Martina Sendels. Schönen guten Tag. Auf der A31 zwischen Borken und Reken standen am Morgen viele Autofahrer im Stau. Grund war ein verunglückter Sattelzug, der sich quergestellt hatte. Der Fahrer erlitt schwere Verletzungen. Ebenfalls schwer verletzt wurde eine Radfahrerin am Morgen in Bocholt. Die 80-Jährige war auf dem Radweg an der Kreuzstraße gegen einen Begrenzungspfosten geprallt und gestürzt. Ein Rettungshubschrauber brachte die Frau in eine Spezialklinik. Das Bundeskabinett hat heute verschiedene Reformen und Gesetzentwürfe auf den Weg gebracht. Unter anderem soll das BAföG im nächsten Jahr steigen und Kinder sollen künftig 10 Euro pro Monat vom Staat bekommen, um Vermögen fürs Alter aufzubauen. Außerdem sollen die Geheimdienste angesichts der wachsenden hybriden Bedrohung Deutschlands deutlich mehr Befugnisse erhalten. Verfassungsschutz und Bundesnachrichtendienst sollen in klar begrenzten Fällen selbst operativ eingreifen können. Weitere Infos von Tine Klimach.
2: Bundesinnenminister Dobrindt hatte zuletzt gesagt, dass aus dem Bundesamt für Verfassungsschutz ein echter Geheimdienst werden muss. Und das in etwa so. Ein Nachrichtendienstmitarbeiter soll sich künftig Zugang zu einem anderen Laptop verschaffen können, um an die gespeicherten Daten zu kommen. Es soll auch möglich sein, verschlüsselte Kommunikation mitzulesen. Außerdem soll erlaubt werden, dass Geheimdienstmitarbeiter zum Beispiel in eine Wohnung eindringen können, um etwa Sprengstoff gegen harmloses Pulver auszutauschen. Der Bundestag muss der Reform noch zustimmen.
1: Es ist mysteriös. Seit einigen Monaten verschwinden am Rundwanderweg zwischen Rehde und Bocholt immer wieder kleine schwarze Hinweisschilder mit dem Aufdruck R3. Ehrenamtliche des Westfälischen Heimatbunds mussten in diesem Jahr bereits 4-mal einen Teil der Schilder erneuern. Jetzt sind schon wieder 25 Stück weg, heißt es von der Stadt Rehde. Betroffen ist dabei nur ein ganz bestimmter Abschnitt des Wegs, und zwar in dem Wäldchen zwischen der Bocholter Kickheide und der Tankingallee in Rehde. Die direkt daneben angebrachten Hinweisschilder des Wanderwegs B2 werden von den unbekannten Dieben dagegen nicht angerührt. Und das ist heute auch noch wichtig. In einer Seniorenwohnanlage in Epe haben am 3. und 8. August falsche Pflegekräfte wertvollen Schmuck geklaut. Beide Male klingelte eine entsprechend gekleidete Unbekannte und verwickelte das Opfer in ein Gespräch, während ein Komplize die Wohnung durchsuchte. Für die Bocholter Vereinsmesse am 27. September sind noch einige Standplätze frei, meldet die Stadtverwaltung. Die Vereine können sich dort präsentieren und neue Mitglieder gewinnen. Millionen Menschen werden heute Abend die Sonnenfinsternis verfolgen. Dabei ist eine Spezialbrille Pflicht, um das Augenlicht nicht zu schädigen.
0: 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Das Wetter im Westmünsterland.
1: Nach einem schönen Abend wird die Nacht frisch. Es kühlt ab auf 12 bis 13 Grad. Morgen bekommen wir erneut Sonne pur und es wird heiß. Die Höchstwerte liegen bei 34 bis 35 Grad.
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1: A30 reine Richtung Osnabrück zwischen Ibbenbüren West und Laggenbeck in der Baustelle. 4 Kilometer Stau, mindestens 27 Minuten plus. A31 Oberhausen Richtung Gronau zwischen Dorsten und Lembeck. 2 Kilometer Stau, mindestens 8 Minuten plus. B67 Bocholt Richtung Rees. Dichter Verkehr, da dauert es mindestens 5 Minuten länger. Wegen der hohen Temperaturen fahren bis inklusive Freitag beim RE14 zwischen Borken und Essen teilweise Ersatzbusse. Und geblitzt wird in Bocholt an der Dinkener Straße in beide Richtungen, meldet Silvia.
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3: Robert Jantz ist hier, auf geht's in den Feierabend. Mein Vorschlag an dieser Stelle. Und wenn ihr gleich nach Hause kommt und ihr einen Hund habt, ja, dann könnt ihr euch ziemlich sicher sein, euer Hund weiß genau, was bei euch so abgeht. Ne? Also Freude, Angst, Traurigkeit, Wut. Laut einer aktuellen Studie checken Hunde wirklich ziemlich genau, erschreckend genau, wie man sich so fühlt. Also der Hund versteht eure Gefühle, oder besser gesagt, Hunde verstehen eigentlich alles. Nur eben so Kommandos nicht wie Nein, Sitz, Platz, Aus. Das verstehen die einfach nicht. Oder sie tun so, als würden sie es nicht verstehen.

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0: Song hier, der darf im Sommer einfach nicht fehlen. Von Luna. Sofort gute Laune, sofort Sommer. Und genauso gut gelaunt war sie auch bei uns im Studio. Emotional wurde es trotzdem, zum Beispiel, als wir über den Anfang ihres größten Hits gesprochen haben.
1: Bailando ist so ein unglaublich besonderen Song. In dem Jahr 98 waren wir schon, ich war als Sängerin Charisma unterwegs. Und es kam so die Idee von jemand von der Plattenfirma, der gesagt hat, Bailando habe ich gehört, das ist absolut euer Ding. Dann bin ich in Müllheim an der Ruhr in dem Studio reingegangen und habe in 40 Minuten das runtergesungen. Bailando, bailando, amigos, adios, adios, el silencio loco. Einfach mit ganz viel Leichtigkeit.
0: Und das Ganze halt in 40 Minuten. Krass, so schnell kann aus einer Idee ein echter Kulthit werden. Für Luna zählt dabei aber bis heute vor allem eins, und das hört man ja, finde ich, gute Laune.
1: Ich singe auch einen Song wie Bailando, Vamos a la Playa oder andere Songs von mir mit so viel Freude, weil ich will ja auch gerne die gute Laune rüberbringen. Ich bin seit so viele Jahre mit meinen Songs unterwegs, dass ich merke, dass ich gute Laune verschenken kann. Mit meiner Musik, mit meinem Dasein, mit meinem Auftritt. Das ist viel wert.
0: Und gute Laune gibt's bald sogar einen ganzen Abend lang. Sie spielt nämlich am 22. November ihr allererstes eigenes Konzert in NRW in Oberhausen. Kaum zu glauben nach all den Jahren mit Festivals und TV-Shows. Tickets gibt's online, und wenn ihr mehr Geschichten von ihr hören möchtet, das komplette Interview mit Luna findet ihr auf unserer Homepage online.

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1: Mit Sarah Heinz, guten Abend. Immer mehr fordern wegen der Hitze bundesweit geltende Maßnahmen. Bundesumweltminister Schneider ist zum Beispiel dafür, dass Deutschland den Schutz vor Hitze fest im Grundgesetz verankern soll. So würde der Hitzeschutz eine Aufgabe von Bund, Ländern und Kommunen werden. Thorsten Ortmann aus dem News-Team. Was genau hat Umweltminister Schneider denn vor?
2: Ja, dem Minister geht es darum, dass der Bund mehr Klimaschutzprojekte selbst umsetzen kann. Bisher ist das Ländersache. So könnten zum Beispiel mehr solarstrombetriebene Klimaanlagen in öffentlichen Gebäuden installiert werden, Dach- oder Fassadenbegrünungen an Schulen, Kitas, Krankenhäusern und Pflegeheimen installiert werden oder auch Beschattungen in Innenstädten.
1: Neben dem Schutz für uns Menschen stecken hinter dem Vorschlag ja auch Kosten, die vermieden werden sollen.
2: Ja, fehlender Klimaschutz kostet die Wirtschaft eine 500 Millionen Euro pro Tag, so Umweltminister Schneider. Auch Naturschutzorganisationen fordern seit langem schon mehr Engagement beim Klimaschutz. Monika Raschke vom Bund für Umwelt und Naturschutz Deutschland.
3: Da geht es in Städten darum, zum Beispiel kühle Inseln zu schaffen und Wasserflächen anzulegen und viel mehr Stadtbäume zu pflanzen, anstatt immer noch welche zu fällen.
2: Auch in der Natur selbst muss mehr Klimaschutz stattfinden, sagt Birgit Königs vom Naturschutzbund Deutschland.
4: Viele Tiere hungern. Das heißt, wir müssen uns wirklich damit beschäftigen, Moore wieder zu vernässen, um Auen feucht zu halten, vor allen Dingen Boden entsiegeln, also dass der Boden wieder offen ist und auch Wasser aufnehmen kann.
2: Dazu würde der Klimawandel zunehmend auch die Landwirtschaft schädigen und die Ausbreitung von Schädlingen begünstigen.
1: Danke, Thorsten, für die Infos. Noch mehr Meldungen sind das jetzt im Überblick. Die deutschen Nachrichtendienste sollen künftig nicht nur Informationen sammeln können, sondern auch aktiv gegen hybride Bedrohungen eingreifen dürfen. Das Bundeskabinett hat heute eine entsprechende Reform beschlossen. Bundesinnenminister Dobrindt sprach dabei von einer neuen Zeitrechnung. In Frankreich hat zusätzlich zur Hitze und Trockenheit auch eine Quallenplage dafür gesorgt, dass knapp ein Fünftel der Atomstromproduktion lahmgelegt wurde. Das geht aus Daten des Atomenergieunternehmens EDF hervor. Im Ärmelkanal gab es ein massives Aufkommen von Quallen. Dadurch haben die Meerwasserpumpen der AKWs schlechter funktioniert. Heute Abend können Millionen Menschen in Europa und anderen Teilen der Erde eine Sonnenfinsternis erleben. Bei uns in Deutschland wird der Mond die Sonne zwischen 7:15 und 9:00 bis zu 90% verdecken. Um Augenschäden zu vermeiden, sollten spezielle Schutzbrillen getragen werden. Viele Menschen in Deutschland trauen sich offenbar nicht, komplett offen mit ihrem Arzt zu sprechen. In einer Umfrage der Barmer Krankenkasse hat fast jeder fünfte Befragte gesagt, Probleme schon einmal aus Scham oder Misstrauen für sich behalten zu haben. Betroffen sind demnach vor allem Frauen und Patientinnen und Patienten zwischen 18 und 29 Jahren. Vor allem Gespräche über Beziehungsprobleme scheinen vielen schwer zu fallen. Das gaben in der Umfrage 28% der Befragten an. Jede fünfte Person spricht mit dem Arzt oder der Ärztin demnach außerdem nicht offen über häusliche Gewalt oder Missbrauch. Und das waren die Nachrichten mit Sarah Heinz.
5: Das Wetter. So, bitte schnell einmal die Sonnenfinsternis jetzt und dann aber auch durchgehend bis Ende der Woche. Ja, es bleibt weiter heiß. Morgen auch prallste Sonne bei 31 bis stellenweise 36 Grad. Die Nacht jetzt auch eher mittelkühl. Da landen wir später bei Tiefstwerten zwischen 12 und 18 Grad.
0: NRW Verkehr.
5: Da ist noch gut was los. Die Meldung ab 10 Minuten Wartezeit. Die A4 Aachen Richtung Köln zwischen Kreuz Köln West und Köln Eiffeltor. Da staut es sich über 6 Kilometer, sind knappe 40 Minuten. A30 Rheine Richtung Osnabrück, die längste Wartezeit zwischen Hörstel und Laggenbeck 7 Kilometer 50 Minuten. Und dann haben wir die A44 Düsseldorf-Essen zwischen Ratingen-Schwarzbach und Kreuz-Ratingen-Ost, 1 Kilometer eine Viertelstunde. Und A61 Koblenz-Mönchengladbach, aktuell zwischen Türnich und Bergheim-Süd, 4 Kilometer sind 10 Minuten obendrauf. Eine gute Fahrt, kommt gut an.
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5: Sebastian Pulli hier, schönen guten Abend. Und da ist gleich Sonnenfinsternis und die Wildblumen gucken alle in die falsche Richtung. Lassen alle die Köpfe hängen, die Armen. Ist aber auch besser so, die haben wahrscheinlich keine Schutzbrillen mehr bekommen. Für die Pflanzenwelt jetzt, Roxette, Fading Like a Flower, verwelken wie eine Blume. Schönen Feierabend und durchhalten.

0: Nicht lang schnacken, Korb in den Nacken. Und zwar zusammen mit halb Europa.
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0: Denn gleich ist ja Sonnenfinsternis. Man hat es vielleicht hier und da mitbekommen als kleine Randnotiz in den Medien. Ist natürlich ein absolutes Sommerferien-Highlight für zum Beispiel Henry, Hannes und Hugo. Die warten gerade im Planetarium Hochdahl in Düsseldorf auf den einmaligen Moment gleich.
2: Ja, ich freue mich. Ich würde gerne mit meiner Familie dieses Erlebnis anschauen und einen schönen Abend haben.
3: Ich bin total gespannt und freue mich, dass ich diese Sonnenfinsternis miterleben darf. Ich freue mich auch schon total auf den Sternschnuppenregen danach. Und ich hoffe, das wird ein toller Abend.
0: Ach, da scheint doch direkt die Sonne im Herzen so sehr, dass ich da keinen Mond mehr vorschieben kann. Ganz viel Spaß gleich, so ab 6:45, je nach Standort geht das los. Und später dann, wie gesagt, noch als Bonus die Perseiden, der Sternschnuppenregen.

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1: Um 18.30 Uhr mit Martina Sendels, schönen guten Abend. Auf der A31 zwischen Borken und Reken standen am Morgen viele Autofahrer im Stau. Grund war ein verunglückter Sattelzug, der sich quergestellt hatte. Der Fahrer erlitt schwere Verletzungen. Ebenfalls schwer verletzt wurde eine Radfahrerin am Morgen in Bocholt. Die 80-Jährige war auf dem Radweg an der Kreuzstraße gegen einen Begrenzungspfosten geprallt und gestürzt. Ein Rettungshubschrauber brachte die Frau in eine Spezialklinik. Das Bundeskabinett hat heute verschiedene Reformen und Gesetzentwürfe auf den Weg gebracht. Unter anderem soll das BAföG im nächsten Jahr steigen und Kinder sollen künftig 10 Euro pro Monat vom Staat bekommen, um Vermögen fürs Alter aufzubauen. Außerdem sollen die Geheimdienste angesichts der wachsenden hybriden Bedrohung Deutschlands deutlich mehr Befugnisse erhalten. Verfassungsschutz und Bundesnachrichtendienst sollen in klar begrenzten Fällen selbst operativ eingreifen können. Weitere Infos von Tine Klimach.
2: Bundesinnenminister Dobrindt hatte zuletzt gesagt, dass aus dem Bundesamt für Verfassungsschutz ein echter Geheimdienst werden muss. Und das in etwa so. Ein Nachrichtendienstmitarbeiter soll sich künftig Zugang zu einem anderen Laptop verschaffen können, um an die gespeicherten Daten zu kommen. Es soll auch möglich sein, verschlüsselte Kommunikation mitzulesen. Außerdem soll erlaubt werden, dass Geheimdienstmitarbeiter zum Beispiel in eine Wohnung eindringen können, um etwa Sprengstoff gegen harmloses Pulver auszutauschen. Der Bundestag muss der Reform noch zustimmen.
1: Es ist mysteriös. Seit einigen Monaten verschwinden am Rundwanderweg zwischen Rehde und Bocholt immer wieder kleine schwarze Hinweisschilder mit dem Aufdruck R3. Ehrenamtliche des Westfälischen Heimatbunds mussten in diesem Jahr bereits 4-mal einen Teil der Schilder erneuern. Jetzt sind schon wieder 25 Stück weg, heißt es von der Stadt Rehde. Betroffen ist dabei nur ein ganz bestimmter Abschnitt des Wegs, und zwar in dem Wäldchen zwischen der Bocholter Kickheide und der Tankingallee in Rehde. Die direkt daneben angebrachten Hinweisschilder des Wanderwegs B2 werden von den unbekannten Dieben dagegen nicht angerührt. Und das ist heute auch noch wichtig. In einer Seniorenwohnanlage in Epe haben am 3. und 8. August falsche Pflegekräfte wertvollen Schmuck geklaut. Beide Male klingelte eine entsprechend gekleidete Unbekannte und verwickelte das Opfer in ein Gespräch, während ein Komplize die Wohnung durchsuchte. Für die Bocholter Vereinsmesse am 27. September sind noch einige Standplätze frei, meldet die Stadtverwaltung. Die Vereine können sich dort präsentieren und neue Mitglieder gewinnen. Millionen Menschen werden heute Abend die Sonnenfinsternis verfolgen. Dabei ist eine Spezialbrille Pflicht, um das Augenlicht nicht zu schädigen.
0: 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Das Wetter im Westmünsterland.
3: Schwitzigkeit kennt keine Grenzen und morgen wird's noch mal eine Ecke heißer, je nach Region 31 bis stellenweise sogar 36 maximal. Dazu natürlich viel Sonne, immerhin jetzt über den Abend und die Nacht, da halbieren wir die Temperaturen des Tages. Da landen wir dann so bei 12 bis 18 Grad.
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3: Sebastian Pulli hier und Vorsicht wegen der Sonnenfinsternis gleich, ne? Also wer heute den ganzen Tag eingeschneckt wie so ein alter Schrimp vorm Bürorechner gekauert hat, da guckt man dann einmal unaufgewärmt nach oben, zack, Muskelzerrung, 8 Monate arbeitsunfähig. Deshalb jetzt einmal lockern im Vorfeld, Kopf drehen, links, rechts, oben, unten, ganz entspannt im Takt zu diesem ganz, ganz großartigen Song So Easy to Fall in Love, Olivia Dean. Schönen Abend.

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0: Die Erwartungen an die Sonnenfinsternis sind ja nach dem ganzen Hype so hoch jetzt, die kann die ja gar nicht mehr erfüllen. Da können wir ja direkt lieber ins Kino.
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0: Da gibt's tolle neue Filme. Kinoexperte Jörg Albrecht, gleich zwei richtig gute diese Woche, sagst du.
2: Auf jeden Fall. Statt nämlich immer mehr vom selben habe ich zwei Neustarts, die sich richtig lohnen. Der erste ist Sunny Dancer mit einem bekannten Gesicht aus den Serien Game of Thrones und The Last of Us. Bella Ramsey spielt die 17-jährige Ivy, die Krebs hatte und die ihre Eltern jetzt in ein Ferienlager schicken wollen, wo sie auf Gleichaltrige treffen soll, die eine ähnliche Geschichte hinter sich haben.
3: Nein, kommt nicht in Frage.
4: Ein Chemocamp?
5: Hey, das ist ziemlich unsensibel, Ivy.
4: Das ist total das Freakcamp.
2: Ist es natürlich nicht, wie Ivy herausfinden wird, wobei sie für 4 Wochen auch auf den sehr speziellen Humor ihrer Eltern verzichten muss.
5: Der könnte was sein, denkst du nicht?
4: Vielleicht ein bisschen. Das ist aber schon süß, oder?
5: Nein, das ist nicht mein Typ.
4: Naja, du warst vor 3 Jahren Karl und auch nicht unser Typ.
2: Sunny Dancer kann man sich so vorstellen wie Club der Roten Bänder, nur mit britischem Humor. Das ist witzig und bewegend und Bella Ramsey ist echt klasse. Starker Auftritt, starker Film.
0: Das klingt gut, dann hätten wir noch so ein bisschen Horror. Neulich ja im Kino relativ erfolgreich The Backrooms um diese unheimliche Hinterzimmer-Zwischenwelt. Da gibt's jetzt was Ähnliches aus Japan.
2: Genau, Vorlage für Exit 8, so heißt der Film, sind allerdings keine YouTube-Videos. Es ist diesmal ein Game. Und das spielt, wie jetzt auch der Film, komplett in einem weiß gekachelten Gang in einer U-Bahn-Station. In der ist ein junger Mann gefangen, wie in einer Zeitschleife.
6: Übersehen Sie keine Anomalien. Wenn Sie eine Anomalie sehen, drehen Sie sofort um.
2: Um aus der Zeitschleife rauszukommen und den Ausgang 8 zu finden, muss der Mann auf jedes noch so kleine Detail achten. Das macht auch als Zuschauer Spaß, zusammen mit ihm in der Unterführung auf Entdeckungstour zu gehen. Exit 8 merkt man zwar an, dass das Ganze auf einem Game basiert und die Story doch ein bisschen dünn ist, hat aber was. Genau wie Backrooms.
0: So, zweimal Daumen hoch, Exit 8 und Sunny Dancer. Gerne angucken. Zusatzargument, Kinos haben in der Regel Klimaanlage. Viel Spaß.
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1: Mit Sarah Heinz, guten Abend. In wenigen Minuten ist es soweit, dann beginnt in Deutschland eine partielle Sonnenfinsternis. Am Himmel ist freie Sicht, Wolken sind keine unterwegs. Was uns genau erwartet und worauf wir achten müssen, das weiß Thorsten Adolfs aus dem News-Team.
2: Wir können uns auf eine partielle Sonnenfinsternis freuen. Das heißt, der Mond schiebt sich vor die Sonne, aber eben nicht komplett, sondern nur teilweise. Weil die Sonne schon recht tief steht, sollte man sich einen Platz mit freiem Blick Richtung Horizont suchen, damit sie nicht von Bäumen oder Häusern verdeckt wird. Wichtig ist dabei, man sollte auf keinen Fall ohne eine zertifizierte Schutzbrille in die Sonne schauen, sonst drohen schwere Augenschäden. Die teilweise Sonnenfinsternis beginnt bei uns in NRW um 7:15 und der Höhepunkt ist um 7:50. Nach der Sonnenfinsternis ist der Spaß aber noch nicht vorbei. Ab etwa 23 Uhr erreichen die Perseiden ihren Höhepunkt, dann sausen hunderte von Sternschnuppen übers Firmament. Die Bedingungen sind auch dann perfekt, weil es an den meisten Orten im Land wolkenlos bleibt und auch der Neumond nicht stört. Frieren müssen wir auch nicht, bei Temperaturen um die 20 Grad reicht beim Schnuppengucken ein dünner Pulli.
1: Danke, Thorsten. Noch mehr Themen sind das jetzt im Überblick. In kurzer Zeit hat es mehrere Drohnenvorfälle an den verschiedenen NATO-Staaten gegeben. Neben dem Fund einer Sprengstoffdrohne am Leipziger Flughafen gab es unter anderem auch Luftraumverletzungen in Polen und Rumänien. In beiden Fällen soll Russland schuld gewesen sein, das teilte die NATO mit. Die Vorfälle seien gefährlich und würden zeigen, dass Russland zu immer mehr Risiken bereit sei. Die Trockenheit sorgt nicht nur für Probleme in der Schifffahrt, auch die Lage für die Landwirtschaft wird langsam zu einer ernsten Belastung. Laut Bundesagrarminister Rainer würden viele Betriebe mit großer Sorge auf die kommenden Wochen schauen, gerade mit Blick auf die Tierhaltung. Teilweise ist es mittlerweile schon zu deutlichen Engpässen bei der Futterversorgung gekommen, heißt es. Die SPD in NRW will, dass Städte landesweit künftig so geplant werden, dass sie für Frauen sicherer sind. Das Land NRW solle die Kommunen demnach stärker bei so einer Planung unterstützen, sagte die Partei heute im Landtag. Hintergrund ist eine Befragung im Auftrag des BKAs, in der hatte nur jede fünfte Frau angegeben, dass sie sich nachts auf Straßen oder Plätzen sicher fühlt. Es gibt Ärger um die sogenannten Smart Glasses. Die Organisation HateAid hat Strafanzeige gestellt gegen den Facebook-Mutterkonzern Meta und mehrere Brillenhändler und Ketten, wie zum Beispiel Fielmann, Apollo und Mediamarkt. Kritisiert wird der Verkauf dieser Datenbrillen, in denen Kameras stecken. HateAid hält den Vertrieb der Geräte für strafbar. Sie seien als Alltagsgegenstände getarnt und könnten Menschen heimlich filmen, heißt es. Hintergrund ist ein Gesetz, das Geräte verbietet, die unbemerkt Aufnahmen machen. Mit der Strafanzeige will HateAid eine Grundsatzentscheidung zu diesem Thema erreichen. Die Bundesnetzagentur hatte schon vor 2 Jahren gewarnt, dass solche Brillen in Deutschland eigentlich nicht erlaubt sein dürften, wenn es keine deutlichen Hinweise darauf gibt, dass damit Aufnahmen gemacht werden. Und das waren die Nachrichten mit Sarah Heinz.
3: Das Wetter. Mal gucken, wie lange noch Rhein übrig ist. Niedriger Pegelstand und morgen ausgerechnet entlang des Rheins sehr, sehr heiß. Da kriegen wir stellenweise bis 36 Grad. In den anderen Ecken NRWs morgen eher so maximal 31 bis 34 Grad. Reicht auch und dazu natürlich sehr sonnig. Mittelgute Abkühlung jetzt erstmal über den Abend und die Nacht. Da später Tiefstwerte von 12 bis 18 Grad.
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3: Der die ein oder andere wird die Sonnenfinsternis von der Autobahn ausgucken müssen. Es ist einiges los hier. Die Staus ab 5 Minuten Wartezeit. A2 Dortmund-Hannover zwischen Bad Eilsen und Wunstorf-Lute 15 Kilometer, 52 Minuten. A4 Aachen-Köln zwischen Kreuzköln-West und Köln-Eiffeltor 5 Kilometer, 20 Minuten. A30 Rheine Richtung Osnabrück zwischen Hörstel und Laggenbeck 7 Kilometer, aktuell 1 Stunde Wartezeit, der rechte Fahrstreifen ist da dicht. Und die A555 haben wir noch Bonn Richtung Köln zwischen Köln-Rodenkirchen und Kreisverkehr Köln-Beintal 1 Kilometer, 5 Minuten. Haltet durch, kommt gut an.
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3: Sebastian Pulli hier. Uiuiui, gleich ist soweit. Und bevor die Sonne gleich finster wird, es startet je nach Region so gegen 6:45 gleich, verabschieden wir uns erstmal schrittweise musikalisch von der Sonne. Wir starten mit dem kompletten Sommerprogramm Sunshine Reggae. Dann kommt der Zwischenschritt, Sun Goes Down gleich. Und dann der Sonnenfinsternis-Song schlechthin, der auch nochmal die Warnung enthält, bitte nur mit Schutzbrille hochgucken, nämlich Sunglasses at Night, Corey Hart. Schönen Abend euch.

0: Sunglasses at night. Das ist das Stichwort für die Sonnenfinsternis. Wer keine Schutzbrille mehr bekommen hat, hier die Last-Minute-Lösung.
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0: Und zwar die Lochkamera zum selber basteln mitsamt Anleitung auf unserer Homepage. So, Kollege Stefan Rejek, die Lochkamera. Erstmal, wie funktioniert die?
2: Ja, klingt jetzt offensichtlich, aber tatsächlich ist das wie eine richtige Kamera, nur in einfach. Also du hast einen Karton mit einem Loch und das Loch funktioniert wie eine Linse bei einer richtigen Kamera. Und durch die kommt dann das Licht und das projiziert auf der gegenüberliegenden Seite dann ein Bild. Mhm. Ich habe jetzt eine Pringles-Dose genommen, da habe ich einfach unten das Loch reingepiekst, also das Loch, das wie die Linse funktioniert. Und dann habe ich oben auf der Deckelseite habe ich transparentes Papier aufgeklebt, damit ich dann jetzt auch das projizierte Bild auf diesem Papier sehen kann. Ja, ich mache jetzt hier gerade die große Generalprobe, bevor es dann heute zur Sonnenfinsternis geht.
0: Ja, dann gerne flott. Wie läuft's damit?
2: Also wir haben ja so einen Teil früher schon im Physikunterricht gebastelt und ich muss sagen, da hat das eigentlich nie so richtig funktioniert. Und ich stehe jetzt auf dem Parkplatz hier gerade und gucke mir so ein bisschen die umliegenden Häuser an und ich muss sagen, hier die großen Fenster vom großen Haus gegenüber erkenne ich ziemlich gut durch die Kamera. Man muss auch immer so ein bisschen warten, bis sich das Auge dran gewöhnt hat und dann erkennt man auch immer mehr. Am meisten sieht man natürlich mit besonders viel Licht. Hier zum Beispiel in Richtung Straße ist besonders viel Sonne und da sehe ich auch durch meine Kamera, wie sich die Autos bewegen. Deswegen, das funktioniert.
0: Daumen gedrückt. Also wenn ihr noch verzweifelt nach einer Möglichkeit sucht, wie ihr die Sonnenfinsternis gucken könnt, ohne euch die Netzhäute zu verbrutzeln, auf unserer Homepage die Anleitung für die Lochkamera. Je nach Ort haben wir noch so eine Stunde Zeit bis zum Höhepunkt der Sonnenfinsternis. Also schnell basteln, dann geht's.

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0: Das Wetter.
1: Nicht zu viel erwarten von der nächtlichen Abkühlung. Wir landen später bei 12 bis immer noch 18 Grad als Tiefstwert. Das dann halb so heiß wie morgen. Da gerade entlang des Rheins bis 36 Grad möglich. In anderen Ecken NRWs 31 bis 34 Grad. Dazu natürlich viel Sonne.
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1: Ja, und da braucht ihr noch ein bisschen bis sehr, sehr viel Geduld. Einmal die Staus ab 5 Minuten Wartezeit. A1 Köln-Dortmund zwischen Wuppertal-Langerfeld und Gevelsberg 2 Kilometer, eine Viertelstunde. A2 Dortmund-Hannover zwischen Bad Eilsen und Bad Nenndorf, da ist der dickste Klotz, 5 Kilometer, eine Stunde plus aktuell. A4 Aachen Richtung Köln zwischen Kreuz Köln-West und Köln-Eiffeltor, 3 Kilometer, 5 Minuten. Und A30 Rheine-Osnabrück zwischen Hörstel und Langenbeck, 5 Kilometer, 6 Minuten. Kommt gut an.
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1: Sebastian Pulli hier. Ja, ich bin eingepfercht im Studio. Ich kann Sonnenfinsternis nicht gucken, aber ich habe die mir eben simuliert. Einfach Vorhänge zugezogen und langsam das Licht gedimmt. Zack, Event. Euch ganz viel

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0: Axwell and Ingrosso und gleich gibt's noch toll Time of My Life hier.
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0: Wer die Sonnenfinsternis gerade noch nicht schauen kann, weil er zum Beispiel im Keller eingesperrt ist, gehen wir doch auch dahin. Zum Lachen.
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3: Alkohol wird öfter mal eingesetzt. Weiß ich nicht. Um den anderen schön zu saufen, um ihn gefügig zu machen. Das Problem ist, ich kann das nicht. Alkohol kann ich nicht einsetzen, weil ich vertrage keinen Alkohol. Ich kann das nicht abbauen. Ich weiß, ich bin sofort besoffen. Ein Moscherie, ich kipp um. Ich vertrage das nicht so gut. Und mein Vater hat mich auch immer gewarnt vor Alkohol. Er hat gesagt, Kaya, wenn du Alkohol trinkst, ich mach dich kaputt. Kein Alkohol. Ich erzieh dich gut. Anständiger Mensch. Mein Vater war streng, sehr streng. Wenn du das machst, ich hau dich weg. Ich mach dich kaputt. Der war aber auch sehr großzügig. Der hat mir mal alles gegeben. Ich geb dir gleich. Papa, krieg Alkohol. Ich geb dir Alkohol. War ich aber nett von dir. Puh, oh fuck, diese. Sehr streng, aber auch unfreiwillig komisch. Der hat immer Sätze gebracht, die haben keinen Sinn gemacht. Ey, pass auf, wenn du das machst, du sitzt in Pfanne. Ich sitze in der Pfanne? Halt die Fräse, man sagt Deutschland so. Wenn du Alkohol trinkst, du bist betrunken, du sitzt in Pfanne.
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1: Ich bin Thomas Brock. Spektakuläres Ereignis am Abendhimmel. Im Norden Sibiriens hat eine totale Sonnenfinsternis begonnen. Der Kernschatten des Mondes zieht dabei über die Nordpolarregion, streift Grönland und Island und trifft auf Spanien und die Nordostspitze Portugals. Weiter geht es dann über die Iberische Halbinsel und die Balearen hinweg, bis die totale Sonnenfinsternis kurz nach 20.30 Uhr im Mittelmeer endet. In Deutschland verdeckt der Mond die Sonne nicht komplett. Hier ist eine partielle Sonnenfinsternis zu sehen. Die Deutsche Bahn bietet 400 zusätzliche Güterwagen an, um Probleme beim Transport per Schiff auszugleichen. Wegen Niedrigwassers in Rhein, Donau und anderen Flüssen in Deutschland können Schiffe weniger laden. Bundesverkehrsminister Bilger hat heute mit seinen Kollegen aus den Ländern über das Thema gesprochen.
2: Die Bahn sagt, kurzfristig bis zu 100 Binnenschiffe ersetzen zu können. Als andere Ausweichmöglichkeit haben bis auf Sachsen und Sachsen-Anhalt inzwischen alle Bundesländer das Sonntagsfahrverbot für Lkw ausgesetzt oder gelockert. Bundesverkehrsminister Bilger geht zwar davon aus, dass es noch dauert, bis alle Flüsse wieder normal befahrbar sind, will aber grundsätzlich am Transport per Schiff festhalten und Wasserstraßen besser auf Niedrigwasser vorbereiten. Die Umweltschutzorganisation WWF ist skeptisch und warnt, Fahrrinnen noch weiter auszubaggern. Jan-Henner Reitz, Nachrichtenredaktion.
1: Kein Wein, Bier oder Sekt mehr für 14-Jährige. Das sogenannte begleitete Trinken unter Aufsicht von Erwachsenen soll in Deutschland verboten werden. Das hat das Bundeskabinett beschlossen.
3: Grundsätzlich gilt schon eine Altersgrenze von 16 Jahren für den Konsum und Verkauf von Bier, Wein, Sekt oder daraus hergestellten Mischgetränken. Ausnahme ist bisher, wenn Jugendliche von einer sorgeberechtigten Person begleitet werden. Aber diese Ausnahme steht im Widerspruch zu den Zielen der Bundesregierung, Jugendliche besser vor den gesundheitlichen Folgen des Alkoholkonsums zu schützen. Tine Klimach, Nachrichtenredaktion.
1: Kinder sollen künftig Geld vom Staat bekommen, um Vermögen fürs Alter aufzubauen. Das sieht ein Gesetzentwurf von Finanzminister Klingbeil für eine neue sogenannte Frühstartrente vor, den das Kabinett in Berlin beschloss. Der Bund soll damit für jedes Kind, das 6 Jahre alt wird, bis zum 18. Lebensjahr monatlich 10 Euro in ein Altersvorsorgedepot einzahlen. Und das waren die Nachrichten mit Thomas Borgt.
4: Das Wetter. Darf man im Rhein eigentlich schwimmen, wenn er nur noch so 8 cm hoch ist? Ich frage nur, weil ausgerechnet entlang des Rheins morgen am heißesten wird. Bis 36 Grad. In anderen Regionen NRWs auch noch ordentliche 31 bis 34. Dazu überall viel Sonne. Die Nacht jetzt, die wird erstmal wieder kühler, wenn auch nicht ganz so kühl. 12 bis immer noch 18 Grad sind die Tiefstwerte.
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4: Hier und da steht ihr noch eine ganze Weile. Einmal die Staus ab 3 Minuten Wartezeit. A1 Köln Richtung Dortmund zwischen Wuppertal-Langerfeld und Gevelsberg. Da haben wir 2 Kilometer 17 Minuten. A2 Dortmund-Hannover zwischen Bad Alsen und Lauenau. Da haben wir 5 Kilometer nach einem Unfall. 1 Stunde Wartezeit aktuell. Haltet durch. A4 Aachen Richtung Köln zwischen Kreuz Köln-West und Köln-Eiffeltor. 3 Kilometer 6 Minuten. Und A40 Dortmund-Essen zwischen Dortmund-Lütgendortmund und Kreuz-Bochum. Ach, das ist ja nichts. 1 Kilometer, 3 Minuten, eine gute Fahrt.
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4: Sebastian Pulli hier und viele von euch arbeiten gerade vermutlich fleißig an der Nackenstarre. Aber nicht jeder von uns kann ja die Sonnenfinsternis gerade sehen, weil er zum Beispiel im Radiostudio steht und nicht mehr geschafft hat, sich eine Schutzbrille zu kaufen. Seid gerne unsere Augen für diese Fälle. Erzählt doch gerne mal, wo schaut ihr gerade und wie ist es bisher? Gerne einfach mal melden. Freuen wir uns sehr drauf. 0800 50 80 550. Schönen Abend und viel Spaß.

0: Turn the lights off ist das Stichwort. Wenn ihr sagt, Sonnenfinsternis interessiert mich nicht, dunkel ist auch, wenn ich die Augen zumache und da berichtet auch keiner drüber. Wir haben auch andere schöne Beschäftigungstipps.
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0: Jetzt in der zweiten Urlaubshälfte, wo ja einige von uns noch fahren und die Abwesenheitsnotizen einrichten. Kollege Kevin Zimmer sagt, es kann richtig Spaß machen, wenn man es denn richtig macht.
2: In den kommenden 2 Wochen bin ich nicht im Büro. Die E-Mails werden nicht weitergeleitet. Ich bin am Montag wieder da.
3: Da bin ich!
2: Ja, wenn man wieder da ist, wird es keinen interessieren, weil ja die Abwesenheitsnotiz schon keinen interessiert hat, weil sie einfach so unfassbar langweilig ist. Ja, sorry.
4: Ken, wir sind ein bisschen peppiger, ein bisschen moderner.
2: Ja, dann hauen wir mal einen raus. Um mal so einen richtigen Neidfaktor auszulösen, empfehle ich folgende Abwesenheitsnotiz. Ich bin ohne Computer im Urlaub. Jede dringende Mail wird automatisch in ein Foto von mir in Badehose mit einem lustigen Spaßgetränk in der Hand verwandelt und Ihnen zurückgeschickt. Bitte tun Sie das also nicht. Und im Zeitalter der Digitalisierung kann man die Abwesenheitsnotiz vielleicht auch wie so eine Computerfehlermeldung aussehen lassen. Dann ist es gewohnter für den Leser. Fehler 404, Mitarbeiter leider nicht gefunden. Grund Urlaub. Neustart voraussichtlich am 31. August. Oder ihr baut in der automatischen E-Mail-Urlaubsantwort ein paar Herausforderungen ein. Ich bin derzeit nicht im Büro, sondern im Urlaub. Ich habe ein Handy mitgenommen, werde die Telefonnummer aber nicht herausgeben. Wenn Sie die Nummer jedoch erraten können, werde ich Ihren Anruf entgegennehmen. Viel Erfolg. Und meine Lieblingsabwesenheitsnotiz. Ich bin gerade unterwegs, um zu prüfen, ob das Meerwasser genauso gut ist wie das aus der Kaffeemaschine im Büro. Die ersten Berichte sind sehr, sehr positiv. In diesem Sinne, viel Spaß im Urlaub und allen anderen viel Spaß beim Lesen der Abwesenheitsnotiz.

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0: Das Wetter.
1: So, wir starten positiv mit dem Blick auf morgen. Hier, schwacher bis mäßiger Wind. Reicht eigentlich. Der Rest mehr so mittelschön. 31 bis stellenweise sogar 36 Grad morgen. Dazu viel Sonne. Halbe Abkühlung jetzt erstmal in der Nacht. Da landen wir später bei Tiefstwerten von 12 bis immer noch 18 Grad.
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1: Einige können jetzt sagen, ich habe die partielle Sonnenfinsternis im August 2026 auf der Autobahn erlebt. Es ist noch ein bisschen was los hier und da. A1 Köln Richtung Dortmund zwischen Wuppertal-Langerfeld und Gevelsberg 2 Kilometer 13 Minuten. A1 Köln-Dortmund zwischen Hagen-Nord und Westhofener Kreuz 1 Kilometer knappe 10 Minuten. Und herzliches Beileid an alle auf der A2 Dortmund Richtung Hannover zwischen Bad Alsen und Bad Nenndorf. 8 Kilometer Stau aktuell, eine Stunde Wartezeit. Haltet durch, eine gute Fahrt.
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1: Sebastian Pulli hier. Ja, die Lichtverhältnisse sind ein bisschen anders. Es ist ein bisschen mehr Abend als sonst um die Zeit. Aber vielleicht auch nur aus Neid, weil ich die Sonne aus dem Studio gerade nicht sehen kann. Sonnenfinsternis ist ja vielleicht so ein bisschen wie Wetten, das oder die WM. Im Endeffekt immer ein bisschen weniger geil als erwartet, aber es bringt uns Menschen halt zusammen. Erzählt doch gerne mal, mit wem ihr wo gerade guckt und gerne auch für die Leute ohne Schutzbrille. Was verpassen wir da gerade eigentlich? Gerne reinmelden, anrufen 0800 50 80 550. Freuen wir uns sehr drauf. Schönen Abend.

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1: Hat schon was mit der Sonnenfinsternis, ne? So eine leicht fiebrige Atmosphäre mit dieser Lichtstimmung, ne? Plus, mal nicht die volle Sonne abzukriegen. Richtig gut gerade.
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1: Morgen nämlich bis 36 und übermorgen sogar bis 38 Grad. Können wir dann schön den Ofen anmachen, um die Wohnung ein bisschen runterzukühlen. Er hier hat auch eine Taktik bei Hitze. Er flieht.
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4: Ja, nee, ist klar.
5: Wir fahren übrigens jetzt gleich nach der Aufnahme zu Svenny und Sven hoch in den Norden. Das sind Verwandte von meiner Perle, ihre Lieblingscousine. Bei denen ist sowieso immer schön, ja. Echt so eine Traumfamilie mit Haus und, Achtung, Riesengarten mit Pool. Ja, ich hab die Badehose schon an. Ich sehe übrigens Hammer aus diesen Sommer. Ey, in meinem Alter so eine Traumfigur, das ist doch Wahnsinn. Als ich eben am Spiegel vorbeikam, habe ich reflexartig gegrüßt und Donnerwetter gesagt. Ja, ich sehe schon die Schlagzeile in der Dithmarscher Tageszeitung. Riesenwels im Privatpool gesichtet. Ja, da kann ich nur sagen, es ist die Badehose. Die betont halt die Konturen so dramatisch. Und das ist vielleicht der wichtigste Tipp in diesen Tagen. Man braucht Freunde oder Verwandte mit einer schönen Gartenlandschaft und einem Schwimmteich oder Pool. Ja, oder wie ist eine Gartendusche? Meistens wird dann ja auch noch gegrillt und kühle Getränke gibt sowieso. Ja, so bleibt zu Hause die Küche sauber und alle haben Spaß. Ja, ich bin ein verdammtes Genie.
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2: Ich bin Thomas Brockt. Bei meist klarem Himmel haben Millionen Menschen in Deutschland am Abend eine partielle Sonnenfinsternis beobachtet. Im Maximum wurde die Sonne hier bis zu 90% durch den Mond verdeckt. Das Interesse an dem Himmelsereignis war groß. Noch spektakulärer war es in den Teilen Europas, wo der Kernschatten des Mondes die Sonne komplett verdeckte. Die totale Sonnenfinsternis zog von der Polarregion über Grönland und Island Richtung Iberische Halbinsel, dort über Teile Spaniens bis zu den Balearen. Kinder sollen künftig Geld vom Staat bekommen, um Vermögen fürs Alter aufzubauen. Und zwar 10 Euro pro Monat zwischen dem 6. und 18. Lebensjahr. Das sieht ein Gesetzentwurf von Finanzminister Klingbeil für eine neue sogenannte Frühstartrente vor, den das Kabinett beschlossen hat.
3: Die Frühstartrente soll eine Art Startkapital für die Altersvorsorge sein. Sollte das Gesetz im Bundestag beschlossen werden, geht das Geld erstmal an alle Kinder mit dem Geburtsjahrgang 2020. Ab nächstem Jahr kommt dann jedes Jahr der Geburtsjahrgang der dann Sechsjährigen dazu. Die Eltern, Oma oder Opa, sollen das Depot durch freiwillige Zahlungen aufstocken können. Tine Klimach, Nachrichtenredaktion.
2: Die Deutsche Bahn bietet 400 zusätzliche Güterwagen an, um Probleme beim Transport per Schiff auszugleichen. Wegen Niedrigwassers in Rhein, Donau und anderen Flüssen in Deutschland können Schiffe weniger laden. Bundesverkehrsminister Bilger hat heute mit seinen Kollegen aus den Ländern über das Thema gesprochen.
4: Die Bahn sagt, kurzfristig bis zu 100 Binnenschiffe ersetzen zu können. Als andere Ausweichmöglichkeit haben bis auf Sachsen und Sachsen-Anhalt inzwischen alle Bundesländer das Sonntagsfahrverbot für Lkw ausgesetzt oder gelockert. Bundesverkehrsminister Bilger geht zwar davon aus, dass es noch dauert, bis alle Flüsse wieder normal befahrbar sind, will aber grundsätzlich am Transport per Schiff festhalten und Wasserstraßen besser auf Niedrigwasser vorbereiten. Jan-Henner Reit zur Nachrichtenredaktion.
2: Nach dem schweren Erdbeben in Kolumbien ist die Zahl der Todesopfer auf 239 gestiegen. Das teilte die nationale Katastrophenschutzbehörde mit. Fast 400 Menschen gelten als vermisst. Rettungskräfte arbeiten mit Hochdruck in den Trümmern, um Menschen vor der kritischen 72-Stunden-Grenze noch lebend zu bergen. Das Erdbeben der Stärke 7,4 am Montag war so heftig wie seit Jahrzehnten nicht mehr in dem südamerikanischen Land. Und das waren die Nachrichten mit Thomas Brockt.
5: Das Wetter.
6: Nicht zu viel erwarten von der nächtlichen Abkühlung. Wir landen später bei 12 bis immer noch 18 Grad als Tiefstwert. Das dann halb so heiß wie morgen. Da gerade entlang des Rheins bis 36 Grad möglich. In anderen Ecken NRWs 31 bis 34 Grad. Dazu natürlich viel Sonne.
1: NRW Verkehr.
6: Größtenteils nichts mehr los hier und da, dafür aber noch richtig viel. Wir gehen mal durch, drei Staus noch. A1 Köln-Dortmund zwischen Wuppertal-Langerfeld und Gevelsberg. 1 Kilometer, 8 Minuten. A1 Köln Richtung Dortmund zwischen Hagen-Nord und Westhofener-Kreuz. 2 Kilometer, knappe Viertelstunde. Und der richtige Klotz, den gibt's auf der A2 Dortmund-Hannover zwischen Bad Alsen und Lauenau. 6 Kilometer, 1 Stunde Wartezeit mindestens nach einem Unfall. Haltet durch, kommt gut an.
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6: Sebastian Pulli hier. Na, sind die Netze heute noch intakt? Wenn nicht, wir hoffen, es hat sich wenigstens gelohnt, die Sonnenfinsternis zu gucken. Im Zweifelsfall gleich wieder die volle Sehkraft zurückwünschen, denn es kommen ja noch Sternschnuppen runter in der Nacht. Der Perseidenstrom noch so bis 4 Uhr. Könnt ihr euch auch gute Musik wünschen? Ach, guck mal an, schon in Erfüllung gegangen. Die Scorpions, Wind of Change. Schönen Abend.

0: absolutes Elektrobrett von Bebe Rexha. Jetzt richtig schöne handgemachte Musik.
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2: Wenn jetzt Sommer wär, wenn jetzt Sommer wär.
1: Seit bereits 20 Jahren ein Muss für jede Sommerplaylist. Wenn jetzt Sommer wär von Pohlmann. Jetzt ist die neue Musik des gebürtigen Ostwestfalen in den Startlöchern. Sein Album Beweggründe ist komplett in Eigenregie und durch Crowdfunding der Fans entstanden.
0: Ja, lieber Ingo, herzlich willkommen.
3: Herzlich willkommen, ja, vielen Dank für die Einladung.
0: Reden wir nochmal über Wenn jetzt Sommer wär. Der ja. Song, der ja inzwischen 20-Jähriges hat.
3: So sieht's aus.
0: Täusche ich mich oder war das Thema Sommer vor 20 Jahren noch ein bisschen leichteres?
3: Das war ein leichteres, aber wie im Song schon erwähnt, ne, hüte dich, denn das Wetter wird sich ändern.
0: Was ich daran interessant finde, ist ja lyrisch extrem spannend. Also es ist eigentlich der...
3: Oh, dass das mal über diesen Song gesagt wird, freut mich irgendwie auch.
0: Ja, ich finde spannend, es ist der vielleicht einzige Sommersong, wo ja das lyrische Ich überhaupt keinen Sommer hat. Und das ist eine Perspektive, die habe ich, glaube ich, also die findet man in keinem Sommersong. War das bewusst so gesetzt?
3: Das war ein Trick. Und als ich den Song fertig hatte, das ist das einzige Lied, muss ich sagen, das ich in einer halben Stunde geschrieben habe. Und wenn man sich den Refrain anhört, wenn jetzt Sommer wäre, wenn jetzt Sommer wäre, wenn jetzt Sommer wäre, wenn jetzt Sommer wäre, wenn jetzt Sommer wäre, wenn jetzt Sommer wäre, wenn jetzt Sommer wäre, wenn jetzt Sommer wäre, achtmal pro Refrain, drei Refrains, der letzte doppelt sind 8, 16, 24, 32 Mal, wenn jetzt Sommer wäre. Wenn man das hochrechnet, 20 Jahren, wie oft ich das gesagt habe, ist ja auch egal, auf jeden Fall. Mir fiel auch im Refrain nichts Besseres ein. Ich habe halt erst gesungen, wenn jetzt Sommer wäre und das dann. Was dann, wenn jetzt Sommer wäre? Ja, wenn jetzt Sommer wäre. Nochmal. Irgendwann ergab sich die Melodie mit diesem mantraartigen Wenn jetzt Sommer wäre und dann war der Refrain schon mal fertig. Aber ansonsten, was du gerade angesprochen hast, ich wusste, dass der Song im Winter wie im Sommer wahrscheinlich funktionieren wird. Aber da ist ja wer heißt, haben wir den Song im Winter veröffentlicht und im Winter hat den keiner gespielt. So, und irgendwann fing die Radiosender an, im Mai ungefähr, den Song rauf und runter zu spielen. Und dann kriegten wir auch noch einen MTV-Platz. Also der Song ist ein richtiger Grower, wie man so sagt.
0: Ja.
3: Ist viel später, als wir herauskamen. Und es ist ein Evergreen, ne, der bis heute gespielt wird.

0: Das Wetter.
1: Schwitzigkeit kennt keine Grenzen und morgen wird es nochmal eine Ecke heißer, je nach Region 31 bis stellenweise sogar 36 maximal. Dazu natürlich viel Sonne, immerhin jetzt über den Abend und die Nacht, da halbieren wir die Temperaturen des Tages, da landen wir dann so bei 12 bis 18 Grad.
0: NRW Verkehr.
1: Drei Staus noch, einer leider sehr groß. Wir starten aber mit einem kürzeren auf der A1 Köln Richtung Dortmund zwischen Wuppertal-Langerfeld und Gevelsberg. 1 Kilometer, 8 Minuten. A1 Köln-Dortmund zwischen Hagen-Nord und Westhofener Kreuz. 2 Kilometer, knappe Viertelstunde. Und der richtige Klotz, der ist auf der A2 Dortmund-Hannover. Aktuell zwischen Feldheim und Lauenau. 7 Kilometer, 1 Stunde Wartezeit. Haltet durch, kommt gut an.
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1: Sebastian Pulli hier und für alle, deren Sonne eben, weiß ich nicht, vielleicht auch dauerhaft aus ihrem Leben verschwunden ist. Jetzt drei wunderbare Künstlerinnen und Künstler am Stück, die uns mit ihrer Musik so richtig schön warmherzig in den Arm nehmen. Aha, Morten Harket hat vermutlich schon in den Träumen vieler Leute selbige in den Arm genommen, nackt. Und davor Maria Mena, das Hippie-Kind aus Norwegen. Und die ganz wunderbare, selbst auch immer ein wenig traurige Holly Humberstone. Schönen Abend euch.

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1: Wenn jetzt Sommer wäre, wenn jetzt Sommer wäre.
0: Seit bereits 20 Jahren ein Muss für jede Sommer-Playlist. Wenn jetzt Sommer wäre von Pohlmann. Jetzt ist die neue Musik des gebürtigen Ostwestfalen in den Startlöchern. Sein Album Beweggründe ist komplett in Eigenregie und durch Crowdfunding der Fans entstanden.
2: Wir haben ja alle keine Zeit, deshalb wollen wir dich jetzt nochmal im Schnelldurchlauf bis in die letzten Winkel deiner Psyche kennenlernen. Das ist die Schnellfeuerrunde. Heißt schnelle Fragen, gerne schnelle Antworten.
3: Da bin ich richtig schlecht drin.
2: Wenn wir irgendwo abbiegen, so, dann ist das so. Und wenn du Zeit zum Überlegen brauchst, ist das auch so. Aber wir schauen einfach mal, was passiert. Bist du bereit?
3: Ich versuch's, ja.
2: Okay. Bestes Essen der Welt.
3: Muss sagen, ich stehe auf Pesto.
2: Das Essen, das du öfter essen solltest.
3: Salat.
2: Beste Süßigkeit.
3: Oh, gute Frage. Rosinen in Schokoladenmantel mag ich.
2: Oh, wow, sehr unpopuläre Entscheidung. Ja.
3: Pflaume in Bandera.
2: Ach nein.
3: Ja, kennst du das?
2: Jetzt sag nicht, du magst auch noch Gelee-Bananen.
3: Nee, da bin ich gar nicht dabei.
2: Welches Tier ist das beste Tier?
3: Boah, Mann, jetzt stehen da so viele Tiere an der Straße gerade. Jetzt will ich irgendwas total Abgefahrenes sagen, aber warum fällt mir einfach nur der Delfin ein? Der Oktopus.
2: Der Oktopus, ja, super Tier. Genial. Liebstes Bundesland in Deutschland?
3: Nordrhein-Westfalen.
2: So, yes. Wie bringt man dich aus der Ruhe?
3: Mit politischen Diskussionen.
2: Wie bringt man dich wieder in die Ruhe zurück?
3: Mit Musik.
2: Gibt es eine Zeile in einem deiner Songs, auf die du besonders stolz bist? Ich weiß, die Auswahl ist groß.
3: Eine fällt mir immer wieder ein. Mhm. Ja. Diese Zeile beinhaltet für mich alles das, woran die Menschheit glauben muss. Und das ist, sofern wir uns verstehen, sind wir uns nicht.
2: Das ist toll. Das ist, glaube ich, die Antwort auf die letzte Frage, die ich habe. Gib uns einen Ratschlag, der unser Leben besser macht.
3: Versuchen wir uns zu verstehen, aber das ist so ein bisschen sehr ausgelatscht, ey.
2: Und damit beenden wir die Schnellfeuerrunde. So haben wir dich abgebildet in aller Tiefe oder auch nicht. Mehr Einblicke in Ingo Pohlmanns Seele, die kriegen wir auf seiner Tour, unter anderem mit Köln und Bochum, und auf seinem neuen Album Beweggründe kommt Ende des Monats raus. Die ersten drei Songs, die kann man aber jetzt schon hören, und das hier ist einer davon. Fallrückzieher auf Kopfsteinpflaster, Pohlmann.

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1: Ich bin Dirk Zeitler. In Deutschland und ganz Europa haben tausende Menschen am Abend gebannt in den Himmel geschaut. Denn schon bevor die Sonne unterging, wurde sie vom Mond verdeckt. In Deutschland war die Sonnenfinsternis partiell. Zum Beispiel in Spanien verschwand die Sonne komplett hinter dem Mond.
2: Ob auf Island, Mallorca oder auch in ganz Deutschland, das Schauspiel am Himmel hat Menschen zusammengebracht, ob in einer Warteschlange für eine Schutzbrille oder an Aussichtspunkten mit besonders gutem Blick auf den Horizont. In den Teilen von Spanien, wo die Sonne komplett verdeckt wurde, waren Hotels seit Monaten ausgebucht. Die nächste Sonnenfinsternis, wieder partiell in Deutschland und komplett unter anderem in Spanien, gibt es übrigens schon im nächsten Sommer, Anfang August. Jan-Henner Reitze, Nachrichtenredaktion.
1: Verfassungsschutz und Bundesnachrichtendienst sollen angesichts der wachsenden hybriden Bedrohung Deutschlands deutlich mehr Befugnisse erhalten. Eine umfassende Reform, die das Bundeskabinett beschlossen hat, sieht für die deutschen Nachrichtendienste zudem erstmals die Möglichkeit vor, in klar begrenzten Fällen selbst operativ einzugreifen. Es gehe darum, gegenüber unseren Gegnern auch aktiv handeln zu können, sagte Bundesinnenminister Dobrindt. BAföG-Empfänger sollen im nächsten Jahr mehr Geld bekommen. Das Bundeskabinett in Berlin hat eine entsprechende Reform der Ausbildungsfinanzierung auf den Weg gebracht. Der Gesetzentwurf soll im Herbst in Bundestag und Bundesrat beraten und verabschiedet werden.
3: Der sogenannte BAföG-Grundbedarf für Studierende wird in zwei Schritten angehoben. Zum Wintersemester 2027/28 auf über 500 Euro, dann zum darauffolgenden Sommersemester auf 560 Euro. Auch das Schüler-BAföG steigt. Ebenso die Wohnkostenpauschale. Das betrifft Studierende, die nicht mehr bei den Eltern wohnen. Nächstes Sommersemester gibt es 60 Euro mehr. Eigentlich sollte sie schon zum nächsten Semester steigen, aber die Koalition konnte sich nicht auf eine Finanzierung einigen. Gerade junge Menschen leiden derzeit besonders unter den hohen Mieten. Tine Klimach, Nachrichtenredaktion.
1: Zum Sport. Bei der Schwimm-EM in Paris hat Johannes Liebmann Gold über 800 Meter Freistil gewonnen. Der 19-Jährige setzte sich vor seinem deutschen Teamkollegen Sven Schwarz und Salan Sarkani aus Ungarn durch. Liebmann verbesserte seinen Europarekord um 0,35 Sekunden. Das waren die Nachrichten mit Dirk Zeitler.
4: Das Wetter.
5: Mal gucken, wie lange noch Rhein übrig ist. Niedriger Pegelstand und morgen ausgerechnet entlang des Rheins sehr, sehr heiß. Da kriegen wir stellenweise bis 36 Grad. In den anderen Ecken NRWs morgen eher so maximal 31 bis 34 Grad. Reicht auch und dazu natürlich sehr sonnig. Mittelgute Abkühlung jetzt erstmal über den Abend und die Nacht. Da später Tiefstwerte von 12 bis 18 Grad.
0: NRW Verkehr.
5: Jetzt alles deutlich ruhiger. Zwei Staus haben wir noch. A1 Köln-Dortmund zwischen Wuppertal-Langerfeld und Gevelsberg, 2 Kilometer, 11 Minuten. Und A1 Köln-Dortmund zwischen Hagen-Nord und Westhofener Kreuz, 1 Kilometer, 7 Minuten. Gute Fahrt.
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5: Hallo, Sebastian Pulli hier. Ja, jetzt ist sie ganz weg, die Sonne. Kommt morgen wieder, keine Sorge. Oder Sorge bei bis 36 Grad. Habt ihr Sonnenfinsternis geguckt? Und vor allem, wie war's? Habt ihr vielleicht sogar ein kleines Event draus gemacht? Freundinnen, Freunde eingeladen? Gerne mal melden für das Sonnenfinsternis-Fazit 0850 80 550 ins Studio. Quatschen mal ein bisschen, freue ich mich sehr drauf. Schönen Abend euch.

0: Man at Work aus Australien. Und wo wir schon mal da sind, bleiben wir doch auch da.
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0: Josh Favors jetzt, auch ein australischer Künstler, ist ein DJ, der aufgelegt hat, und zwar neu, diesen Song hier. Madonna, Like a Prayer, und das fängt ganz sonnig und melancholisch an in dieser Version von Josh Favors, und zwischendurch geht's dann aber ab und zu mal die Treppen runter im Club bis auf den Ketamin-Floor, und dann wird's musikalisch auch mal eine ganze Ecke biestiger, bevor dann eben wieder die Sonne aufgeht. Kleine Achterbahnfahrt, Josh Favors,

0: Das Wetter.
1: Nicht zu viel erwarten von der nächtlichen Abkühlung. Wir landen später bei 12 bis immer noch 18 Grad als Tiefstwert. Das dann halb so heiß wie morgen. Da gerade entlang des Rheins bis 36 Grad möglich. In anderen Ecken NRWs 31 bis 34 Grad. Dazu natürlich viel Sonne.
0: NRW Verkehr.
1: Zwei Staus noch übrig, beide auf der A1. Köln Richtung Dortmund. Einmal zwischen Wuppertal-Langerfeld und Gevelsberg. 1 Kilometer, knappe 10 Minuten. Und A1 Köln-Dortmund zwischen Hagen-Nord und Westhofener Kreuz. 1 Kilometer, 5 Minuten. Gute Fahrt.
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1: Guten Abend, Sebastian Pulli hier und 30 Seconds to Mars jetzt mit Jared Leto, der ja immer so ein bisschen aussieht, als hätte Jesus einen Werbevertrag mit Gucci abgeschlossen. Wenn wir den aktuellen Vorwürfen gegen ihn glauben, dann ist aber im Vergleich zum echten Jesus die Sache mit der Nächstenliebe bei ihm doch sehr, sehr problematisch, um es mal milde auszudrücken. Deshalb versuchen wir kurz Kunst und Künstler zu trennen und hören diesen Song, der ein echt schönes Brett ist. Walk on Water, 30 Seconds to Mars. Schön.

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0: Also hier Sonnenfinsternis gerade in den ganzen Stories von den Kollegen auf dem Handybildschirm zu gucken, ist eher unterwältigend. Wir empfehlen andere Bildschirmunterhaltung.
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0: Und zwar Kino- und Filmexperte Jörg Albrecht. Du bist sehr angetan, du sagst diese Woche richtig gute Auswahl.
2: Auf jeden Fall. Statt nämlich immer mehr vom selben habe ich zwei Neustarts, die sich richtig lohnen. Der erste ist Sunny Dancer mit einem bekannten Gesicht aus den Serien Game of Thrones und The Last of Us. Bella Ramsey spielt die 17-jährige Ivy, die Krebs hatte und die ihre Eltern jetzt in ein Ferienlager schicken wollen, wo sie auf Gleichaltrige treffen soll, die eine ähnliche Geschichte hinter sich haben.
3: Nein, kommt nicht in Frage.
4: Ein Chemocamp?
5: Hey, das ist ziemlich unsensibel, Ivy.
6: Das ist total das Freak-Camp.
2: Ist es natürlich nicht, wie Ivy herausfinden wird, wobei sie für 4 Wochen auch auf den sehr speziellen Humor ihrer Eltern verzichten muss.
7: Der könnte was sein, denkst du nicht?
8: Vielleicht ein bisschen. Das ist aber schon süß, oder?
9: Nein, das ist nicht mein Typ.
10: Naja, du warst vor 3 Jahren Karl und auch nicht unser Typ.
2: Sunny Dancer kann man sich so vorstellen wie Club der Roten Bänder, nur mit britischem Humor. Das ist witzig und bewegend und Bella Ramsey ist echt klasse. Starker Auftritt, starker Film.
0: Das klingt cool, dann haben wir noch was für die Freunde des gepflegten Horrors nach Backrooms, ja, der ziemlich erfolgreich war jetzt um diese unendlichen Zwischenwelt-Hinterzimmer. Jetzt gibt's nochmal was Ähnliches aus Japan.
2: Genau, Vorlage für Exit 8, so heißt der Film, sind allerdings keine YouTube-Videos, es ist diesmal ein Game. Und das spielt, wie jetzt auch der Film, komplett in einem weiß gekachelten Gang in einer U-Bahn-Station, in der ist ein junger Mann gefangen, wie in einer Zeitschleife.
11: Übersehen Sie keine Anomalien. Wenn Sie eine Anomalie sehen, drehen Sie sofort um.
2: Um aus der Zeitschleife rauszukommen und den Ausgang 8 zu finden, muss der Mann auf jedes noch so kleine Detail achten. Das macht auch als Zuschauer Spaß, zusammen mit ihm in der Unterführung auf Entdeckungstour zu gehen. Exit 8 merkt man zwar an, dass das Ganze auf einem Game basiert und die Story doch ein bisschen dünn ist, hat aber was. Genau wie Backrooms.
0: So, Sunny Dancer und Exit 8 diese Woche neu. Kinoexperte Jörg Albrecht sagt, beides top. Viel Spaß!

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1: Ich bin Dirk Zeitler. In Deutschland und ganz Europa haben viele Millionen Menschen am Abend gebannt in den Himmel geschaut. Denn schon bevor die Sonne unterging, wurde sie vom Mond verdeckt. In Deutschland war die Sonnenfinsternis nur partiell. Zum Beispiel in Spanien verschwand die Sonne komplett hinter dem Mond.
2: Ob auf Island, Mallorca oder auch in ganz Deutschland, das Schauspiel am Himmel hat Menschen zusammengebracht, ob in einer Warteschlange für eine Schutzbrille oder an Aussichtspunkten mit besonders gutem Blick auf den Horizont. In den Teilen von Spanien, wo die Sonne komplett verdeckt wurde, waren Hotels seit Monaten ausgebucht. Die nächste Sonnenfinsternis, wieder partiell in Deutschland und komplett unter anderem in Spanien, gibt es übrigens schon im nächsten Sommer, Anfang August. Jan-Henner Reitze, Nachrichtenredaktion.
1: Verfassungsschutz und Bundesnachrichtendienst sollen angesichts der wachsenden hybriden Bedrohung Deutschlands mehr Befugnisse erhalten. Eine umfassende Reform, die das Bundeskabinett beschlossen hat, sieht für die deutschen Nachrichtendienste zudem erstmals die Möglichkeit vor, in klar begrenzten Fällen selbst operativ einzugreifen.
3: Bundesinnenminister Dobrindt hatte zuletzt gesagt, dass aus dem Bundesamt für Verfassungsschutz ein echter Geheimdienst werden muss. Und das in etwa so. Ein Nachrichtendienstmitarbeiter soll sich künftig Zugang zu einem anderen Laptop verschaffen können, um an die gespeicherten Daten zu kommen. Es soll auch möglich sein, verschlüsselte Kommunikation mitzulesen. Außerdem soll erlaubt werden, dass Geheimdienstmitarbeiter zum Beispiel in eine Wohnung eindringen können, um etwa Sprengstoff gegen harmloses Pulver auszutauschen. Der Bundestag muss der Reform noch zustimmen. Tine Klimach, Nachrichtenredaktion.
1: Nach dem schweren Erdbeben in Kolumbien ist die Zahl der Todesopfer auf 239 gestiegen. Mehr als 3.700 weitere Menschen wurden verletzt, wie die nationale Katastrophenschutzbehörde mitteilte. Fast 400 Menschen gelten noch als vermisst. Rettungskräfte arbeiten mit Hochdruck in den Trümmern, um Menschen vor der kritischen 72-Stunden-Grenze noch lebend zu bergen. Zum Sport: Bei der Schwimm-EM in Paris hat Johannes Liebmann Gold über 800 Meter Freistil gewonnen. Der 19-Jährige setzte sich vor seinem deutschen Teamkollegen Sven Schwarz und Salan Sarkani aus Ungarn durch. Liebmann verbesserte seinen Europarekord um 0,35 Sekunden.
4: Das waren die Nachrichten mit Dirk Zeitler.
5: Das Wetter.
6: Darf man im Rhein eigentlich schwimmen, wenn er nur noch so 8 cm hoch ist? Ich frage nur, weil ausgerechnet entlang des Rheins morgen am heißesten wird. Bis 36 Grad. In anderen Regionen NRWs auch noch ordentliche 31 bis 34. Dazu überall viel Sonne. Die Nacht jetzt, die wird erstmal wieder kühler, wenn auch nicht ganz so kühl. 12 bis immer noch 18 Grad sind die Tiefstwerte.
4: NRW Verkehr.
6: Nicht mehr viel, 2 Staus noch auf der A1, Köln Richtung Dortmund zwischen Wuppertal-Langerfeld und Gevelsberg, 1 Kilometer, knappe 10 Minuten. Und A1 Köln-Dortmund nochmal zwischen Hagen-Nord und Westhofener Kreuz, 1 Kilometer, 5 Minuten. Gute Fahrt.
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6: Sebastian Pulli hier, und da haben tatsächlich einige von euch heute noch die Sonnenfinsternisbrillen von 1999 wieder aufgetragen. Wie organisiert seid ihr denn bitte, dass ihr nach 27 Jahren noch so eine pisselige Pappbrille wiederfindet? Ich würde nach 27 Jahren nicht mal meine Straße wiederfinden. Größten Respekt und vielleicht auch ein bisschen Verwunderung. Jetzt nochmal abschließend die Sonnenfinsternis zum Hören. Blinding Lights. Schönen Rest Mittwoch mit The Weeknd.

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0: Fever Dream. Ja, schwitzen im Schlaf in diesen Tagen wieder sehr gut möglich.
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0: Morgen ja bis 36 Grad im schlimmsten Fall. Nachts dann, zumindest im städtischen Raum, da kühlt es nicht weiter runter als bis 23 Grad. Also wird wohl wieder eine feuchte Nacht. An dieser Stelle sollten wir vielleicht mal eine Lanze brechen für diese typische wir schmeißen Omas alte Matratze weg Situation, die wir vermutlich alle schon mal durchgemacht haben. Denn diese Matratze hat ja grundsätzlich immer einen gelblichen Fleck. Und was haben wir der armen Frau unterstellt? Ich würde behaupten, gucken wir uns unsere Matratzen an am Ende dieses Sommers und mit Sicherheit wird es dann da auch den ein oder anderen gelblichen Fleck geben, nämlich vom Schweiß. Also, wer im Glashaus sitzt, sollte nicht mit Urinsteinen werfen. Aber wer mag, der kann sich jetzt auch gerne zu Bon Jovi legen. Vorsicht, es piekst. Im Bed of Roses. Schönen Abend.

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0: Das Wetter.
1: So, wir starten positiv mit dem Blick auf morgen. Hier, schwacher bis mäßiger Wind. Reicht eigentlich. Der Rest mehr so mittelschön. 31 bis stellenweise sogar 36 Grad morgen. Dazu viel Sonne. Halbe Abkühlung jetzt erstmal in der Nacht. Da landen wir später bei Tiefstwerten von 12 bis immer noch 18 Grad.
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1: Zwei Reststaus haben wir noch, beide nicht der Rede wert. A44 Dortmund-Kassel zwischen Erwitte-Anröchte und Geseke, 1 Kilometer, 2 Minuten. Und A45 Hagen-Gießen zwischen Dillenburg und Herborn-West, 1 Kilometer, 3 Minuten. Gute Fahrt.
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1: Sebastian Pulli hier und als kleinen vorgezogenen Mitternachtssnack gibt's gleich Frühstück, Breakfast at Tiffany's Deep Blue Something. Aber erstmal Teddy Swims, Mr. Know-It-All. Kommt gut durch die Nacht.

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0: Und so spät. Falls jemand eine Einschlafhilfe braucht. Stichwort 3 Fragezeichen. Neue Musik jetzt von Jupiter Jones.
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0: Das war ja der Name des ersten Detektivs Justus Jonas in der US-Vorlage für die 3 Fragezeichen. Fans wissen das. Jupiter Jones. Und ist der Name der deutschen Band, die uns damals dieses ganz wunderbare Lied über den Tod geschrieben hat.
2: 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Das ist der Grund, warum ich nachts nicht schlafen kann.
0: Und jetzt haben Jupiter Jones ein neues Album. Der Titel auch wieder mit einem Bein im Grab. Ich trag den Sarg, du trägst was Buntes. Und die neue Single, die heißt Wo die Liebe hinfällt, erklärt Sänger Nicolas Müller.
3: Also es ist weniger das, wo die Liebe hinfällt, sondern eher, wo die Liebe aufs Maul fällt. Also da, wo, wenn das hier vorbei ist, dann soll ein Krater sein, so dann ist Ende. Und ist vielleicht ein bisschen drastisch und dramatisch, aber eigentlich auch ein ganz schönes Bild.
0: Ist ja auch gut, dann passiert was im Kopf. Deutsche Lyrik jetzt, gegossen in Musik, Jupiter Jones. Wo diese Liebe hinfällt.
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1: Ich bin Dirk Zeitler. In Deutschland und ganz Europa haben viele Millionen Menschen am Abend gebannt in den Himmel geschaut. Denn schon bevor die Sonne unterging, wurde sie vom Mond verdeckt. In Deutschland war die Sonnenfinsternis nur partiell. Zum Beispiel in Spanien verschwand die Sonne dagegen komplett hinter dem Mond. Verfassungsschutz und Bundesnachrichtendienst sollen angesichts der wachsenden hybriden Bedrohung Deutschlands mehr Befugnisse erhalten. Eine umfassende Reform, die das Bundeskabinett beschlossen hat, sieht für die deutschen Nachrichtendienste zudem erstmals die Möglichkeit vor, in klar begrenzten Fällen selbst operativ einzugreifen.
2: Bundesinnenminister Dobrindt hatte zuletzt gesagt, dass aus dem Bundesamt für Verfassungsschutz ein echter Geheimdienst werden muss. Und das in etwa so. Ein Nachrichtendienstmitarbeiter soll sich künftig Zugang zu einem anderen Laptop verschaffen können, um an die gespeicherten Daten zu kommen. Es soll auch möglich sein, verschlüsselte Kommunikation mitzulesen. Außerdem soll erlaubt werden, dass Geheimdienstmitarbeiter zum Beispiel in eine Wohnung eindringen können, um etwa Sprengstoff gegen harmloses Pulver auszutauschen. Der Bundestag muss der Reform noch zustimmen. Tine Klimach, Nachrichtenredaktion.
1: Die Entfremdung zwischen der Politik und den Bürgern in Deutschland wird größer. Im aktuellen Trendbarometer von RTL und NTV sagten 84% der Befragten, dass sie sich von allen Parteien im Stich gelassen fühlen. Und auch das Ansehen von Bundeskanzler Merz sinkt laut der Forsa-Umfrage weiter.
3: Die Stimmung im Land ist schlecht wie lange nicht und das ausgerechnet vor den drei wichtigen Landtagswahlen im September. Gerade mal 12% finden, dass sich die Parteien um die wirklichen Probleme der Menschen im Land kümmern. Am schlechtesten schneidet dabei die AfD ab, aber auch das Vertrauen in die Union und in die SPD ist gering. Mit der Arbeit des Bundeskanzlers sind gerade mal 13% zufrieden. Selbst bei Wählern der Union sagt mehr als die Hälfte, dass Friedrich Merz derzeit keinen guten Job macht. Diana Kramer, Nachrichtenredaktion.
1: Für Urlauber auf der italienischen Mittelmeerinsel Sizilien bleibt der Flugverkehr am Flughafen von Catania eingeschränkt. Wegen der Vulkanasche des Ätna sind dort keine Starts und Landungen möglich. Der Airport bleibt nach jüngsten Angaben des Betreibers mindestens bis Freitag um 2 Uhr dicht.
4: Das Wetter.
5: Es ist klar, heute Nacht und trocken, 16 bis 12 Grad nur noch, aber dafür klare Sicht auf die vielen Sternschnuppen, die heute Nacht unterwegs sind, hier Perseiden und so. Tagsüber heute dann viel Sonne, kein Regen und heiß, bis 36 Grad. Ja, und der Freitag bleibt sonnig und trocken und noch wärmer, hier bis 38 Grad.
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6: A2 Hannover-Dortmund zwischen Herford-Ost und Herford-Bad Salzuflen, 1 Kilometer Stau. Und A44 Dortmund-Kassel zwischen Marsberg und Diemelstadt, 1 Kilometer stockender Verkehr. Wir wünschen allen unterwegs gute Fahrt.
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5: Hallo zusammen, die Nacht. Die Nacht ist noch ganz, ganz frisch. Es ist super früh an diesem Donnerstag. Ich begleite euch durch die Nacht. Ich und Musik von Tiffany Iris. Das ist Vertigo.

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3: 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Das Problem ist, ich kann das nicht. Alkohol kann ich nicht einsetzen, weil ich vertrage keinen Alkohol. Ich kann das nicht abbauen. 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Mein Vater war streng, sehr streng. Wenn du das machst, ich hau dich weg, ich mach dich kaputt. Der war aber auch sehr großzügig, der hat mir mal alles gegeben. Ich geb dir gleich. Papa, krieg Alkohol, ich geb dir Alkohol. Das ist aber nett von dir. Puh, oh fuck, diese. Sehr streng, aber auch unfreiwillig komisch. Der hat immer Sätze gebracht, die haben keinen Sinn gemacht. Ey, pass auf, wenn du das machst, du sitzt in Pfanne. Ich sitze in der Pfanne? Halt die Fräse, man sagt Deutschland so. Wenn du Alkohol trinkst, du bist betrunken, du sitzt in Pfanne.
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0: Das Wetter.
1: 16 bis 12 Grad sind es nur jetzt in der Nacht und in den frühen Morgenstunden. Dazu kein Regen. Tagsüber viel Sonne heute, trocken bis 36 Grad. Und am Freitag noch heißer, bis 38 Grad. Dazu weiter viel Sonne und kein Regen.
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2: A44 Dortmund-Kassel zwischen Erwitte-Anröchte und Geseke. 1 Kilometer Stau. Wir wünschen allen unterwegs gute Fahrt.
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1: Das ist eure Nacht zum Donnerstag. Hallo zusammen. Schön, dass ihr zuhört. Ich habe jetzt Mucke für euch von Kevin.

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0: Ich hoffe, ihr habt die Sonnenfinsternis gestern schauen können. Und falls ihr noch Zeit habt, schaut einfach weiter nach oben. Also wenn es geht, nicht wenn ihr im Auto sitzt, aber wenn ihr irgendwie zu Hause seid oder so. Und die Chance habt, irgendwie nochmal ein bisschen den Himmel zu betrachten, dann macht das bitte. Denn im Moment habt ihr freie Sicht auf den Sternschnuppenstrom der Perseiden. Die haben jetzt in der Nacht ihr Maximum. Der Strom ist bis ungefähr 4 Uhr nachher am besten zu beobachten. Astronomen rechnen mit bis zu 100 Sternschnuppen pro Stunde. Und das Coole, in diesem Jahr stört auch kein Mondlicht die Beobachtungen, denn es ist Neumond. Also wisst ihr Bescheid? Und wünscht euch was für mich mit, ja?
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1: Ich bin Dirk Zeitler. In Deutschland und ganz Europa haben viele Millionen Menschen am Abend gebannt in den Himmel geschaut. Denn schon bevor die Sonne unterging, wurde sie vom Mond verdeckt. In Deutschland war die Sonnenfinsternis nur partiell. Zum Beispiel in Spanien verschwand die Sonne dagegen komplett hinter dem Mond. Kein Wein, Bier oder Sekt mehr für 14-Jährige. Das sogenannte begleitete Trinken unter Aufsicht von Erwachsenen soll in Deutschland verboten werden. Das hat das Bundeskabinett beschlossen. Ziel ist, Jugendliche besser zu schützen. Als nächstes berät der Bundestag darüber.
2: Grundsätzlich gilt schon eine Altersgrenze von 16 Jahren für den Konsum und Verkauf von Bier, Wein, Sekt oder daraus hergestellten Mischgetränken. Ausnahme ist bisher, wenn Jugendliche von einer sorgeberechtigten Person begleitet werden. Aber diese Ausnahme steht im Widerspruch zu den Zielen der Bundesregierung, Jugendliche besser vor den gesundheitlichen Folgen des Alkoholkonsums zu schützen. Wegen der Suchtgefahren hatten sich die Gesundheitsminister schon vergangenes Jahr für ein Verbot ausgesprochen. Der Bundesrat startete eine entsprechende Initiative. Tine Klimach, Nachrichtenredaktion.
1: Viele Jahre ging es bergauf, aber 2025 ist die durchschnittliche Arbeitszeit pro Kopf bei Menschen zwischen 20 und 64 Jahren in Deutschland mal wieder leicht zurückgegangen. Das hat das Bundesinstitut für Bevölkerungsforschung ausgerechnet.
3: Es sind so etwa 20 Minuten pro Woche, die durchschnittlich weniger gearbeitet werden, im Vergleich zum Rekordstand vor 3 Jahren. Das gilt laut Statistik für alle zwischen 20 und 64, nicht nur für die Berufstätigen. Vor allem Männer und insgesamt die Altersgruppe von 25 bis 54 haben etwas weniger gearbeitet, die über 60-Jährigen dagegen statistisch mehr, was laut Bundesinstitut daran liegt, dass die Menschen später in Rente gehen. Bei Frauen ist die Arbeitszeit laut Untersuchung stabil geblieben. Thomas Thonfeld, Nachrichtenredaktion.
1: Für Urlauber auf der italienischen Mittelmeerinsel Sizilien bleibt der Flugverkehr am Flughafen von Catania eingeschränkt. Wegen der Vulkanasche des Ätna sind dort keine Starts und Landungen möglich. Der Airport bleibt nach jüngsten Angaben des Betreibers mindestens bis Freitag um 2 Uhr dicht.
4: Das Wetter.
5: Heute Nacht gibt's keinen Regen weiterhin, dazu 16 bis 12 Grad. Heute tagsüber dann wieder richtig heiß, bis 36 Grad, dazu viel Sonne und weiter trocken. Und so sieht's auch am Freitag aus, bis 38 Grad.
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6: A45 Hagen-Gießen zwischen Lüdenscheid Süd und Meinertshagen. Dichter Verkehr, 7 Minuten Zeitverlust. Wir wünschen allen unterwegs gute Fahrt.
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5: Da hat ein Taucher eine 162 Jahre alte Guinness-Flasche in einem Schiffswrack im Meer gefunden. Die Flasche soll jetzt untersucht werden, zum Beispiel, ob das Guinness von früher genauso gebraut wurde wie das Guinness heute. Ich habe allerdings eine viel wichtigere Frage. Schmeckt das noch?

0: Rockwell, Somebody's Watching Me an diesem sehr, sehr frühen Donnerstag. Hallo zusammen und es ist weiter heiß bei uns in NRW, Wahnsinn. Hier gibt's jetzt die richtigen Tipps für euch und zwar von Atze Schröder, der ist ja von Natur aus heiß.
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3: Ja, nee, ist klar.
4: Wir fahren übrigens jetzt gleich nach der Aufnahme zu Svenny und Sven hoch in den Norden. Das sind Verwandte von meiner Perle, ihre Lieblingscousine. Bei denen ist sowieso immer schön, ja. Echt so eine Traumfamilie mit Haus und, Achtung, Riesengarten mit Pool. Ja, ich hab die Badehose schon an. Ich sehe übrigens Hammer aus diesen Sommer. Ey, in meinem Alter so eine Traumfigur, das ist doch Wahnsinn. Als ich eben am Spiegel vorbeikam, habe ich reflexartig gegrüßt und Donnerwetter gesagt. Ja, ich sehe schon die Schlagzeile in der Dithmarscher Tageszeitung. Riesenwels im Privatpool gesichtet. Ja, da kann ich nur sagen, es ist die Badehose. Die betont halt die Konturen so dramatisch. Und das ist vielleicht der wichtigste Tipp in diesen Tagen. Man braucht Freunde oder Verwandte mit einer schönen Gartenlandschaft und einem Schwimmteich oder Pool. Ja, oder wie ist eine Gartendusche? Meistens wird dann ja auch noch gegrillt und kühle Getränke gibt sowieso. Ja, so bleibt zu Hause die Küche sauber und alle haben Spaß. Ja, ich bin ein verdammtes Genie.
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0: Das Wetter.
1: Es ist klar, heute Nacht und trocken, 16 bis 12 Grad nur noch, aber dafür klare Sicht auf die vielen Sternschnuppen, die heute Nacht unterwegs sind, hier Perseiden und so. Tagsüber heute dann viel Sonne, kein Regen und heiß, bis 36 Grad. Ja, und der Freitag bleibt sonnig und trocken und noch wärmer, hier bis 38 Grad.
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2: Hier die aktuelle Verkehrslage. A1 Münster-Dortmund zwischen Carmen-Zentrum und Unna. 1 Kilometer Stau. Weiterhin auf der A40 Essen-Dortmund zwischen Dortmund-Barob und Dortmund-Hombruch. 1 Kilometer stockender Verkehr. Und zusätzlich auf der A44 Dortmund-Kassel zwischen Soest-Ost und Erwitte-Anröchte. 1 Kilometer zähfließender Verkehr. Wir wünschen allen unterwegs gute Fahrt.
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1: Hallo zusammen und guten Morgen an diesem sehr, sehr frühen Donnerstag. Wir schaukeln diese Nacht gemeinsam. Ich habe jetzt einen Kulthit für euch von NSYNC. Das ist Bye, Bye, Bye. Bye, Bye, Bye. Bitte geh doch endlich! Bye, bye.

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0: Geiler Song. Foreigner and Blondes, What's Up? Hallo zusammen, wir sind in der zweiten Sommerferienhälfte. Die nächste Rutsche Urlauber startet erst jetzt in den Urlaub. Und dann werden die Computer in den Büros runtergefahren und vorher werden diese langweiligen Abwesenheitsnotizen in E-Mail-Programme gehauen. Der Kollege Kevin Zimmer ist für mehr Spaß bei Abwesenheitsnotizen.
1: In den kommenden 2 Wochen bin ich nicht im Büro. Die E-Mails werden nicht weitergeleitet. Ich bin am Montag wieder da.
2: Da bin ich!
1: Ja, wenn man wieder da ist, wird es keinen interessieren, weil ja die Abwesenheitsnotiz schon keinen interessiert hat, weil sie einfach so unfassbar langweilig ist. Ja, sorry.
3: Ken, wir sind ein bisschen peppiger, ein bisschen moderner.
1: Ja, dann hauen wir mal einen raus. Um mal so einen richtigen Neidfaktor auszulösen, empfehle ich folgende Abwesenheitsnotiz. Ich bin ohne Computer im Urlaub. Jede dringende Mail wird automatisch in ein Foto von mir in Badehose mit einem lustigen Spaßgetränk in der Hand verwandelt und Ihnen zurückgeschickt. Bitte tun Sie das also nicht. Und im Zeitalter der Digitalisierung kann man die Abwesenheitsnotiz vielleicht auch wie so eine Computerfehlermeldung aussehen lassen. Dann ist es gewohnter für den Leser. Fehler 404, Mitarbeiter leider nicht gefunden. Grund Urlaub. Neustart voraussichtlich am 31. August. Oder ihr baut in der automatischen E-Mail-Urlaubsantwort ein paar Herausforderungen ein. Ich bin derzeit nicht im Büro, sondern im Urlaub. Ich habe ein Handy mitgenommen, werde die Telefonnummer aber nicht herausgeben. Wenn Sie die Nummer jedoch erraten können, werde ich Ihren Anruf entgegennehmen. Viel Erfolg. Und meine Lieblingsabwesenheitsnotiz. Ich bin gerade unterwegs, um zu prüfen, ob das Meerwasser genauso gut ist wie das aus der Kaffeemaschine im Büro. Die ersten Berichte sind sehr, sehr positiv. In diesem Sinne, viel Spaß im Urlaub und allen anderen viel Spaß beim Lesen der Abwesenheitsnotiz.
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1: Ich bin Dirk Zeitler. In Deutschland und ganz Europa haben viele Millionen Menschen am Abend gebannt in den Himmel geschaut. Denn schon bevor die Sonne unterging, wurde sie vom Mond verdeckt. In Deutschland war die Sonnenfinsternis nur partiell. Zum Beispiel in Spanien verschwand die Sonne dagegen komplett hinter dem Mond.
2: Ob auf Island, Mallorca oder auch in ganz Deutschland, das Schauspiel am Himmel hat Menschen zusammengebracht, ob in einer Warteschlange für eine Schutzbrille oder an Aussichtspunkten mit besonders gutem Blick auf den Horizont. In den Teilen von Spanien, wo die Sonne komplett verdeckt wurde, waren Hotels seit Monaten ausgebucht. Die nächste Sonnenfinsternis, wieder partiell in Deutschland und komplett unter anderem in Spanien, gibt es übrigens schon im nächsten Sommer, Anfang August. Jan-Henner Reitze, Nachrichtenredaktion.
1: Kaum war die Sonnenfinsternis am Abend vorbei, bot der Himmel schon ein weiteres Spektakel. Der Sternschnuppenstrom der Perseiden, einer der schönsten Meteorströme des Jahres, hat in der Nacht seinen Höhepunkt erreicht. Bis zu 100 Sternschnuppen pro Stunde sollte man an dunklen Orten über den Himmel huschen sehen. Verfassungsschutz und Bundesnachrichtendienst sollen angesichts der wachsenden hybriden Bedrohung Deutschlands mehr Befugnisse erhalten. Eine umfassende Reform, die das Bundeskabinett beschlossen hat, sieht für die deutschen Nachrichtendienste zudem erstmals die Möglichkeit vor, in klar begrenzten Fällen selbst operativ einzugreifen.
3: Bundesinnenminister Dobrindt hatte zuletzt gesagt, dass aus dem Bundesamt für Verfassungsschutz ein echter Geheimdienst werden muss. Und das in etwa so. Ein Nachrichtendienstmitarbeiter soll sich künftig Zugang zu einem anderen Laptop verschaffen können, um an die gespeicherten Daten zu kommen. Es soll auch möglich sein, verschlüsselte Kommunikation mitzulesen. Außerdem soll erlaubt werden, dass Geheimdienstmitarbeiter zum Beispiel in eine Wohnung eindringen können, um etwa Sprengstoff gegen